0: Das kann man Stand heute auch noch schaffen. Man muss dafür nur jetzt richtig ranklotzen.
1: Die Gaspreise sind in diesem Sommer wegen des Iran-Kriegs ungewöhnlich hoch, weshalb Händler weniger Gas für den Verkauf im Winter einkaufen. Der Aufbau von Fähigkeiten zur Abwehr von Drohnen wird für die Bundespolizei in den kommenden Jahren eine Daueraufgabe und große Herausforderung sein. Das betonte Bundesinnenminister Dobrindt bei einem Besuch der Fliegerstaffel der Bundespolizei im hessischen Fuldatal. Er erwarte ein Wettrüsten mit Angreifern, die immer neue Technik entwickeln. Die neue Drohnenabwehreinheit soll bis zum Jahresende von 70 Einsatzkräften auf 300 anwachsen. Das ist eine Reaktion auf den Vorfall Anfang August mit einer mit Sprengstoff bestückten Drohne am Flughafen Leipzig-Halle. Ein Tupfer verbleibt im Kieferknochen, Laborwerte werden vertauscht. Fast 12.000 mutmaßliche Behandlungsfehler haben Experten im vergangenen Jahr im Auftrag der Krankenkassen begutachtet, mit zum Teil gravierenden Folgen. In jedem vierten Fall haben die Patienten gesundheitliche Schäden davongetragen.
2: Dem falschen Patienten wird eine Niere entfernt, eine Horrorvorstellung. Doch 150 solcher und ähnliche absolut krasser Fälle gab es tatsächlich, etwas mehr als im Jahr zuvor. Und für solche schweren, aber vermeidbaren Fehler fordern die Experten ein verpflichtendes Meldesystem. Knapp 100 Patienten starben sogar durch Behandlungsfehler. Claudia Wächter, Nachrichtenredaktion.
1: Zum Fußball. Jungstar Said Elmala spielt auch in der kommenden Saison beim 1. FC Köln. Der 19-Jährige verlängerte seinen Vertrag vorzeitig um ein Jahr bis 2031. Das teilte der Bundesligist mit. Um Elmala hat es in den vergangenen Monaten immer wieder Wechselspekulationen gegeben. Borussia Dortmund hatte sich zuletzt aus dem Poker um eine Verpflichtung des Offensivspielers zurückgezogen.
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4: In einer wechselhaften und teilweise nassen Nacht und Frühwerten um 14 bis 18 Grad starten wir in den Freitag mit vielen Wolken. Zeitweise fällt Regen, dazu sind aber auch immer wieder einzelne Schauer möglich. Und bis zum Mittag bleibt es grau und spürbar kälter als zuletzt.
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6: Derzeit liegen uns keine Meldungen vor. Allen unterwegs eine gute Fahrt.

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2: Ich bin David Riemer. In den nächsten Monaten startet die Heizsaison. Die Gasspeicher sind in diesem Jahr nur halb gefüllt. Das Bundeswirtschaftsministerium versucht allerdings zu beruhigen. Eine Gasmangellage sei im kommenden Winter nicht zu erwarten.
3: Entscheidend sind ja nicht nur die Speicher, betont das Ministerium. Gas komme auch über Pipelines aus Norwegen, anderen EU-Ländern und den LNG-Terminals. Außerdem, eine angespannte Marktlage sei noch keine Versorgungskrise. Aber man werde sich kümmern, falls nötig. Verbraucherschützer haben aber bereits vor steigenden Gaspreisen gewarnt. Und auch die Linke mahnt, die Wirtschaftsministerin müsse endlich aktiv werden. Claudia Wächter, Nachrichtenredaktion.
2: Die Bundespolizei muss sich in den kommenden Jahren verstärkt gegen Drohnenangriffe wappnen. Das dürfte herausfordernd werden, denn Bundesinnenminister Dobrindt rechnet mit einem Wettrüsten zwischen der eigenen Drohnenabwehr und Angreifern. Die neue Einheit soll bis Jahresende auf 300 Beamte anwachsen. Grund ist der schwerwiegendste Vorfall mit einer Drohne. Sie war Anfang August mit Sprengstoff und Zündmechanismus am Flughafen Leipzig-Halle entdeckt worden. Viele

0: Politiker vermuten, dass Russland dahinter steckt. Dänemark als Urlaubsland erlebt einen Ansturm. Im ersten Halbjahr wurden rund 26 Millionen Übernachtungen gezählt. Das ist ein Rekord. 7,5 Millionen Übernachtungen gingen davon auf das Konto deutscher Urlauber.
1: Die Faszination Skandinavien ist offenbar ungebrochen. Und für deutsche Urlauber ist Dänemark als direktes Nachbarland schon lange ein Top-Ziel. Dass die Zahlen in diesem Jahr nochmal deutlich gestiegen sind, dürfte neben der nordischen Gelassenheit auch mit dem Wetter zusammenhängen. Denn während Südeuropa und auch Deutschland selbst wochenlang unter einer Hitzeglocke hingen, war es hoch im Norden deutlich angenehmer. Hotels, Ferienhäuser und auch Campingplätze waren dabei gleichermaßen gefragt. Diana Kramer, Nachrichtenredaktion.
0: Nach dem schweren Erdbeben in Kolumbien ist die Zahl der Toten auf 319 gestiegen. Über 4.500 Menschen wurden verletzt. 260 weitere gelten als vermisst, teilten die Behörden mit. Die Regierung hat für 15 betroffene Bezirke einen 30-tägigen Notstand ausgerufen. Damit kann sie unter anderem schneller Geld für Nothilfe und Wiederaufbau mobilisieren und staatliche Mittel umschichten.
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3: In einer wechselhaften und teilweise nassen Nacht und Frühwerten um 14 bis 18 Grad starten wir in den Freitag mit vielen Wolken. Zeitweise fällt Regen, dazu sind aber auch immer wieder einzelne Schauer möglich. Und bis zum Mittag bleibt es grau und spürbar kälter als zuletzt.
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5: Die A7 Richtung Füssenreute, Kreuz Ulm-Elchingen, Überleitung zur A8 Richtung Stuttgart, Gefahr durch einen defekten Personenwagen. 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
2: Ich bin David Riemer. Bei der Abwehr von Drohnen erwartet Bundesinnenminister Dobrindt in den kommenden Jahren ein Wettrüsten mit Angreifern, die immer neue Technik entwickeln. Gleichzeitig fordern die Grünen im Bundestag festzulegen, dass die Bundespolizei hauptverantwortlich für die Drohnenabwehr zuständig ist.
3: Die Drohnenabwehr ist im Moment nämlich vor allem Sache der Länderpolizeien und das bedeutet, so die Grünen, unklare Zuständigkeiten und Sicherheitsrisiken. Außerdem fordern sie eine Art Superüberwachung aller kritischen Standorte bei uns. Die Weichen dafür müssten auf einem Drohnengipfel im Kanzleramt gestellt werden. Sicher ist, die Drohnentechnik, die entwickelt sich rasend schnell. Eine Riesenherausforderung, gibt auch der Bundesinnenminister zu. Claudia Wächter, Nachrichtenredaktion.
2: Das Bundeswirtschaftsministerium versucht Sorgen zu zerstreuen, dass es im kommenden Winter Engpässe bei der Gasversorgung geben könnte. Nach aktuellem Erkenntnisstand sei eine Gasmangellage nicht zu erwarten, heißt es in einem Papier des Ministeriums. Einen staatlichen Eingriff schließt man aber für die Zukunft nicht aus. Man nehme es ernst, dass die deutschen Gasspeicher deutlich weniger gefüllt seien als in den vergangenen Jahren. Wegen eines Feuers im Hürtgenwald in der Eifel in Nordrhein-Westfalen hat es vor einer Woche Evakuierungen gegeben. Jetzt ist der Brand komplett gelöscht. Auch im Brandgebiet im Naturschutzgebiet Hohes Venn im belgischen Grenzgebiet zu Deutschland hat sich die Lage entspannt.
4: Große Erleichterung beim Bürgermeister von Hürtgenwald, der sich bei allen Einsatzkräften und freiwilligen Helfern für ihren unermüdlichen Einsatz bedankt. Kein Haus sei zu Schaden gekommen. Das vom Feuer betroffene Gebiet bleibt allerdings gesperrt, damit kein neuer Brand ausgelöst wird und weil beschädigte Bäume noch umstürzen könnten.

0: Im Hohen Venn sind die Flammen nach offiziellen Angaben unter Kontrolle. Vollständige Entwarnung haben die Behörden aber noch nicht gegeben. Jan-Henner Reitze, Nachrichtenredaktion.
1: 9- bis 10-Jährige sollen künftig eine neue Vorsorgeuntersuchung, bekannt als U-Untersuchung, beim Kinderarzt als Kassenleistung bekommen. Das hat der gemeinsame Bundesausschuss beschlossen, der festlegt, welche medizinischen Leistungen gesetzlich Versicherte in Anspruch nehmen können. Untersucht werden sollen insbesondere ein mögliches Übergewicht, die körperliche Aktivität, die Bildschirmzeit und psychische Auffälligkeiten. Bisher gibt es U-Untersuchungen als Kassenleistung bis kurz nach dem 5. Geburtstag der Kinder.
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3: In einer wechselhaften und teilweise nassen Nacht und Frühwerten um 14 bis 18 Grad starten wir in den Freitag mit vielen Wolken. Zeitweise fällt Regen, dazu sind aber auch immer wieder einzelne Schauer möglich. Und bis zum Mittag bleibt es grau und spürbar kälter als zuletzt.
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5: Derzeit liegen uns keine Meldungen vor. Allen unterwegs eine gute Fahrt.
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2: Ich bin David Riemer. Der Deutsche Städtetag fordert den Umbau der Pflegeversicherung zu einer Vollversicherung. Damit sollen Menschen, die ihr Leben lang gearbeitet haben, nicht wegen der Pflegekosten in die Sozialhilfe fallen. Das sagte Städtetagspräsident Jung der Neuen Osnabrücker Zeitung. Grund für den Vorstoß sei die zunehmende finanzielle Überlastung der Kommunen. Ihre Defizite liegen laut Jung bei 30 Milliarden Euro jährlich. Die von Waldbränden betroffene Fläche in Europa könnte sich durch den Klimawandel verdreifachen. Zu diesem Ergebnis kommt die Studie eines internationalen Forschungsteams, das aber auch Möglichkeiten nennt, wie diese Entwicklung vermieden werden kann.
3: Dieser Sommer mit deutlich überdurchschnittlich vielen und flächenmäßig großen Waldbränden hat schon gezeigt, was in Zukunft häufiger vorkommen könnte. Besonders betroffen waren Frankreich, Spanien und Griechenland. Aber auch in Deutschland gehen die Autoren von mehr Wald- und Flächenbränden aus, je nachdem, wie viel wärmer es tatsächlich noch wird. Um Auswirkungen zu verkleinern, raten sie, Feuerwehr und andere Einsatzkräfte besser auszurüsten und vermehrt auszubilden und die Erderwärmung möglichst aufzuhalten. Jan-Henner Reitze, Nachrichtenredaktion.
2: In den nächsten Monaten startet die Heizsaison und die Gasspeicher sind in diesem Jahr nur halb gefüllt. Das Bundeswirtschaftsministerium versucht allerdings zu beruhigen. Eine Gasmangellage sei im kommenden Winter nicht zu erwarten, heißt es.
4: Entscheidend sind ja nicht nur die Speicher, betont das Ministerium. Gas komme auch über Pipelines aus Norwegen, anderen EU-Ländern und den LNG-Terminals.

0: Außerdem, eine angespannte Marktlage sei noch keine Versorgungskrise. Aber man werde sich kümmern, falls nötig. Verbraucherschützer haben aber bereits vor steigenden Gaspreisen gewarnt. Und auch die Linke mahnt, die Wirtschaftsministerin müsse endlich aktiv werden. Claudia Wächter, Nachrichtenredaktion.
1: Zum Fußball. Jungstar Said Elmala spielt auch in der kommenden Saison beim 1. FC Köln. Der 19-Jährige verlängerte seinen Vertrag vorzeitig um ein Jahr bis 2031. Das teilte der Bundesligist mit. Um Elmala hat es in den vergangenen Monaten immer wieder Wechselspekulationen gegeben. Borussia Dortmund hatte sich zuletzt aus dem Poker um eine Verpflichtung des Offensivspielers zurückgezogen.
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1: Easy hat bald der Urlaub, aber in den Donau 3 FM Nachrichtenstudios heute Morgen wieder Regina Wisocki.
2: Guten Morgen.
1: Das war eine Punktlandung, Frau Wisocki hier.
2: Ja, super, gell? Punktlandung, Hammer. Kurz mal leicht verletzt. Und jetzt bin ich.
1: Ja, ich habe mir gerade gedacht, hast du irgendwo eingeklimmt oder was?
2: Nur so ein kleiner Rempler.
1: Das ist, früher hat man gesagt, bis der Heirisch ist weg. Du kommst aus dem Urlaub, erzähl, wie war es? Wo warst du? Was hast du gemacht?
2: In Italien am Strand. Sind 6 Stunden war ich jetzt zu Hause und jetzt bin ich hier.
1: Ach du Scheiße. Echt, oder?
2: Ja. Aber hat super funktioniert.
1: Doch, ja. Ja, gucken wir mal, wie es sich entwickelt. Wahrscheinlich kommt dann irgendwie das 6 oder 7 Uhr Loch.
2: Ja. Aber dafür zehe ich ja noch.
1: Und zu der Zeit am Donnerstag dann heimfahren, das war bestimmt angenehm vom Verkehr her.
2: Überhaupt gar nicht. Ich sag's dir, wir haben die ganze Woche geguckt, so Montag, Dienstag, Mittwoch, nichts los gewesen. Und Donnerstag, wir wollten schon aus dem Hotel raus, war schon die Hölle los.
1: Echt?
2: Ich glaube tatsächlich, die meisten Leute denken sich jetzt, Freitag, Samstag sind die Hauptreisezeiten, wir fahren Donnerstag.
1: Einen Tag früher.
2: Ja.
1: Ja,
2: es war gestern wirklich Blockabfertigung und ein Stau am anderen.
1: Okay.
2: Hat tatsächlich nicht so gut funktioniert, wie wir uns das überlegt haben.
1: Was lernen wir draus? Das nächste Mal einfach
2: Mittwoch.
1: Ja, oder dann komplette Woche Montag noch dazu und Montag heimfahren.
2: Ja, das stimmt. Ich glaube, das ist echt noch einer der besten.
1: Wahrscheinlich.
2: Tage.
1: Oh, ja.
2: Ja.
1: Ja, aber Wetter war wahrscheinlich herrlich,
2: unfassbar,
1: oder?
2: Unfassbar, ja. Manchmal ein bisschen zu heiß, aber am Strand, ja, da geht ja immer ein Wind.
1: Also, kannst du bei uns ja jetzt wieder ein bisschen abkühlen.
2: Das stimmt, wir sind gestern echt so komplett kurz nach Hause gekommen und so, okay,
1: mal
2: kurz was drüber ziehen, haben schon die Leute abends laufen sehen mit Pullis und Hosen an.
1: Es ist tatsächlich mir die Woche auch schon passiert, dass ich nachts gewohnheitsmäßig das Fenster auf hatte.
2: Ja.
1: Dünne Decke und dann wachst du auf und denkst dir, sag mal, das ist vielleicht doch ein bisschen längerer Schlafanzug jetzt wieder angebracht.
2: Ja, es ist echt verrückt. Aber auch mal schön, so ein bisschen.
1: Übrigens, gerade gesehen ist für deinen Podcast, die Mama von, ist eine WhatsApp reingekommen.
2: Sehr cool.
1: Vorschlag leite ich dir sofort weiter.
2: Sehr schön, da freue ich mich.
1: Sehr gerne.
2: Cool.
1: So, aber jetzt trinken wir erstmal einen Kaffee.
2: Der wäre heute nötig.
1: Absolut. Außerdem sind wir allein, guckt ja keiner auf uns.
2: Wir cool.
1: Können einfach die Seele baumeln lassen heute Morgen.
2: Das ist das letzte Mal.
1: Ich weiß es nicht, keine Ahnung.
2: Schon lange her, gell?
1: Dass wir zu zweit allein die Schicht gemacht haben, weiß ich nicht. Jetzt ziehen wir es durch.
2: Los!
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0: Wahnsinn, darfst gar nicht dran denken, dass das schon wieder 24 Jahre her ist, ja? Robbie Williams und Phil. Die gute Laune Morning Show bei Donau 3 FM. Schönen Freitagmorgen, 16 nach 5.
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2: Hallo, ich bin Anja Kieser von den evangelischen Kirchen. Was kann ich tun? Das ist die beste Frage, wenn es um Geschichten geht, die einen ohnmächtig zurücklassen. Wenn von Ausbeutung gesprochen wird, davon, dass die Hitze im Sommer immer unerträglicher wird, weil es eben doch einen Klimawandel gibt, auf den wir nicht eingestellt sind. Wenn davon gesprochen wird, dass Frauen Gewalt angetan wird oder Kinder nicht rechtzeitig von Eltern getrennt werden, wenn diese offensichtlich das Kind vernachlässigen. Was kann ich tun? Es geht nicht darum, dass ich die Welt retten muss, sondern darum zu überlegen, wie vielleicht mein Beitrag aussehen könnte, um Dinge zu bewegen, einen ersten oder nächsten Schritt zu ermöglichen. Die Bibel erzählt oft auch herausfordernde Geschichten und meist mit der Absicht, dass ich nicht Zuhörerin bleibe. Ich werde aufgefordert, etwas zu unternehmen. Geh hin und reich dem anderen die Hand. Lade den zum Essen ein, der dich braucht. Begleite jemanden, der einen schweren Weg hat. Mach den Mund auf, wenn ein anderer ungerecht behandelt wird. Kümmere dich um den, der krank ist. Mit kleinen Schritten aktiv zu werden, das ist der Weg raus aus der Ohnmacht.
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3: 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Schönen guten Morgen, es ist Freitag, 6:02.
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3: Ja, da wird's den ganzen Tag heute viele, viele Wolken geben. Zeitweise Regen, einzelne Schauer, hier und da auch mal ein Gewitter. Und deutlich kühler. Das kennt man gar nicht mehr. So um die 20 Grad rum werden's heute maximal. Die Sonne, wenn überhaupt, dann kommt sie wirklich nur ganz, ganz selten zum Vorschein.
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3: Kurz nach 5:30 und es geht schon munter zu. Die zwei sind jetzt wieder rausgeflogen, die Meldungen. Aber immer noch die A96 München Richtung Lindau zwischen Buxachtalbrücke und Eintracht gefahren durch ein liegen gebliebenes Fahrzeug. Auf dem Standstreifen, fahrt vorsichtig dran vorbei.
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3: Oh ja, das sind mittlerweile einige Superblitzer. Ja, die lassen sich im Urlaub locker hinstellen und dann bleiben sie da. Wullenstetten, Ortseinfahrt von Witzighausen her kommt, Höhe der Bushaltestelle. Ortsausfahrt Bad Buchau steht einer Richtung Bad Schussen, Riedhöhe der Firma Diesch. Und Bohnlanden 200 Meter vorm Ortsausgang in Richtung Bergheim wird auch noch geblitzt. Da sind 50 erlaubt. Alle Blitzer insgesamt und natürlich auch Staus und Behinderung könnt ihr immer nachlesen. In aller Ruhe. Im Web oder auf der Donau 3 FM App.
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3: Oh, Easy ist natürlich noch im Urlaub. In Italien, so viel darf ich verraten. Mehr verrate ich aber nicht. Wahrscheinlich schläft sie noch. Ja. Die tut sich wahrscheinlich mit der Sprache leicht. Ja, da kann man ein bisschen Italienisch sprechen. Bülent Ceylan, der macht tatsächlich, so sagt er, am liebsten Urlaub, ja, bei uns in Deutschland. Es gibt ja auch so viel zu entdecken bei uns. Ja. Er hat nur ein kleines Problem dabei. Welches das ist, das verrät uns gleich um 5:45 bei Donau 3 FM Wachgelacht, der erste Lacher des Tages.

0: Schönen guten Morgen. Die gute Laune Morning Show bei Donut FM. Es ist gleich 6:15. Rein geht's in diesen Freitag. Ja, der wird regnerisch. Viele Wolken, immer wieder mal Regenschauer oder Gewitter. Und deutlich kühler, so um die 20 Grad heute maximal. Macht uns aber nichts. Wir starten trotzdem mit guter Laune rein in diesen Freitag. Dafür gibt's Donut FM Wachgelacht. Der erste Lacher des Tages für alle, die jetzt schon auf sein müssen. Oder dürfen. Ja, je nachdem. Heute mit Bülent Ceylan und auch dieser Mann, ja, ist nicht nur im Dauerstress, nein, auch er braucht einfach die ein oder andere Auszeit und macht Urlaub. Und da passieren halt auch so Dinge.
1: Ganz ehrlich, ich mache lieber Urlaub in Deutschland, wirklich. Also Bayern, Sachsen, wunderschön. Aber die Sprache, der Dialekt ist schon so erotisch, da geht ja gar nichts. Aber jetzt stellt euch mal vor, ein zugereister Sachse in Bayern ruft die Feuerwehr an. So stelle ich mir das Telefongespräch vor. Achtung. Ja, Freiwillige Feuerwehr, grüß Bach, grüß Gott. Ja, hallo. Hier ist der Rani. Ist da die 112? Na, hier ist die 112. Kann ich was für dich machen? Ja, das Gänsefleisch. Was? Gänsefleisch? Ist abbrennt. Nein, das Gänsefleisch. Gänsefleisch helfen. Ach, jetzt hat sie es auch erst verstanden. Hey. Mensch. Ja. Wir haben auf dem Hof Bräuler. Was? Hofbräu? Nein! Mensch! Wir haben auf dem Hof. Bräuler! Sind Sie am Kotzen? Nein, Mensch! Das muss man doch verstehen. Brathähnchen. Ah, ja, ist was passiert? Geht's einer gut? Welche einer? Ich kenn keine einer, ich bin da ran. Ja, schon recht. Und ich hab Sepp. Ja, wieso hast du denn jetzt den Sepp? Den kenn ich doch gar nicht. Na, ich hab nicht den Sepp, ich hab Sepp. Hast mich? Nee, die schaff ich auch nicht. Habt ihr auf dem Hof Kier? Was? Ob ihr Kier habt? Nee, ich hab'n Trabi. Leute, ich hab doch kein Kia, ich kauf doch kein Koreaner. Ob ihr Viecher habt, Tiere. Ach so, einfach, Bibscha, drück ich mal deutlich aus hier, oder? Nee. Also hier gibt's nur mich, die Monika und ab und zu Fixe. Wo hast du Fixe? Nein, Mensch, Fixe!
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2: Schönen guten Morgen. Es ist Freitag, der 21. August. Wir haben es kurz vor 6.
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8: Schönen guten Morgen, Freitag.
3: Es ist 6 Uhr.
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9: Bahnstrecke Allen-Crailsheim gesperrt und Urteil nach illegalem Autorennen in Heidenheim. Ich bin Regina Wissocki, guten Morgen. Wegen Hitzeschäden bleibt die Bahnstrecke zwischen Aalen und Crailsheim auch heute noch gesperrt. Betroffen ist der Abschnitt zwischen Ellwangen und Aalen-Goldshöfe. Nach Angaben der Bahn sind neben den Gleisen auch Schwellen beschädigt. Die Regionalzüge der Linien MEX13 und RE1 fallen aus, stattdessen fahren Ersatzbusse. Eigentlich sollte die Strecke gestern wieder freigegeben werden, die Reparatur dauert allerdings länger als gedacht. Zwei 18-Jährige sind nach einem illegalen Autorennen in Heidenheim jetzt verurteilt worden. Die beiden waren im März nachts mit teils mehr als 170 Kilometern pro Stunde unterwegs, zeitweise sogar ohne Licht. Eine Polizeistreife konnte trotz Blaulicht und Martinshorn zunächst nicht aufschließen. Nach rund 4 Kilometern verunglückte einer der beiden Fahrer, verletzt wurde niemand. Das Amtsgericht verhängte jeweils 2.000 Euro Strafe und 7 Monate Führerscheinsperre, weil sich beide reumütig gezeigt hatten. Der Deutsche Städtetag spricht sich für den Umbau der Pflegeversicherung zu einer Vollversicherung aus. So würden Menschen, die ihr Leben lang hart gearbeitet haben, nicht mehr wegen der Pflegekosten in die Sozialhilfe fallen. Das sagte Städtetagspräsident Burkhard Jung. Donau 3 FM-Reporter David Riemer.
10: Für die kommunalen Haushalte wäre eine solche Umstellung eine jährliche Entlastung in Milliardenhöhe. Der Städtetag fordert außerdem einen Deckel für die Eigenanteile von Heimbewohnern, der je nach Einkommen höher oder niedriger ausfallen könnte. Grund für den Vorstoß ist auch die zunehmende finanzielle Überlastung der Städte und Gemeinden. Diese müssen einspringen, wenn Senioren die Heimplätze nicht mehr selbst bezahlen können. Gründe für die steigenden Pflegekosten sind unter anderem höhere Personal- und Betriebskosten, die Inflation und die steigende Zahl an Pflegebedürftigen. Ihre Zahl liegt mittlerweile bei über 6 Millionen.
9: In einem Krankenhaus in Sigmaringen hat ein 39-Jähriger 3 Mitarbeiter bespuckt. Der Mann leidet laut Polizei an einer ansteckenden Krankheit und war stark alkoholisiert, möglicherweise auch unter Drogen. Ob sich die 3 Klinikmitarbeiter angesteckt haben, ist noch unklar. Gegen den Mann wird jetzt wegen gefährlicher Körperverletzung ermittelt. Mehr Nachrichten gibt's dann wieder in einer halben Stunde und jederzeit auf donau3fm.de.
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8: So, jetzt kommt ein bisschen von dem nassen Zeug runter. Ja, ein bisschen mehr Richtung Süden, ein bisschen weniger, je weiter vom Süden weg. Heute viele Wolken, zeitweise Regen, kleinere Schauer sind auch drin. Hier und da auch mal ein Gewitter. Insgesamt wird es deutlich kühler, maximal so um die 20 Grad rum. Sonne, wenn überhaupt, dann nur selten.
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8: Kurz nach 6 immer noch die Meldung für die A96 München Richtung Lindau zwischen Buxertalbrücke.

0: Altrach. Standstreifen blockiert durch ein defektes Fahrzeug.
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0: Ja, da haben sich einige Superblitzer angesammelt, so vorm Wochenende, ganz klar, könnt ihr alle nachlesen im Web oder auf eurer Donau 3 FM App. Der neueste steht in Leutkirch im Allgäu beim Augenzentrum. Da sind 30 erlaubt.
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0: Gott ist, ich liebe es. Wirklich. Es gibt da eher den Duschtyp und den anderen, den Badtyp. Ich flagge mich lieber in die Wanne, aber wenn ich da ein bisschen länger drin liege, ja, dann sehen meine Finger aus wie so, wie Rosinen. Ja. Aber was passiert da eigentlich unter der Haut? Lange gab es dafür eine ziemlich einfache Erklärung, aber die stimmt halt nicht ganz so. Ja. Unser Körper macht dabei nämlich mehr, als man denkt. Was genau, sagt uns der Schlaumeier, 10 nach 6.
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4: Ja, ja, ich gebe zu, ich bin der Badewannentyp. Ich flag mir dann, ey, das ist so relaxed. Ich meine, Dusche, klar, wenn es schnell gehen muss, aber entspannter. Tatsächlich auch mal mit einem Schaumbad. Gott, ich finde es einfach nur klasse. Ja, das Problem ist, wenn du da ein bisschen drin liegst, dann fängt es an zu schrumpeln. Da siehst du aus, als wärst du 20 Jahre gealtert. Ist das jetzt nur einfach aufgeweichte Haut oder steckt da tatsächlich ein kleiner Körpertrick dahinter?
5: Warum werden unsere Finger im Wasser eigentlich schrumpelig? Lange dachte man, die Haut, die saugt sich einfach mit Wasser voll und quillt dann auf. Heute weiß man aber, dass dahinter eine aktive Reaktion unseres Nervensystems steckt. Wenn Finger oder Zehen eine Weile im Wasser sind, dann verengen sich kleine Blutgefäße unter der Haut. Gesteuert wird das vom sympathischen Nervensystem, also einem Teil unseres unbewusst arbeitenden Nervensystems. Dadurch nimmt das Volumen in den Fingerkuppen etwas ab. Die Haut darüber hat plötzlich mehr Fläche als der Untergrund und legt sich deshalb in Falten. Dass die Nerven dabei entscheidend sind, zeigt sich auch medizinisch. Bei geschädigten Nerven kann diese typische Faltenbildung nämlich ausbleiben. Das Schrumpeln wurde deshalb sogar als einfacher Test für bestimmte Nervenfunktionen genutzt. Warum der Körper diese Reaktion entwickelt hat, das ist tatsächlich noch nicht abschließend geklärt. Eine Studie fand Hinweise darauf, dass faltige Finger nasse Gegenstände schneller greifen lassen. Andere Untersuchungen konnten diesen Vorteil aber nicht eindeutig bestätigen. Kurz zusammengefasst also, schrumpelige Finger entstehen nicht nur, weil sich die Haut mit Wasser vollsaugt, sondern durch eine vom Nervensystem gesteuerte Verengung der Blutgefäße. Dadurch wird die Fingerkuppe etwas kleiner und die Haut wirft Falten.
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0: Auf den Straßen ist es weiterhin ruhig, aber nicht so. Leider am Himmel. Da hat es jede Menge Wolken. Immer wieder mal gibt es Regen oder kleinere Schauer. Gewitter sind auch drin. Und es kühlt dann schon deutlich ab. Maximal 20 Grad heute.
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0: Die gute Laune Morning Show bei Donau 3 FM. Schönen Freitagmorgen. Es ist kurz vor 6:30.
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7: Freitagmorgen, 21. August.
8: Es ist 6:30.
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10: Bahnstrecke Allen-Crailsheim gesperrt und Waldarbeiten am Ulmer Eselsberg. Ich bin Regina Wissocki, guten Morgen. Wegen Hitzeschäden bleibt die Bahnstrecke zwischen Aalen und Crailsheim auch heute noch gesperrt. Betroffen ist der Abschnitt zwischen Ellwangen und Aalen-Goldshöfe. Nach Angaben der Bahn sind neben den Gleisen auch Schwellen beschädigt. Die Regionalzüge der Linien MEX13 und RE1 fallen aus, stattdessen fahren Ersatzbusse. Eigentlich sollte die Strecke gestern wieder freigegeben werden, die Reparaturen dauern allerdings länger als gedacht. Viele ausreisepflichtige Ausländer verlassen Deutschland freiwillig. Im ersten Halbjahr waren es knapp 18.000. Nur etwa jeder Zweite hat dafür die Förderung vom Bund in Anspruch genommen. Das geht aus einer Antwort der Bundesregierung auf eine Anfrage der Linksfraktion hervor.
11: Gleichzeitig wurden aber auch viel weniger Menschen abgeschoben, nur noch rund 9.600. Die Gründe dafür sind ganz unterschiedlich, weil die Leute zum Beispiel nicht auffindbar waren oder auch gesundheitliche Gründe dagegen sprachen. Aber immer häufiger weigern sich auch Piloten, Betroffene mitzunehmen. Unterm Strich, und auch das spielt eine große Rolle, haben in Deutschland seit Anfang vergangenen Jahres viel weniger Menschen Asyl beantragt. Claudia Wächter, Nachrichtenredaktion.
10: Zwei 18-Jährige sind nach einem illegalen Autorennen in Heidenheim jetzt verurteilt worden. Die beiden waren im März nachts mit teils mehr als 170 Kilometern pro Stunde unterwegs. Zeitweise sogar ohne Licht. Eine Polizeistreife konnte trotz Blaulicht und Martinshorn zunächst nicht aufschließen. Nach rund 4 Kilometern verunglückte einer der beiden Fahrer. Verletzt wurde aber niemand. Das Amtsgericht verhängte jeweils 2.000 Euro Strafe und 7 Monate Führerscheinsperre, weil sich beide reumütig gezeigt hatten. Im Uniwald am Ulmer Eselsberg stehen ab dem 24. August größere Waldarbeiten an. Bis voraussichtlich 4. September werden unter anderem geschädigte Fichten und kranke Eschen entfernt und Waldränder gepflegt. Deshalb werden mehrere Waldwege gesperrt, zeitweise auch die Fahrradstraße Mehringer Weg. Für Radfahrer wird eine Umleitung eingerichtet. Mehr Nachrichten gibt's dann wieder in einer halben Stunde und jederzeit auf donau3fm.de.
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7: Ja, das ist nass heute. Also zumindest hat es viele, viele Wolken. Wie viel Regen runterkommt, kann man nur nicht sagen. Richtung Süden, Richtung Allgäu, da wird es ein bisschen mehr sein. Ansonsten rechnet immer wieder mal mit dem Regenschauer. Hier und da auch mal mit dem Gewitter. Insgesamt wird es dann doch deutlich kühler. So um die 20 Grad rum maximal.
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7: Schönen guten Morgen. Es ist kurz nach 6:30 A96 München Richtung Linda zwischen Buchsertalbrücke und Aidrach. Da ist immer noch der Standstreifen blockiert. Da steht ein defektes Fahrzeug. Fahrt vorsichtig dran vorbei.

0: WhatsApp-Sprachnachricht. Morgen.
1: Moin Andi, grüß dich. Du hier sogar. In Nörsingen sind die drei Ampeln ausgefallen. Die erste an der Kreuzung nach Straßenöber, die zweite beim Rewe und die dritte, wo es zum Bahnhof runtergeht. Die sind komplett aus. Okay. Es ist relativ ruhig noch, aber der, wo die Ecke kennt, der weiß, dass er da aufpassen muss, weil es ja ziemlich kurvig ist. Aber die beim Edeka draußen Richtung Autobahn, die funktioniert komischerweise. Ich wünsche dir einen schönen Freitag und schon mal ein schönes Wochenende. Ciao.
0: Ciao, Dankeschön, Gerd. Ja, die schlafen halt noch.
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0: Jede Menge Superblitzer, die, denke ich mal, werden auch übers Wochenende da stehen bleiben. Ich nehme mal den neuesten raus. Steht in Leutkirch im Allgäu beim Augenzentrum. Da sind 30 erlaubt. Staus, Behinderungen, Blitzer. Für euch natürlich wie immer zum Nachlesen in aller Ruhe. Im Web oder auf eurer Donau 3FM App.
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0: Oh, Easy ist ja weiterhin im Urlaub und nächste Woche auch noch. Viele Schwaben auch, ja, also die sind oder waren schon im Urlaub. Bei manchen geht's ja jetzt am Wochenende erstmal los.
5: Ich gehe nach Malaysia in meine Heimat und ich verbringe dort Zeit mit meiner Familie. Ich gehe auch an den Strand, ich gehe auf eine Insel und werde dann natürlich geiles Essen essen.
6: Ich fahre mit meiner Familie auch in Urlaub. Wir sind fast jedes Jahr in Kroatien, ist immer schön.
7: Ich gehe in den Sommerferien auch in Urlaub nach Griechenland.
0: Jaha, da sind wir schon. Wenn ihr ins Ausland fahrt oder fliegt, dann solltet ihr unbedingt vorher mal nachschauen und euch erkundigen, was da in eurem Urlaubsland so üblich ist. Gibt man sich bei der Begrüßung zum Beispiel die Hand oder ist das vielleicht sogar eine Beleidigung? Ja? Was so unter anderem in Griechenland üblich ist, das hört ihr gleich. 10 nach halb 7.

0: ganz ehrlich, manche Menschen haben mal richtig einen an der Waffel. Die Gute Laune Morning Show, es ist Freitag, 6:45. Ja, die gehen zum Beispiel in Urlaub, um sich zu erholen, und dann stehen sie 5:30 am Morgen auf, um sich am Pool zum Beispiel die Liegen zu reservieren. Das geht natürlich gar nicht, aber grundsätzlich gibt's mal Dinge, die bei uns total üblich sind, im Ausland aber eben nicht, vielleicht sogar unhöflich. Donau 3 FM Reporterin Pia Wiegner hat mal so ein paar Urlaubsknigge-Tipps für euch zusammengestellt. Pia, erzähl mal, was ist für uns im Alltag völlig normal, kann in anderen Ländern aber mal ganz anders ankommen?
1: Handzeichen wie das Peace, also das Victory-Zeichen zum Beispiel. Das bedeutet in Griechenland Fahrt zur Hölle. Und genauso unhöflich ist es in vielen asiatischen und arabischen Ländern, die linke Hand zu benutzen. Die gilt dort nämlich als unrein. Und in Südkorea oder China ist es unhöflich, öffentlich zu niesen, ganz besonders beim Essen. Da gilt, lieber schnell aufspringen und ins Badezimmer rennen.
0: Apropos Essen, gerade da gibt es ja sicher besonders viele Fettnäpfchen, oder?
1: In Spanien sollten wir lieber keine Cola bestellen. Das Wort steht dort umgangssprachlich nämlich für eine Beleidigung. Stattdessen einfach direkt den Markennamen nennen. Auch getrennt zu bezahlen kommt in den Restaurants in Spanien eher weniger gut an. Wenn es um die Rechnung in Italien geht, dann steht meistens ein zusätzlicher Coperto drauf, also eine Pauschale für Gedeckbrot und Service. Die wird automatisch berechnet, ist aber kein Trinkgeld.
0: Okay, Spanien also lieber Pepsi. Gibt's sonst noch irgendwelche Regeln, die wir wissen sollten?
1: Also generell sollten wir uns ein bisschen mit der Kultur des Reiselandes beschäftigen. Genau da passieren nämlich oft die meisten Fauxpas. In Ägypten, der Türkei oder auf den Malediven sollte außerhalb von Touri-Hotels keine freizügige Kleidung getragen werden. FKK ist dort teilweise sogar verboten. In Thailand niemals mit dem Finger auf jemanden zeigen. Und wer in Tunesien Menschen fotografieren möchte, der sollte vorher unbedingt fragen. Ein kurzer Kulturcheck vor der Reise erspart also die ein oder andere

0: unangenehme Situation.
1: Wunderbar, danke dir. Und ihr seht schon, es lohnt sich auf jeden Fall, sich vormal zu erkundigen. Was ist in eurem Urlaubsland so üblich und was geht gar nicht?
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Wahnsinn. Ich finde den Song sowas von geil. Teddy Swims und Mr. Know It All in der gute Laune Morning Show bei Donau 3 FM am Freitag. 10 vor 7, bitte immer noch aufpassen auf der A96 München Richtung Lindau. Zwischen Buxachtalbrücke und Eitrach, der Standstreifen blockiert, da steht ein defektes Fahrzeug. Wettertechnisch viele Wolken, immer wieder mal Regenschauer hier und da, kann auch mal ein Gewitter runterkommen. Und jetzt wird es dann doch deutlich frischer, Temperaturen so ja um die 20 Grad Marke, mal drüber, mal drunter. Sonne, ganz selten. 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

0: das kennen wir. Illegale Autorennen, die sind unglaublich gefährlich. Regina Wisocki von den Donau-3 FM Nachrichten. Deshalb wurden in Heidenheim zwei Fahranfänger verurteilt.
1: Ja, wie lange sie sich nicht hinters Steuer setzen dürfen und welche Strafe ihnen das Gericht noch aufgebrummt hat, das hören wir gleich in den Donau-3 FM Nachrichten.
0: Danke dir.
1: Sehr gerne.
0: Es ist kurz vor 7.
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5: Es ist 7 Uhr.
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7: Bahnstrecke Allen-Crailsheim gesperrt und Urteil nach illegalem Autorennen in Heidenheim. Ich bin Regina Wissocki, guten Morgen. Wegen Hitzeschäden bleibt die Bahnstrecke zwischen Aalen und Crailsheim auch heute noch gesperrt. Betroffen ist der Abschnitt zwischen Ellwangen und Aalen-Goldshöfe. Nach Angaben der Bahn sind neben den Gleisen auch Schwellen beschädigt. Die Regionalzüge der Linien MEX 13 und RE1 fallen aus, stattdessen fahren Ersatzbusse. Eigentlich sollte die Strecke gestern wieder freigegeben werden, die Reparatur dauert allerdings länger als gedacht. Zwei 18-Jährige sind nach einem illegalen Autorennen in Heidenheim jetzt verurteilt worden. Die beiden waren im März nachts mit teils mehr als 170 Kilometern pro Stunde unterwegs, zeitweise sogar ohne Licht. Eine Polizeistreife konnte trotz Blaulicht und Martinshorn zunächst nicht aufschließen. Nach rund 4 Kilometern verunglückte einer der beiden Fahrer, verletzt wurde niemand. Das Amtsgericht verhängte jeweils 2.000 Euro Strafe und 7 Monate Führerscheinsperre, weil sich beide reumütig gezeigt hatten. Der Deutsche Städtetag spricht sich für den Umbau der Pflegeversicherung zu einer Vollversicherung aus. So würden Menschen, die ihr Leben lang hart gearbeitet haben, nicht mehr wegen der Pflegekosten in die Sozialhilfe fallen. Das sagte Städtetagspräsident Burkhard Jung. Donau 3 FM-Reporter David Riemer.
8: Für die kommunalen Haushalte wäre eine solche Umstellung eine jährliche Entlastung in Milliardenhöhe. Der Städtetag fordert außerdem einen Deckel für die Eigenanteile von Heimbewohnern, der je nach Einkommen höher oder niedriger ausfallen könnte. Grund für den Vorstoß ist auch die zunehmende finanzielle Überlastung der Städte und Gemeinden. Diese müssen einspringen, wenn Senioren die Heimplätze nicht mehr selbst bezahlen können. Gründe für die steigenden Pflegekosten sind unter anderem höhere Personal- und Betriebskosten, die Inflation und die steigende Zahl an Pflegebedürftigen. Ihre Zahl liegt mittlerweile bei über 6 Millionen.
7: In einem Krankenhaus in Sigmaringen hat ein 39-Jähriger 3 Mitarbeiter bespuckt. Der Mann leidet laut Polizei an einer ansteckenden Krankheit und war stark alkoholisiert, möglicherweise auch unter Drogen. Ob sich die 3 Klinikmitarbeiter angesteckt haben, ist noch unklar. Gegen den Mann wird jetzt wegen gefährlicher Körperverletzung ermittelt. Mehr Nachrichten gibt's dann wieder in einer halben Stunde und jederzeit auf donau3fm.de.
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9: Ja, da gibt's heute erstmal jede Menge Wolken, immer wieder mal kleinere Regenschauer. Hier und da ist auch ein Gewitter drin und die Temperaturen deutlich kühler. Das merkt man, maximal so um die 20 Grad rum. Sonne ganz selten, morgen beruhigt sich das Wetter so ein bisschen. Ja, da gibt's nur noch vereinzelt Regenschauer und es soll auch wieder ein bisschen wärmer werden.
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9: A96 München Richtung Lindau zwischen Buxachtalbrücke und Eitrach-Standstreifen blockiert durch ein defektes Fahrzeug. Vorsichtig dran vorbeifahren. Und ich habe mir gewünscht, dass es länger dauert, aber es ist mal wieder soweit. Es geht schon wieder los.
10: Ja, hi, guten Morgen, liebes Donau 3 FM Team. Hier ist die Martina. Ich wollte euch nur bitten, ob ihr vielleicht mal eine Durchsage machen könnt. Und zwar, es ist ja momentan überall, also da, wo ich jetzt unterwegs bin, so um Bereich Gingen, Heidenheim, mega neblig und da

0: dass einfach die Leute doch bitte ihr Licht einschalten. Und auch wenn ein Standlicht Licht heißt, dass es trotzdem noch kein Licht ist. Also wäre einfach toll, wenn er es mal macht, weil hier sind hier lauter so Blindflieger unterwegs. Gell? Danke, ciao.
1: Ja, das macht doch das Auto automatisch.
2: Ja, wie hießen die nochmal? Es ist schon wieder so lange her. Wie hießen die?
3: Tagfahrlicht, Idiot.
2: Ah ja.
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2: Der neueste steht in Leutkirch im Allgäu beim Augenzentrum. Da sind 30 erlaubt. Alle Staus, Behinderungen und die Blitzer für euch wie immer auf donau3fm.de oder auf eurer Donau3fm-App.
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2: Ja, es gibt so Dinge, die geraten mit der Zeit in Vergessenheit. Das ist vollkommen okay, aber es gibt halt andere, die sollten wir uns immer wieder bewusst machen. Genau das möchte jetzt der erste FC Heidenheim tun.
7: Uns ist es wichtig, dass nicht in Vergessenheit gerät, was hier war, beziehungsweise wir wollen einfach klar dazu Haltung zeigen, beziehungsweise dazu stehen.
2: An welches dunkle Kapitel der Heidenheimer Geschichte der FCH erinnern möchte und was künftig direkt an der Freud Arena dran erinnern soll, das hört er gleich um 10.07 Uhr bei uns.

0: 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Ja, heute strömen bei Heimspielen tausende Menschen auf den Schlossberg in Heidenheim, um ihren Verein anzufeuern und gemeinsam zu jubeln und Fußball zu erleben. Früher hat es da mal ganz anders ausgesehen. Donau 3 FM. Die Gute Laune Morning Show 11 nach 7 am Freitag. Fabian Strauß, Bereichsleiter für Fanwesen, gesellschaftliches Engagement und Nachhaltigkeit beim FCA. Was war denn da früher auf dem Schlossberg?
1: Am Standort der Void Arena war früher unter anderem ein Außenlager des KZ Dachau. Es war eine Polizeischule, es war eine Nachrichtenhelferinnenschule. Also hatte eine relativ große Bedeutung in der NS-Zeit hier.
0: Okay, warum ist es euch als Verein wichtig, euch mit dieser Vergangenheit auseinanderzusetzen?
1: Die Initiative kam aus der aktiven Fanszene von uns. Die sind vor circa 5 Jahren auch auf uns als Verein zugekommen und haben gesagt, man sollte sich doch gerne mal noch ein bisschen mehr mit dem heutigen Standort der Void Arena auseinandersetzen. Und dann kam der Kontakt eben zur Heidenheimer Geschichtswerkstatt zustande, beziehungsweise zu Rainer Joos, der das als Künstler jetzt letzten Endes auch inhaltlich begleitet und mit umgesetzt hat. Und beteiligt war dann am Ende natürlich auch noch die Stadt Heidenheim, die das auch mit aufgenommen hat und jetzt auch im Rahmen ihrer Angebote eine Führung hier an der Void Arena mit anbieten wird.
0: Ja, und künftig wird deshalb diese rund 4 Meter hohe Stele an diese Zeit erinnern. Gestaltet wurde die vom Heidenheimer Künstler und Projektleiter Rainer Joos. Warum er diese Form des Erinnerns gewählt hat, das sagt er uns selbst.
2: Ja gut, diese Dreiecksstele hat natürlich mehrere praktische Gründe auch. Also die regelt auch ein bisschen den Strom. Ihr redet hier immerhin den Haupteingang von einem Fußballstadion, wo um 12.15 15.000 Leute dran vorbeigeht. Und wenn die in eine Richtung geht, sollte schon mal nichts sein, was hindert. Nämlich ist ein Luftbild von 1945 und ein Luftbild von 2020, die ziemlich genau zeigt, wie exakt gleich eigentlich die ehemalige Gebäude, nicht zuletzt der Fußballrasen, der damalige Appellplatz von der Polizeischule liegen.
0: Tja, wenn ihr also künftig an der Void Arena unterwegs seid, als Fußballfan oder einfach so, vielleicht einfach mal einen Moment stehen bleiben. Die Stele lädt ein, genau hinzuschauen, mehr über Geschichte des Ortes zu erfahren und sich vor allem damit auseinanderzusetzen.
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Guten Morgen, die gute Laune Morning Show bei Donau 3 FM. 12 Minuten noch bis 7:30, es geht schon wieder los, Leute. Ich habe gedacht, wir können sie ein bisschen in September reinziehen, aber nein. Ja, kommen wir gleich dazu. Erstmal B312 zwischen Betzenweiler und Heiltingen. Da hat es leider gescheppert. Gefahr in beiden Richtungen, weil die Unfallstelle ungesichert ist. Und das ist im Kreuzungsbereich. Da ist blockiert. Rechnet damit Behinderung. Das Wetter. Und damit kommen wir zum Thema. Ja, heute Morgen. Viele Wolken, zeitweise Regen, einzelne Schauer und deutlich kühler. Maximal so, ja, um die 20 Grad rum. Und was heute Morgen halt der Fall ist, dass diese Wolkendecke sehr weit unten liegt. Sehr weit unten. Das heißt, die ist im Prinzip Nebel. Ja, und was passiert da jetzt? Richtig. Viele haben nur das Tagfahrlicht an. Die verlassen sich auf ihr Auto. Leute, schaltet einfach manuell ein. Ja, ihr wisst doch.

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3: Schönen Freitagmorgen.
4: Es ist 7:30.
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6: Bahnstrecke Allen-Crailsheim gesperrt und Waldarbeiten am Ulmer Eselsberg. Ich bin Regina Wysocki, guten Morgen. Wegen Hitzeschäden bleibt die Bahnstrecke zwischen Aalen und Crailsheim auch heute noch gesperrt. Betroffen ist der Abschnitt zwischen Ellwangen und Aalen-Goldshöfe. Nach Angaben der Bahn sind neben den Gleisen auch Schwellen beschädigt. Die Regionalzüge der Linien MEX13 und RE1 fallen aus, stattdessen fahren Ersatzbusse. Eigentlich sollte die Strecke gestern wieder freigegeben werden, die Reparaturen dauern allerdings länger als gedacht. Viele ausreisepflichtige Ausländer verlassen Deutschland freiwillig. Im ersten Halbjahr waren es knapp 18.000. Nur etwa jeder Zweite hat dafür die Förderung vom Bund in Anspruch genommen. Das geht aus einer Antwort der Bundesregierung auf eine Anfrage der Linksfraktion hervor.
7: Gleichzeitig wurden aber auch viel weniger Menschen abgeschoben, nur noch rund 9.600. Die Gründe dafür sind ganz unterschiedlich, weil die Leute zum Beispiel nicht auffindbar waren oder auch gesundheitliche Gründe dagegen sprachen. Aber immer häufiger weigern sich auch Piloten, Betroffene mitzunehmen. Unterm Strich, und auch das spielt eine große Rolle, haben in Deutschland seit Anfang vergangenen Jahres viel weniger Menschen Asyl beantragt. Claudia Wächter, Nachrichtenredaktion.
6: Zwei 18-Jährige sind nach einem illegalen Autorennen in Heidenheim jetzt verurteilt worden. Die beiden waren im März nachts mit teils mehr als 170 Kilometern pro Stunde unterwegs. Zeitweise sogar ohne Licht. Eine Polizeistreife konnte trotz Blaulicht und Martinshorn zunächst nicht aufschließen. Nach rund 4 Kilometern verunglückte einer der beiden Fahrer, verletzt wurde aber niemand. Das Amtsgericht verhängte jeweils 2.000 Euro Strafe und 7 Monate Führerscheinsperre, weil sich beide reumütig gezeigt hatten. Im Uniwald am Ulmer Eselsberg stehen ab dem 24. August größere Waldarbeiten an. Bis voraussichtlich 4. September werden unter anderem geschädigte Fichten und kranke Eschen entfernt und Waldränder gepflegt. Deshalb werden mehrere Waldwege gesperrt, zeitweise auch die Fahrradstraße Mehringer Weg. Für Radfahrer wird eine Umleitung eingerichtet. Mehr Nachrichten gibt's dann wieder in einer halben Stunde und jederzeit auf donau3fm.de.
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3: Ja, viele, viele Wolken, immer wieder mal kleinere Regenschauer. Hier und da ist auch nochmal ein Gewitter drin. Sonne, ganz seltener Fall. Also die kann hier und da mal rauskommen. Die Temperaturen merklich kühler, so um 20 Grad rum. Mehr werden es heute nicht. Morgen beruhigt sich's dann ein bisschen, da gibt es nur einzelne Schauer. Und es wird wieder ein bisschen wärmer.
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3: Um 7:45. Das finde ich großartig. Genau deshalb brauchen wir euch. Ja, hier die offizielle Meldung zum Beispiel für den Kreis Biberach. Da heißt es Unfall auf der B312. Und dann kriegst halt sofort eine WhatsApp. In dem Fall von der Isabel. Und die schreibt, Moment mal, der Unfall ist nicht auf der B312, sondern auf der Verbindungsstraße zwischen Dürmentingen und Betzenweiler. Da im Kreuzungsbereich, da läuft aktuell die Unfallaufnahme drum, ist komplett gesperrt. Jawohl, Isabel, dankeschön. Genau dafür brauchen wir euch. Außerdem haben immer noch ein Problem auf der A96 München Richtung Lindau zwischen Buxachtalbrücke und Aitrach. Standstreifen blockiert. Defektes Fahrzeug steht da. Fahrt vorsichtig dran vorbei.
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3: Ein relativ neuer steht in Leutkirch im Allgäu beim Augenzentrum in der 30er-Zone. Und alle anderen gibt's natürlich im Web oder auf eurer Donau 3FM App.
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3: Jawohl. Ist ja bald wieder soweit. Einmal aufs Oktoberfest und plötzlich seid ihr Netflix-Stars. Genau das könnte für ziemlich viele von euch in diesem Jahr möglich sein.
4: Ja, noch wird ziemlich viel geheim gehalten. Weder Titel noch Handlung oder Besetzung sind bekannt. Klar ist aber, gedreht wird zwischen September und November in Oberbayern. Unter anderem auf dem Oktoberfest und den Filmstudios in Penzing. Produziert wird das Ganze von Wiedemann und Berg, also der Firma, die zum Beispiel auch hinter der Netflix-Serie Dark steckt.
3: Jawohl, ein Bier, ein Maß, ein Musi und schon ist man Teil einer großen Netflix-Produktion. Wie ihr dabei sein könnt, das hört ihr gleich um 10 nach halb acht.

0: Wohl, Pepe.
1: Ich muss sagen, da sind wir dabei.
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1: Die gute Laune Morning Show, es ist 7:45, ja. Einmal auf dem Münchner Oktoberfest feiern und dabei dann vielleicht zum Netflix-Star werden. Das könnte dieses Jahr für ziemlich viele von euch, vielleicht auch für mich, für eine neue Romantikkomödie werden in München und Oberbayern bis zu 4000 Komparsen gesucht. Donau 3 FM-Reporterin Julia Basilko. Was weiß man denn über den Dreh schon?
3: Ja, noch wird ziemlich viel geheim gehalten. Weder Titel noch Handlung oder Besetzung sind bekannt. Klar ist aber, gedreht wird zwischen September und November in Oberbayern. Unter anderem auf dem Oktoberfest und den Filmstudios in Penzing. Produziert wird das Ganze von Wiedemann und Berg, also der Firma, die zum Beispiel auch hinter der Netflix-Serie Dark steckt.
1: Oh. Wer kann alles mitmachen?
3: Also gesucht werden ganz unterschiedliche Menschen und Altersgruppen. Zum Beispiel Wiesengäste, Bedienungen, Blasmusiker oder einfach typische bayerische Charaktere. Tracht ist gern gesehen, aber keine Pflicht. Das Casting übernimmt die Münchner Agentur Producers Friend. Da einfach mal auf die Internetseite schauen. Das Ziel? Die Wiesen soll im Film möglichst echt aussehen. Also laut, bunt und voll mit ganz normalen Wiesenbesucherinnen und Besuchern.
1: Alles klar. Gesucht werden 4000 Komparsen für einen Netflix-Film. Bewerben könnt ihr euch bei der Münchner Agentur Producers Friend. Dankeschön, Julia. Ich mach mit. Ich bin ja schon voll drin in meiner Rolle. Entschuldigung.

0: Freitag die gute Laune Morning Show. Es ist 10 Minuten vor 8. Wir gucken schnell mal noch auf die Straße im Kreis Biberach zwischen Betzenweile und Dürminting. Da hat es gekracht. Die Unfallaufnahme läuft immer noch im Kreuzungsbereich. Deshalb ist komplett gesperrt. Das Wetter, viele Wolken, kleine Regenschauer drin. Hier und da auch mal ein Gewitter. Sonne ganz, ganz selten. Und merklich kühler. Maximal so um die 20 Grad rum. Morgen beruhigt sich's ein bisschen, da gibt's nur noch vereinzelt Regenschauer und soll wieder ein bisschen wärmer werden.
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2: Ja, dass einige Tiere in unseren Badeseen leben, das weiß ja jeder. Regina Wisocki von den Donau 3FM Nachrichten, aber dass diese Tiere auch mal angreifen können, darüber denkt man jetzt nicht wirklich nach.
3: Also ich zumindest nicht. Welches Tier einen Schwimmer in Oberbayern jetzt verletzt hat, das gibt's gleich in den Donau 3FM Nachrichten.
2: Ja, wann warst du das letzte Mal in einem See?
3: Ist schon eine Weile her.
2: Ach so, ja, wegen der großen Fische.
3: Ja.
2: Natürlich, es ist kurz
3: die
2: vor.
3: Die alle angreifen.
2: Ja, absolut.
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3: 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August.
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6: Bahnstrecke Allen-Kreisheim gesperrt und Fallschirmspringer muss in Günzburg gerettet werden. Ich bin Regina Wissocki, guten Morgen. Für Bahnreisende gibt es weiterhin Änderungen auf der Strecke zwischen Aalen und Crailsheim. Wegen Hitzeschäden bleibt der Abschnitt zwischen Ellwangen und Aalen-Goldshöfe auch heute gesperrt. Dort sind nach Angaben der Bahn sowohl Gleise als auch Schwellen beschädigt. Die Linien MEX13 und RE1 fallen deshalb aus, Ersatzbusse sind unterwegs. Die Strecke sollte ursprünglich schon gestern wieder freigegeben werden, die Reparaturarbeiten dauern aber länger als geplant. Ein Fallschirmspringer hat sich bei einer Landung nahe dem Flugplatz Günzburg verletzt. Der 29-Jährige hatte laut Polizei den Wind falsch eingeschätzt und landete in einem Baum. Dort blieb er in rund 6 Metern Höhe hängen und wurde von Ersthelfern befreit. Der Mann kam mit mittelschweren Verletzungen ins Krankenhaus. Der Deutsche Städtetag spricht sich für den Umbau der Pflegeversicherung zu einer Vollversicherung aus. So würden Menschen, die ihr Leben lang hart gearbeitet haben, nicht mehr wegen der Pflegekosten in die Sozialhilfe fallen. Das sagt der Städtetagspräsident Burkhard Jung. Donau 3 FM-Reporter David Riemer.
7: Für die kommunalen Haushalte wäre eine solche Umstellung eine jährliche Entlastung in Milliardenhöhe. Der Städtetag fordert außerdem einen Deckel für die Eigenanteile von Heimbewohnern, der je nach Einkommen höher oder niedriger ausfallen könnte. Grund für den Vorstoß ist auch die zunehmende finanzielle Überlastung der Städte und Gemeinden. Diese müssen einspringen, wenn Senioren die Heimplätze nicht mehr selbst bezahlen können. Gründe für die steigenden Pflegekosten sind unter anderem höhere Personal- und Betriebskosten, die Inflation und die steigende Zahl an Pflegebedürftigen. Ihre Zahl liegt mittlerweile bei über 6 Millionen.
6: Ein Biber hat in einem Waldsee bei Schächen in Oberbayern einen Schwimmer gebissen und verletzt. Der Mann musste anschließend in der Klinik behandelt werden. Vermutlich wollte das Tier seine Burg oder seinen Nachwuchs verteidigen. Warnschilder sollen Badegäste jetzt auf Abstand zur Biberburg und zu den Tieren hinweisen. Die Gemeinde will den Biber trotzdem entfernen lassen und hat dafür einen Antrag gestellt. Mehr Nachrichten gibt's dann wieder in einer halben Stunde und jederzeit auf donau3fm.de.
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3: Ja, viele, viele Wolken. Da kommt die Sonne wirklich, also wenn überhaupt, dann kommt sie nur selten durch. Ansonsten gibt es kleine Regenschauer oder auch mal ein Gewitter. Und es ist deutlich kühler, maximal so um die 20 Grad rum heute.
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3: Immer noch die Meldung für den Kreis Biberach zwischen Witzenweil und Dürmentingen. Hat an der Kreuzung gescheppert. Da läuft aktuell die Unfallaufnahme. Deshalb ist in beiden Richtungen gesperrt. Jetzt blockt gerade die A8 München Richtung Stuttgart noch auf. Zwischen Ulm-West und Märklingen Gefahr durch Fahrzeugteile auf dem rechten und dem mittleren Fahrstreifen. Und A96 München Richtung Lindau zwischen Buchsachtalbrücke und Aitrach. Der Standstreifen blockiert. Da steht ein defektes Fahrzeug. Fahrt vorsichtig dran vorbei.
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3: Oh, sind relativ viele. Die könnt ihr natürlich alle nachlesen, euch in Ruhe anschauen. Im Web oder auf eurer Donau 3 FM App. Einer steht zum Beispiel in Wullenstetten am Ortseingang von Witzighausen herkommend. Höhe der Bushaltestelle.
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1: Wenn es auf dem Platz oder auf dem Spielfeld schwierig wird, dann braucht es einen, der vorangeht. Busch, Strauß. Ja? Und genau da kommt der Spielführer oder der Kapitän ins Spiel.
2: Also ein guter Kapitän ist ja erstmal irgendwo eine Persönlichkeit, die führen kann auf verschiedene Art und Weise.
1: Ja, was der Cheftrainer vom SSV Ulm noch über die Rolle eines guten Kapitäns sagt, das hört ihr gleich. 10 nach 8.
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0: Ja, es gibt welche, die sind als Kapitän so richtig bekannt geworden.
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0: 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In der Gute-Laune-Morning-Show am Freitag, 11 nach 8 beim SSV Ulm zum Beispiel, da muss Kapitän Jo Reichert aktuell ja verletzungsbedingt zuschauen. Für ihn übernimmt Alex Kopf die Kapitänsbinde. Aber was braucht man eigentlich, um so eine Mannschaft leiten zu führen? Der Cheftrainer vom SSV, Daniel Jungwirth, der hat die Antwort für uns.
2: Ja, also ein guter Kapitän ist ja erstmal irgendwo eine Persönlichkeit, die führen kann auf verschiedene Art und Weise. Ich habe ja schon mal gesagt, dass ein Alex Kopf ein bisschen andere Herangehensweise hat, als der Josie hat. Und beide machen das aber hervorragend und richtig gut. Und dementsprechend gilt es einfach gerade in solchen Momenten auch, nicht nur, dass der Trainer immer was vorgeht, sondern dass sie der verlängerte Arm sind, dass sie mit unterstützen. Und ich muss auch sagen, auch letztens mal, der Joe war nicht mehr auf dem Feld, hat die Jungs zu sich geholt, hat wirklich gute Worte gefunden. Und das zeichnet für mich dann schon auch eben einen guten Kapitän aus. Genauso wie der Alex, der dann auch die richtigen Worte findet. Und im Idealfall macht er ein richtig gutes Spiel und geht mit Leistung voran.
0: Ja, so sieht's aus. Und genau solche Leute suchen wir gerade bei uns in der Donau-3-FM. Schwaben-Top 10. Teamkapitäne, Spielführerinnen, die vorangehen, Verantwortung übernehmen und eben für die Mannschaft da sind.
3: Der Titel beliebtester Teamkapitän Schwabens trifft eigentlich perfekt auf unseren Vizekapitän zu. Das ist der Tobi Huber. Und trotz seines sehr, sehr jungen Alters von 21 Jahren, finde ich, nimmt er seine Rolle halt perfekt an. Der ist für die Mannschaft da. Wenn man ein offenes Ohr hat, kann man immer zu ihm kommen. Er ist auch so das Bindeglied zwischen Trainer und Mannschaft. Und ich finde, es ist auch sehr wichtig für einen Kapitän einfach. Und deswegen finde ich einfach, dass er trotz seines so jungen Alters eine sehr, sehr verantwortungsvolle Rolle hat und finde deswegen, dass er den Titel beliebtester Teamkapitän Schwabens sehr verdient hat.
0: Ja, Dankeschön, Tim, für den Vorschlag. Kennt ihr vielleicht auch noch einen richtig guten Teamkapitän oder eine Spielführerin? Dann nominiert sie oder ihn auf donau3fm.de oder ihr schickt ganz einfach eine WhatsApp-Sprachnachricht an die 01520242 und viermal die 3.
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Laune Morning Show zum Start rein in den Freitag. 10 Minuten noch bis 8:30. Aufpassen weiter im Kreis Biberach zwischen Betzenweiler und Dürmentingen. Da läuft nach wie vor die Unfallaufnahme im Kreuzungsbereich. Drum ist

0: komplett gesperrt. Und A96 München Richtung Lindau zwischen Buxachtalbrücke und Eitrach Standstreifen blockiert durch ein defektes Fahrzeug. Das Wetter, viele Wolken, ab und zu mal kleinere Regenschauer hier und da, auch vielleicht ein Gewitter und kühler, so um die 20 Grad rum. So, und weil es heute Morgen schon passiert ist, ich hätte es gerne verschoben in den September rein, aber weil es heute Morgen schon oft Thema war bei uns, viele WhatsApp mal reingekommen sind, versuche ich es mal auf eine andere Art. Liebe Mitbürgerinnen und Mitbürger, es beginnt wieder die Zeit, wo die Wolken relativ tief hängen. Ja. Und deshalb verlasst euch bitte nicht auf eure Lichtautomatik, sondern schaltet manuell ein. Ja, nicht nur das Tagfahrlicht, denn das Tagfahrlicht, das leuchtet nur vorne und hinten nicht, da kann man euch nicht sehen. Also denkt beim nächsten Mal dran, wenn ihr ins Auto einsteigt. Schaltet das Licht einfach manuell ein. Dankeschön.
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0: Mando Diao und Black Saturday.
1: Nö, der soll eigentlich vom Wetter her ein bisschen schöner werden morgen, ja.
0: Die gute Laune Morning Show bei Download 3 FM, es ist kurz vor 8:30.
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1: 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August.
2: Es ist 8:30.
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4: Bahnstrecke Allen-Kreisheim gesperrt und 2 Jahre Grenzwert für Cannabis am Steuer. Ich bin Regina Wissocki, guten Morgen. Wegen Hitzeschäden bleibt die Bahnstrecke zwischen Aalen und Kreisheim auch heute noch gesperrt. Betroffen ist der Abschnitt zwischen Ellwangen und Aalen-Goldshöfe. Nach Angaben der Bahn sind neben den Gleisen auch Schwellen beschädigt. Die Regionalzüge der Linien MEX13 und RE1 fallen aus, stattdessen fahren Ersatzbusse. Eigentlich sollte die Strecke gestern wieder freigegeben werden, die Reparaturen dauern allerdings länger als gedacht. Für die Kommunen wäre es eine Entlastung in Milliardenhöhe. Der Deutsche Städtetag fordert, dass die Pflegeversicherung zur Vollversicherung wird. Dann würden Menschen, die ihr Leben lang hart gearbeitet haben, nicht mehr wegen Pflegekosten in die Sozialhilfe fallen. Der Verband fordert außerdem einen Deckel für die Eigenanteile von Heimbewohnern. Im Herbst will die Bundesregierung auch die Reform der Pflegeversicherung angehen. Erst vor einer Woche wurde in Bad Waldsee ein 21-jähriger Autofahrer positiv auf Cannabis getestet. Und das kommt doch immer wieder vor, obwohl seit 2 Jahren ein Grenzwert für Cannabis beim Autofahren gilt. Eine aktuelle Umfrage hat aber ergeben, die Regelung zeigt nur bedingt Wirkung. In den vergangenen 12 Monaten hat sich trotzdem jeder 5. Befragte kurz nach dem Konsum ans Steuer gesetzt. Donau 3 FM-Reporter Uli Reitinger.
5: Damit ist die Zahl im Vergleich zum Vorjahr leicht zurückgegangen. Das Fazit der Versicherer ist trotzdem, der Grenzwert hat nicht viel bewegt. Ungefähr jeder Dritte sagt, er ist mir herzlich egal. Vor allem die, die schon lange regelmäßig kiffen, die haben sich schon, als Cannabis noch illegal war, nicht davon abhalten lassen. Die lassen sich auch von einem Grenzwert fürs Autofahren nicht beeindrucken. Wer sich mit mindestens 3,5 Nanogramm THC im Blut ans Steuer setzt, riskiert in der Regel ein 500-Euro Bußgeld, einen Monat Fahrverbot und 2 Punkte in Flensburg.
4: In Teilen von Neu-Ulm gibt es am Montag Einschränkungen bei Fernwärme und Warmwasser. Im Vorfeld zwischen Bradley-Stäuben und Riedstraße wird die Fernwärme voraussichtlich von 7 bis 16.30 Uhr komplett unterbrochen. In weiteren Teilen der Innenstadt sowie östlich der Reutierstraße wird die Temperatur im Fernwärmenetz schon in der Nacht abgesenkt. Die Kaltwasserversorgung bleibt überall bestehen. Mehr Nachrichten gibt's dann wieder in einer halben Stunde und jederzeit auf donau3fm.de.
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1: Viele Wolken, immer wieder mal Regen, hier und da auch mal ein Gewitter. Ein bisschen mehr Regen kommt Richtung Allgäu wohl runter. Sonne ganz selten und man merkt, es ist wesentlich kühler, so um die 20 Grad rum. Morgen soll sich das Ganze beruhigen, hier und da noch ein kleinerer Schauer, aber wieder wärmer.
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1: Kurz nach 8:30 A7 Würzburg Richtung Ulm zwischen Rastplatz oder der Rastanlage Heidenheimer Kohlplatten West und Heidenheim. Gefahr durch Gegenstände, also Reifenteile auf der Fahrbahn. Fahrt vorsichtig. Außerdem immer noch Unfallaufnahme in der Kreuzung zwischen Betzenweiler und Dürmentingen. Drum ist da gesperrt. Und A96 München Richtung Lindau zwischen Buxartalbrücke und Aitrach. Standstreifen blockiert, da steht ein defektes Fahrzeug. Vorsichtig dran vorbeifahren.
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1: Der neueste steht in Leutkirch im Allgäu beim Augenzentrum. Da sind 30 erlaubt und dann haben wir noch auf der B30 Ravensburg-Biberach am Ausbauende vor Enzisreute. Da sind 80 erlaubt. Aber da gibt es noch mehr, die könnt ihr gerne nachlesen im Web oder auf eurer Donau 3 FM App.
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1: Und dem Donau 3 FM Schwabenquiz und Oma Rosa. In jeder Woche ist sie unterwegs in einem anderen Ort. Gibt kleine Tipps, ja, was da so abläuft in dem Ort und ihr erkennt dann, wo sie sich aufhält. Was habt ihr denn in dieser Woche? Es geht um sehr, sehr viel Musik in diesem Ort, ja, unter anderem die Städtische Musikschule, die hat rund 1500 Schülerinnen und Schüler. Dann ging es um das Wappen, da ist ein Fisch drin, was auch immer das für einer ist, ja.

0: Und gestern haben wir erfahren, es gibt zwei Passagierflugzeuge, die sind tatsächlich nach diesem Ort benannt. Oh ja, und er hier.
1: Baby, bitte mach dir nie mehr Sorgen.
0: Hat auch noch eine Rolle gespielt. Ja. Die Auflösung gibt's gleich 10 nach halb 9.

0: Willkommen zur Automotive Show. 8:45. Oma Rosa war auch in dieser Woche wieder unterwegs. In irgendeinem Ort in Schwaben. Natürlich sagt sie nicht, wo sie ist, sondern gibt euch nur Tipps. Beschreibt so ein bisschen, was da so los ist, was es da für berühmte Bauwerke hat oder was da früher schon mal passiert ist. Ganz egal. In dieser Woche hatten wir, ja, dass es in diesem Ort viel, viel um Musik geht. Unter anderem gibt es da eins der größten Jazzfeste in Deutschland. Gestern hatten wir noch den Tipp, dass zwei Passagierflugzeuge nach dem Ort benannt wurden. So, und dann hatten wir dazwischen noch andere Tipps. Mal gucken, welcher für Sonja aus Rockenburg ganz besonders wichtig war. Morgen, Sonja.
1: Guten Morgen, Andi.
0: Du hast mitgemacht bei Oma Rosa und du bist dir sicher, dass du weißt, wo Oma Rosa in dieser Woche war, oder?
1: Ja, wir sind uns relativ sicher, genau.
0: Was heißt uns? Wer hat mitgeraten?
1: Meine Tochter, die ist auf den entscheidenden Tipp gekommen.
0: Okay, welches war der entscheidende Tipp? Wir hatten ja vier Stück davon.
1: Der entscheidende war, dass ein Fisch im Wappen ist oder dass der Fisch im Namen des Ortes ist, so genau.
0: Ja, ja, da haben wir uns ja gefragt, ist es Welsenweiler, ist es Barschenbach, ist es Forellenhausen oder Hechtingen?
1: Genau, die kenne ich zwar alle nicht, aber genau das haben wir uns auch gefragt.
0: Ich auch nicht. Was ist eurer Meinung nach für ein Fisch in diesem Wappen drin?
1: Ein Aal.
0: Habt ihr zufällig den Tipp vom Dienstag, glaube ich, auch gehört?
1: Dass Crow dort zur Realschule ging.
0: Auf dem Galgeberg war das, ja?
1: Ja, genau. Aber also ich wusste, welcher Sänger das ist, aber das wusste ich tatsächlich vorher nicht.
0: Also den hier kennst du? Aber dass er in Aalen auf die Realschule ging, das wusste es nicht.
1: Nein, das wusste ich nicht.
0: Ja gut, er hat dann auch gewechselt irgendwie nach Stuttgart rüber. Dann brauchen wir die restlichen Tipps gar nicht mehr durchgehen. Ja? Ihr liegt goldrichtig, es ist Aalen!
1: Yippie, juhu, wir freuen uns.
0: Sehr gut, ihr bekommt die Original-Donautreffe im Schwabentasse von uns geschenkt.
1: Dankeschön, jetzt haben wir für die Tochter auch eine.
0: Wie, du hast schon eine oder was?
1: Ja, früher bei der Oma Rosa schon mal gewonnen.
0: Ja wunderbar, dann könnt ihr jetzt quasi Stereo trinken.
1: Genau, so machen wir das.
0: Sagst ganz liebe Grüße an deine Tochter.
1: Richtig aus, danke schön.
0: Und schon mal ein schönes Wochenende, gell?
1: Euch auch, vielen herzlichen Dank. Liebe Grüße an alle. Tschüss.
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0: aus Norwegen. Mein Gott, da hast du auch gefühlt, der Typ wird immer besser. Also 2015 ging es, glaube ich, los mit A Stole the Show. Hammer! Und jetzt ein neuer Save My Love in der Gute Laune Morning Show bei Donau 3 FM am Freitag. Kurzer Blick noch auf die Straßen. Oh, ist besser geworden. Jetzt haben wir nur noch die A8 Stuttgart Richtung München zwischen Eichelberg und der Raststätte Gröbingen Süd. Gefahren durch ein defektes Fahrzeug. Auf dem rechten Fahrstreifen und dem Standstreifen fahrt vorsichtig dran vorbei. Und das Wetter, hier und da gibt es Regenschauer. Ein kleineres Gewitter ist auch drin. Ein bisschen mehr Regen soll Richtung Allgäu runterkommen und merklich kühler. So um 20 Grad rum heute nur noch.
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0: Falls ihr öfter mal mit der Bahn unterwegs seid, aufgepasst. Regina Bisocchi von den Donau-3FM-Nachrichten. Es gibt Änderungen im Bahnverkehr rund um Aalen.
1: Ja, durch die große Hitze müssen dort Schienen repariert werden. Wo genau und wie lange das dauern wird, das gibt's gleich in den Donau-3FM-Nachrichten.
0: Es ist kurz vor neun.
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2: Es ist 9 Uhr.
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4: Bahnstrecke Allen Crailsheim gesperrt und Fallschirmspringer muss in Günzburg gerettet werden. Ich bin Regina Wissocki, guten Morgen. Für Bahnreisende gibt es weiterhin Änderungen auf der Strecke zwischen Aalen und Crailsheim. Wegen Hitzeschäden bleibt der Abschnitt zwischen Ellwang und Aalen-Goldshöfe auch heute gesperrt. Dort sind nach Angaben der Bahn sowohl Gleise als auch Schwellen beschädigt. Die Linien MEX13 und RE1 fallen deshalb aus, Ersatzbusse sind unterwegs. Die Strecke sollte ursprünglich schon gestern wieder freigegeben werden, die Reparaturarbeiten dauern aber länger als geplant. Ein Fallschirmspringer hat sich bei einer Landung nahe dem Flugplatz Günzburg verletzt. Der 29-Jährige hatte laut Polizei den Wind falsch eingeschätzt und landete in einem Baum. Dort blieb er in rund 6 Metern Höhe hängen und wurde von Ersthelfern befreit. Der Mann kam mit mittelschweren Verletzungen ins Krankenhaus. Der Deutsche Städtetag spricht sich für den Umbau der Pflegeversicherung zu einer Vollversicherung aus. So würden Menschen, die ihr Leben lang hart gearbeitet haben, nicht mehr wegen der Pflegekosten in die Sozialhilfe fallen. Das sagt der Städtetagspräsident Burkhard Jung. Donau 3 FM-Reporter David Riemer.
5: Für die kommunalen Haushalte wäre eine solche Umstellung eine jährliche Entlastung in Milliardenhöhe. Der Städtetag fordert außerdem einen Deckel für die Eigenanteile von Heimbewohnern, der je nach Einkommen höher oder niedriger ausfallen könnte. Grund für den Vorstoß ist auch die zunehmende finanzielle Überlastung der Städte und Gemeinden. Diese müssen einspringen, wenn Senioren die Heimplätze nicht mehr selbst bezahlen können. Gründe für die steigenden Pflegekosten sind unter anderem höhere Personal- und Betriebskosten, die Inflation und die steigende Zahl an Pflegebedürftigen. Ihre Zahl liegt mittlerweile bei über 6 Millionen.
4: Ein Biber hat in einem Waldsee bei Schächen in Oberbayern einen Schwimmer gebissen und verletzt. Der Mann musste anschließend in der Klinik behandelt werden. Vermutlich wollte das Tier seine Burg oder seinen Nachwuchs verteidigen. Warnschilder sollen Badegäste jetzt auf Abstand zur Biberburg und zu den Tieren hinweisen. Die Gemeinde will den Biber trotzdem entfernen lassen und hat dafür einen Antrag gestellt. Mehr Nachrichten gibt's dann wieder in einer halben Stunde und jederzeit auf donau3fm.de.
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1: Viele Wolken, hier und da noch ein Regenschauer. Ab und zu kann auch mal ein Gewitter dabei sein. Deutlich kühler vor allem, so um die 20 Grad. Mehr werden es heute nicht. 21, 22. Ja. Sonne, Mangelware, wenn dann überhaupt, nur ganz, ganz selten. Morgen soll es sich ein bisschen beruhigen und auch wieder ein bisschen wärmer werden.
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1: Immer noch A8 Stuttgart Richtung München zwischen Eichelberg und der Raststätte Gröbingen Süd. Gefahr durch ein defektes Fahrzeug auf dem rechten Fahrstreifen und dem Standstreifen. Da bitte aufpassen. Und wir haben ab sofort etwas auf der A96 München Richtung Lindau zwischen Memmingen Ost und Memmingen Nord. Laufen Bauarbeiten. Drum ist der rechte Fahrstreifen gesperrt. Müsst ihr mit Behinderungen rechnen. Die Baustelle ist von jetzt bis 11 Uhr eingerichtet.
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1: Aktuell 9 Superblitzer, diese Blitzkästen aufgestellt. Geht davon aus, die bleiben auch zum Wochenende. Der neueste steht in Leutkirch im Allgäu beim Augenzentrum. Ist eine 30er-Zone. Alle könnt ihr natürlich genauso wie die Staus und Behinderung nachlesen im Web oder auf eurer Donau 3 FM App.
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0: Ja, es gibt so Songs, die sind einfach für die Ewigkeit gemacht. Das ist so einer. The Police and Every Breath You Take. Urlaubserinnerung. Die sind teilweise auch für die Ewigkeit.
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0: Die gute Laune Morning Show um 8:45 am Freitag. Wir haben ja noch Zeit in den Ferien. Ich meine, das ist gerade mal das Ende der dritten Ferienwoche. Falls ihr noch ein Ferienprogramm braucht, kein Problem. Wir haben für euch die Schwaben Sommerferien. Da stellen wir euch Ausflugsziele vor, die Kindern Spaß machen und die den Familienalltag so ein bisschen abwechslungsreicher machen. Die Eintrittskarten, die gibt's dann auch gleich geschenkt. Alle Ziele, die Infos zur Anmeldung gibt's auf donau3fm.de und angemeldet hat sich die Caroline aus Finningen. Morgen, Caroline.
3: Hallo, Andi.
0: Caroline. Guten Morgen. Finningen, was macht man da in der Gegend, wenn man einfach ein bisschen Zeit hat und Ferien und Urlaub hat? Was macht man in der Umgebung?
3: Also ganz hoch im Kurs steht immer das Legoland oder Schwimmen gehen. Da haben wir ja halt immer ganz viele Möglichkeiten hier.

0: oder auch nach Ulm rein, Donaubad, Karazan ist auch immer hoch im Kurs.
1: Ja, das hast Ulm schon angesprochen, Legoland. In die andere Richtung, Richtung Allgäu, auch interessant für euch?
0: Auch interessant. Wir waren Neuschwanstein, haben uns angeschaut.
1: Oh, wunderschön.
0: Dann wollte ich jetzt in den Ferien die Breitachklamm mal machen.
1: Oh, kann ich empfehlen. Ich weiß nicht, wie oft ich schon Breitachklamm gemacht habe. Winter wie Sommer tatsächlich. Und das...
0: Echt, ist es im Winter auch so schön?
1: Unglaublich. Du darfst nicht immer rein. Ja, du musst einen guten Zeitpunkt erwischen. Wenn es zu sehr taut, dann kann es sein, dass die Eiszapfen runterfallen. Dann wird es gefährlich, machen sie zu. Aber das letzte Mal war ich wirklich, wo es, ich glaube, minus 15 Grad hatte. Und das war wunderschön, wie es da drin geglitzert hat.
0: Oh, hört sich gut an.
1: Kann ich empfehlen.
0: Also
1: aber
0: das steht dies auf dem Programm auf jeden Fall.
1: Okay, ich hätte noch was anderes im Angebot für dich. Ja?
0: Ja, sag mal.
1: Es gibt da nämlich was im Allgäu. Da arbeitet zum Beispiel die Alicia Schneider.
2: Unser Herzstück ist der barrierefreie Baumwipfelpfad Skywalk mit atemberaubenden Ausblicken auf die Allgäuer Berge und den Bodensee. Ein Stockwerk tiefer haben wir über 70 Erlebnisstationen, interaktive Spielerlebnisse im Wald, eine klackernde Holzkugelbahn, verschiedene Abenteuerspielplätze, ein Wasserspielplatz, ein Barfußpfad und natürlich ein Streichelzoo mit flauschigen Ziegen und Kamerunschafen und einen herrlichen Biergarten mit Panoramablick in die Allgäuer Alpen.
1: Und genau da schicken wir euch hin in die Waldwelt Skywalk Allgäu, Caroline!
0: Yay, cool! Philipp, hast gehört? Wir gehen ins Allgäu!
1: Gott, der Philipp freut sich auch schon. Der freut sich schon die ganze Zeit im Hintergrund.
0: Ja, voll. Er hat mitgekriegt, dass hier irgendwas am Start ist. Und dann war er gleich da. Ja, super. Da freuen wir uns, oder?
1: Zu nett, wie er sich freut.
0: Einen schönen Tag.
1: Ja, wünsche ich euch auch. Gell? Bis dann. Mach's gut, Caroline. Ciao.
0: Bis dann. Tschüss.
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2: Schönen guten Morgen. Es ist Freitag, kurz vor 9:30.
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2: Schönen Freitagmorgen.
1: Es ist 9:30.
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17: Bahnstrecke Allen-Kreisheim gesperrt und 2 Jahre Grenzwert für Cannabis am Steuer. Ich bin Regina Wissocki, guten Morgen. Wegen Hitzeschäden bleibt die Bahnstrecke zwischen Aalen und Kreisheim auch heute noch gesperrt. Betroffen ist der Abschnitt zwischen Ellwangen und Aalen-Goldshöfe. Nach Angaben der Bahn sind neben den Gleisen auch Schwellen beschädigt. Die Regionalzüge der Linien MEX13 und RE1 fallen aus, stattdessen fahren Ersatzbusse. Eigentlich sollte die Strecke gestern wieder freigegeben werden, die Reparaturen dauern allerdings länger als gedacht. Für die Kommunen wäre es eine Entlastung in Milliardenhöhe. Der Deutsche Städtetag fordert, dass die Pflegeversicherung zur Vollversicherung wird. Dann würden Menschen, die ihr Leben lang hart gearbeitet haben, nicht mehr wegen Pflegekosten in die Sozialhilfe fallen. Der Verband

0: fordert außerdem einen Deckel für die Eigenanteile von Heimbewohnern. Im Herbst will die Bundesregierung auch die Reform der Pflegeversicherung angehen. Erst vor einer Woche wurde in Bad Waldsee ein 21-jähriger Autofahrer positiv auf Cannabis getestet. Und das kommt doch immer wieder vor, obwohl seit 2 Jahren ein Grenzwert für Cannabis beim Autofahren gilt. Eine aktuelle Umfrage hat aber ergeben, die Regelung zeigt nur bedingt Wirkung. In den vergangenen 12 Monaten hat sich trotzdem jeder 5. Befragte kurz nach dem Konsum ans Steuer gesetzt. Donau3FM-Reporter Uli Reitinger.
1: Damit ist die Zahl im Vergleich zum Vorjahr leicht zurückgegangen. Das Fazit der Versicherer ist trotzdem, der Grenzwert hat nicht viel bewegt. Ungefähr jeder Dritte sagt, er ist mir herzlich egal. Vor allem die, die schon lange regelmäßig kiffen, die haben sich schon, als Cannabis noch illegal war, nicht davon abhalten lassen. Die lassen sich auch von einem Grenzwert fürs Autofahren nicht beeindrucken. Wer sich mit mindestens 3,5 Nanogramm THC im Blut ans Steuer setzt, riskiert in der Regel ein 500-Euro Bußgeld, einen Monat Fahrverbot und 2 Punkte in Flensburg.
0: In Teilen von Neu-Ulm gibt es am Montag Einschränkungen bei Fernwärme und Warmwasser. Im Vorfeld zwischen Bradley-Stäuben und Riedstraße wird die Fernwärme voraussichtlich von 7 bis 16:30 Uhr komplett unterbrochen. In weiteren Teilen der Innenstadt sowie östlich der Reutierstraße wird die Temperatur im Fernwärmenetz schon in der Nacht abgesenkt. Die Kaltwasserversorgung bleibt überall bestehen. Mehr Nachrichten gibt's dann wieder in einer halben Stunde und jederzeit auf donau3fm.de.
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3: Viele Wolken, den ganzen Tag Sonne, ganz, ganz selten, wenn überhaupt. Hier und da noch ein Regenschauer, es kann auch mal ein Gewitter geben. Am meisten Regen gibt es Richtung Allgäu und die Temperaturen, ja, das ist schon merklich kühler, so um die 20 Grad rum.
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3: Kurz nach 10:30 ein, ja, das ist ein Hinweis, mehr nicht. A96 München Richtung Lindau zwischen Memmingen Ost und Memmingen Nord hat's Bauarbeiten, darum ist der rechte Fahrstreifen gesperrt. Da fahrt er vorsichtig dran vorbei, das dauert auch nur bis 11.
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3: Eine WhatsApp reinbekommen von der Ruth. Dankeschön, Ruth. Die bestätigt uns den Superblitzer in Wullenstetten, Ortsausgang Richtung Witzighausen an der Bushaltestelle. Sagt aber, es hat noch einen in Wullenstetten, Ortseingang bei der ehemaligen Pizzeria. Da steht ein grauer Caddy.
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3: Easy ist im Urlaub, die ist quasi mittendrin. Es gibt welche, bei denen ist der Urlaub schon wieder vorbei, die Reise. Manch einer geht aber auch noch erst.
6: Ich gehe nach Malaysia in meine Heimat und ich verbringe dort Zeit mit meiner Familie. Ich gehe auch an den Strand, ich gehe auf eine Insel und werde dann natürlich geiles Essen essen.
7: Ich fahre mit meiner Familie auch in Urlaub. Wir sind fast jedes Jahr in Kroatien, ist immer schön.
8: Ich gehe in den Sommerferien auch in Urlaub nach Griechenland.
3: Oh, da sind wir beim Thema, ja. Wenn ihr nämlich ins Ausland fahrt oder fliegt, solltet ihr euch unbedingt vorher mal erkundigen, was da in eurem Urlaubsland so üblich ist. Gibt man sich bei der Begrüßung bei uns die Hand, ja? Ist das vielleicht da ganz anders, vielleicht sogar eine Beleidigung? Ja? Auf was ihr da alles aufpassen müsst, in welchen Ländern, unter anderem Griechenland, gleich 9:45.

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0: ganz ehrlich, manche Menschen haben so richtig einen an der Waffel. Die gute Laune Morning Show, live 9:45 am Freitag, ja? Die gehen in Urlaub, um sich zu erholen. Und was machen sie da? In der Früh um 5:30 stehen sie am Pool, um Liegen zu reservieren. Ja. Das geht grundsätzlich schon mal überhaupt nicht. Aber es gibt auch Dinge, ja, die sind bei uns hier in Deutschland ganz normal, in anderen Ländern aber vielleicht dann doch unhöflich. Donau 3FM Urlaubsexpertin Pia Wegner. Was für uns ist im Alltag völlig normal, kann in anderen Ländern aber ja ein bisschen anders ankommen.
1: Handzeichen wie das Peace, also das Victory-Zeichen zum Beispiel. Das bedeutet in Griechenland Fahrt zur Hölle. Und genauso unhöflich ist es in vielen asiatischen und arabischen Ländern, die linke Hand zu benutzen. Die gilt dort nämlich als unrein. Und in Südkorea oder China ist es unhöflich, öffentlich zu niesen, ganz besonders beim Essen. Da gilt, lieber schnell aufspringen und ins Badezimmer rennen.
0: Griechische Bekannte, da probiere ich das mal. Schöne Grüße an Valanti. Apropos Essen, gerade da gibt es ja besonders viele Fettnäpfchen, in die wir treten können.
1: In Spanien sollten wir lieber keine Cola bestellen. Das Wort steht dort umgangssprachlich nämlich für eine Beleidigung. Stattdessen einfach direkt den Markennamen nennen. Auch getrennt zu bezahlen kommt in den Restaurants in Spanien eher weniger gut an. Wenn es um die Rechnung in Italien geht, dann steht meistens ein zusätzlicher Coperto drauf, also eine Pauschale für Gedeck, Brot und Service. Die wird automatisch berechnet, ist aber kein Trinkgeld.
0: Okay, Spanien nur noch Pepsi. Ja, gibt's sonst noch Regeln, die wir wissen sollten?
1: Also generell sollten wir uns ein bisschen mit der Kultur des Reiselandes beschäftigen. Genau da passieren nämlich oft die meisten Fauxpas. In Ägypten, der Türkei oder auf den Malediven sollte außerhalb von Touri-Hotels keine freizügige Kleidung getragen werden. FKK ist dort teilweise sogar verboten. In Thailand niemals mit dem Finger auf jemanden zeigen. Und wer in Tunesien Menschen fotografieren möchte, der sollte vorher unbedingt fragen. Ein kurzer Kulturcheck vor der Reise erspart also die ein oder andere unangenehme Situation.
0: Wunderbar, Dankeschön, Pia. Wir merken uns

0: Manchmal reichen schon kleine Gesten, um im Urlaub positiv aufzufallen. Oder halt negativ.
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3: Freitagmorgen und gleich noch 10 für euch im Radio. Jana Faas, guten Morgen.
4: Guten Morgen. Hast du mir nicht versprochen, ich bekomme jetzt so einen richtigen EDM-Banger heute am Freitag?
3: Ich habe das echt vergessen. Ich hatte echt einige hergerichtet, aber ob ich das auf die Schnelle noch schaffe?
4: Ist okay. Wir können uns auch ganz entspannt hier auf die Sendung vorbereiten.
3: Du kannst kurz erzählen, was du am Wochenende machst, dann gucke ich mal.
4: Okay, ich gehe heute tatsächlich auf ein Festival. Wird wahrscheinlich mit Regenjacke und Gummistiefeln sein, aber ist trotzdem cool, ist in dem Wald. Techno, Haus,
3: geil.
4: Und sowas.
3: Auch nicht schlecht. Warte mal, ich will mal ganz kurz rein.
4: Okay,
3: ich gehe zum Wandern, ich muss meine neue Hüfte ausprobieren. Mhm. Ja, ob die funktioniert.
4: Aber gehst langsam an, gell?
3: Ja, natürlich. Das ist sowieso, meine Frau ist dabei, die sorgt schon dafür. So, jetzt muss ich mal gucken, ob ich das Richtige erwischt habe. Weißt du, an Musik drunter.
4: Ich dreh schon mal meine Kopfhörer leiser.
3: Ich muss da ein bisschen weiter vorgehen.
4: Oh,
3: Kleine Eier, so ein bisschen besser für dich?
4: Ist okay. Ha? So können wir reinstarten in die
3: so
4: Sendung.
3: Ein bisschen,
4: ja.
3: Vielleicht geht es auch noch schneller, ich weiß nicht. Ich habe da nicht reingehört. Das ist, das
4: Was
3: geht.
4: Hast du eingegeben?
3: EDM-Instrumentalmix.
4: Super.
3: Und der dauert 28 Stunden.
4: Zum Glück dauert die Sendung nicht so lang.
3: Ja. Gut, ich gelobe Besserung. Nächste Woche habe ich was parat für
4: Super.
3: Dich. Und jetzt ist es kurz vor 10.
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0: Baden-Württembergs Innenminister wird Ersthelfer und 2 Jahre Grenzwert für Cannabis am Steuer. Ich bin Regina Wissocki, guten Tag. Baden-Württembergs Innenminister Manuel Hagel ist auf der A8 bei Wendlingen zum Ersthelfer geworden. Ein Auto hatte sich gestern Nachmittag dort überschlagen und war auf dem Dach liegen geblieben. Hagel ließ seine Wagenkolonne anhalten und ist mit seinen Personenschützern zur Unfallstelle geeilt. Die Sicherheitsbeamten haben die Fahrerin aus dem Wagen befreit. Hagel hat den Notruf abgesetzt. Die Frau war bei Bewusstsein und wurde anschließend vom Rettungsdienst versorgt. Wegen Hitzeschäden bleibt die Bahnstrecke zwischen Aalen und Crailsheim auch heute noch gesperrt. Betroffen ist der Abschnitt zwischen Ellwangen und Aalen-Goldshöfe. Nach Angaben der Bahn sind neben den Gleisen auch Schwellen beschädigt. Die Regionalzüge der Linien MEX 13 und RE1 fallen aus, stattdessen fahren Ersatzbusse. Eigentlich sollte die Strecke gestern wieder freigegeben werden, die Reparaturen dauern allerdings länger als gedacht. Für die Kommunen wäre es eine Entlastung in Milliardenhöhe. Der Deutsche Städtetag fordert, dass die Pflegeversicherung zur Vollversicherung wird. Dann würden Menschen, die ihr Leben lang hart gearbeitet haben, nicht mehr wegen Pflegekosten in die Sozialhilfe fallen.
1: Für die kommunalen Haushalte wäre eine solche Umstellung eine jährliche Entlastung in Milliardenhöhe. Der Städtetag fordert außerdem einen Deckel für die Eigenanteile von Heimbewohnern, der je nach Einkommen höher oder niedriger ausfallen könnte. Grund für den Vorstoß ist auch die zunehmende finanzielle Überlastung der Städte und Gemeinden. Diese müssen einspringen, wenn Senioren die Heimplätze nicht mehr selbst bezahlen können. Gründe für die steigenden Pflegekosten sind unter anderem höhere Personal- und Betriebskosten, die Inflation und die steigende Zahl an Pflegebedürftigen. David Riemer, Nachrichtenredaktion.
0: Erst vor einer Woche wurde in Bad Waldsee ein 21-jähriger Autofahrer positiv auf Cannabis getestet. Und das kommt doch immer wieder vor, obwohl seit 2 Jahren ein Grenzwert für Cannabis beim Autofahren gilt. Eine aktuelle Umfrage hat aber ergeben, die Regelung zeigt nur bedingt Wirkung. In den vergangenen 12 Monaten hat sich trotzdem jeder 5. Befragte kurz nach dem Konsum ans Steuer gesetzt. Donau3FM-Reporter Uli Reitinger.
2: Damit ist die Zahl im Vergleich zum Vorjahr leicht zurückgegangen. Das Fazit der Versicherer ist trotzdem, der Grenzwert hat nicht viel bewegt. Ungefähr jeder Dritte sagt, er ist mir herzlich egal. Wer sich mit mindestens 3,5 Nanogramm THC im Blut ans Steuer setzt, riskiert in der Regel ein 500-Euro Bußgeld, einen Monat Fahrverbot und 2 Punkte in Flensburg.
0: Danke, Uli. Mehr Nachrichten gibt's dann wieder in einer Stunde und jederzeit auf donau3fm.de.
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4: Ja, heute ist es halt mal ungemütlich, da müssen wir durch. Wir brauchen alle den Regen und den gibt's heute ganz viel. Also viele Wolken, viel Regen und auch einzelne Schauer und Gewitter sind möglich. Es ist deutlich kühler, 19 bis 23 Grad. Die Sonne kommt wirklich nur ganz, ganz selten zum Vorschein.
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4: Um kurz nach 10, das sind mal Meldungen. In Eppishofen, Gefahr durch freilaufende Tiere, Pferde, auf der Fahrbahn bis heute ca. 16 Uhr. Aber ansonsten sieht's gut aus. Ich wünsche euch eine gute und sichere Fahrt.
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4: Einige Superblitzer sind noch da, 2 davon in Ulm, einmal in der Zinglerstraße bei der St. Hildegard-Schule und in der Wagnerstraße in der 30er-Zone. Die restlichen Superblitzer könnt ihr wie immer nachlesen auf donau3fm.de oder in eurer Donau 3FM App.
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4: Ich wünsche euch einen wunderbaren Freitagmorgen. Ich hoffe, ihr genießt entweder die Ferien oder ihr seid bei der Arbeit. So oder so, ich bringe euch jetzt durch diesen verregneten Freitagvormittag mit Musik von Janice mit I Love You Smile. Holly Humberstone ist mit dabei mit To Love Somebody. Und den Anfang macht jetzt der liebe Kamrat mit Feel Alive.

0: Shanice. I love your smile am Freitagvormittag. Jetzt ist es gleich 21:50.
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2: Hallo, ich bin Anja Kieser von den evangelischen Kirchen. Was kann ich tun? Das ist die beste Frage, wenn es um Geschichten geht, die einen ohnmächtig zurücklassen. Wenn von Ausbeutung gesprochen wird, davon, dass die Hitze im Sommer immer unerträglicher wird, weil es eben doch einen Klimawandel gibt, auf den wir nicht eingestellt sind. Wenn davon gesprochen wird, dass Frauen Gewalt angetan wird oder Kinder nicht rechtzeitig von Eltern getrennt werden, wenn diese offensichtlich das Kind vernachlässigen. Was kann ich tun? Es geht nicht darum, dass ich die Welt retten muss, sondern darum zu überlegen, wie vielleicht mein Beitrag aussehen könnte, um Dinge zu bewegen, einen ersten oder nächsten Schritt zu ermöglichen. Die Bibel erzählt oft auch herausfordernde Geschichten und meist mit der Absicht, dass ich nicht Zuhörerin bleibe. Ich werde aufgefordert, etwas zu unternehmen. Geh hin und reich dem anderen die Hand. Lade den zum Essen ein, der dich braucht. Begleite jemanden, der einen schweren Weg hat. Mach den Mund auf, wenn ein anderer ungerecht behandelt wird. Kümmere dich um den, der krank ist. Mit kleinen Schritten aktiv zu werden, das ist der Weg raus aus der Ohnmacht.
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0: Matt Simons After the Landslide am Freitagvormittag um kurz vor 10:30.
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0: Heute sehr unbeständiges Wetter. Viele Wolken, viel Regen, die Sonne zeigt sich wirklich nur ganz selten. Und es ist spürbar kühler, aber es hat auch so tolle frische Luft bei 19 bis 23 Grad.
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0: Um 10:30 habe ich eine Meldung für euch von der A96 München Richtung Linda. Zwischen Holzgünz und Memmingen Nord. 3 Kilometer Stau, da verliert ihr fast 20 Minuten. Außerdem A7 Vissenreute Richtung Ulm zwischen Altenstadt an der Iller und dem Dreieck Kittistetten. 11 Kilometer stockender Verkehr, da verliert ihr gute 13 Minuten. Und wir gehen noch rüber auf die A8 Stuttgart Richtung München zwischen Eicheberg und der Ausfahrt Hohenstadt. 5 Kilometer Stau, da verliert ihr 11 Minuten. Ansonsten, ja, sieht's gut aus. Ich wünsche euch eine gute und sichere Fahrt.
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0: Ein paar Superblitzer sind noch da. Und zwar zum Beispiel in Wohlenstetten.

0: Ortseinfahrt, wenn ihr von Witzighausen kommt, Höhe der Bushaltestelle, und in Neu-Ulm in der Ringstraße Richtung Starkfeld unterhalb der Fußgängerbrücke. In beide Richtungen wird da geblitzt. Wenn ihr sonst sowas gesehen habt, Staus oder Blitzer, schickt mir gerne mal eine WhatsApp-Nachricht ins Studio 01520 242 und 4x3.
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0: Schönen Freitagvormittag. Ja gut, dieses Wochenende ist nicht unbedingt für Draußenaktivitäten gemacht. Aber ihr wisst, es gibt kein schlechtes Wetter, sondern nur schlechte Kleidung. Und deshalb gibt es jetzt gleich ein paar Tipps, was ihr dieses Wochenende noch so alles unternehmen könnt. Ihr könnt mir ja schon mal eine WhatsApp-Sprachnachricht ins Studio schicken, 01 15 0 242 4x3, und mir sagen, was in eurem Dorf, in eurer Stadt dieses Wochenende so abgeht.
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0: Alvarez Soler am Freitagvormittag, 21. August auf Donau 3 FM.
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0: Und ja, es ist nicht das beste Wetter dieses Wochenende, um was draußen zu unternehmen, aber es steht wirklich

Einiges an. Das Ulmer Weinfest geht nur noch bis morgen. Also wer auf dem südlichen Münsterplatz noch einen Wein schlürfen möchte, sollte das demnächst machen. Da ist es auch, also es sind auch Schirme, da könnt ihr trotzdem gut sitzen. Dann heißt es umsonst und draußen in Dornstadt, das Obstwiesenfestival findet dieses Wochenende statt. Einfach vorbeikommen und Musik genießen. Unter anderem mit dabei die Stuttgarter Band Itchy, die aber auch in Ulm sehr bekannt ist.

0: Dazu gibt's Yoga, einen Familientag und jede Menge Mitmachangebote. Ich persönlich bin auf dem Zweitakt-Festival in Nattheim bei Heidenheim, wahrscheinlich bewaffnet mit Gummistiefeln und Regenjacke. Diese Utensilien solltet ihr, egal wo ihr dieses Wochenende seid, auf jeden Fall mit dabei haben. Apropos, schickt mir doch mal eine WhatsApp-Sprachnachricht an die 015 0242 4x3 und sagt mir, was bei euch dieses Wochenende so geht. Steht irgendein Festle an? Feiert ihr Geburtstag oder so? Ich freue mich über alles.
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0: Alex Warren mit Fever Dream und gleich habe ich noch für euch Jennifer Lopez und David Guetta, Save Me Tonight. Don't you worry, don't und Swedish House Mafia, Don't You Worry Child.
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0: Um kurz vor 11.
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9: Baden-Württembergs Innenminister wird Ersthelfer und 2 Jahre Grenzwert für Cannabis am Steuer. Ich bin Regina Wysocki, guten Tag. Baden-Württembergs Innenminister Manuel Hagel ist auf der A8 bei Wendlingen zum Ersthelfer geworden. Ein Auto hatte sich gestern Nachmittag dort überschlagen und war auf dem Dach liegen geblieben. Hagel ließ seine Wagenkolonne anhalten und ist mit seinen Personenschützern zur Unfallstelle geeilt. Die Sicherheitsbeamten haben die Fahrerin aus dem Wagen befreit. Hagel hat den Notruf abgesetzt. Die Frau war bei Bewusstsein und wurde anschließend vom Rettungsdienst versorgt. Wegen Hitzeschäden bleibt die Bahnstrecke zwischen Aalen und Crailsheim auch heute noch gesperrt. Betroffen ist der Abschnitt zwischen Ellwangen und Aalen-Goldshöfe. Nach Angaben der Bahn sind neben den Gleisen auch Schwellen beschädigt. Die Regionalzüge der Linien MEX 13 und RE 1 fallen aus,

0: Stattdessen fahren Ersatzbusse. Eigentlich sollte die Strecke gestern wieder freigegeben werden. Die Reparaturen dauern allerdings länger als gedacht. Für die Kommunen wäre es eine Entlastung in Milliardenhöhe. Der Deutsche Städtetag fordert, dass die Pflegeversicherung zur Vollversicherung wird. Dann würden Menschen, die ihr Leben lang hart gearbeitet haben, nicht mehr wegen Pflegekosten in die Sozialhilfe fallen.
1: Für die kommunalen Haushalte wäre eine solche Umstellung eine jährliche Entlastung in Milliardenhöhe. Der Städtetag fordert außerdem einen Deckel für die Eigenanteile von Heimbewohnern, der je nach Einkommen höher oder niedriger ausfallen könnte. Grund für den Vorstoß ist auch die zunehmende finanzielle Überlastung der Städte und Gemeinden. Diese müssen einspringen, wenn Senioren die Heimplätze nicht mehr selbst bezahlen können. Gründe für die steigenden Pflegekosten sind unter anderem höhere Personal- und Betriebskosten, die Inflation und die steigende Zahl an Pflegebedürftigen. David Riemer, Nachrichtenredaktion.
0: Erst vor einer Woche wurde in Bad Waldsee ein 21-jähriger Autofahrer positiv auf Cannabis getestet. Und das kommt doch immer wieder vor, obwohl seit 2 Jahren ein Grenzwert für Cannabis beim Autofahren gilt. Eine aktuelle Umfrage hat aber ergeben, die Regelung zeigt nur bedingt Wirkung. In den vergangenen 12 Monaten hat sich trotzdem jeder 5. Befragte kurz nach dem Konsum ans Steuer gesetzt. Donau3FM-Reporter Uli Reitinger.
2: Damit ist die Zahl im Vergleich zum Vorjahr leicht zurückgegangen. Das Fazit der Versicherer ist trotzdem, der Grenzwert hat nicht viel bewegt. Ungefähr jeder Dritte sagt, er ist mir herzlich egal. Wer sich mit mindestens 3,5 Nanogramm THC im Blut ans Steuer setzt, riskiert in der Regel ein 500-Euro Bußgeld, einen Monat Fahrverbot und 2 Punkte in Flensburg.
0: Danke, Uli. Mehr Nachrichten gibt's dann wieder in einer Stunde und jederzeit auf donau3fm.de.
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4: Heute sehr ungemütliches, aber sehr dringend notwendiges Wetter, überwiegend bewölkt, dazu immer mal wieder Regen und es ist deutlich kühler bei 19 bis 23 Grad. Die Sonne kommt wirklich nur ganz selten mal durch die Wolken durch.
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4: Um kurz nach 11 ist einiges los auf den Straßen. A7 um Richtung Würzburg zwischen Heidenheim und dem Rastplatz Herzfeld. Gefahr durch eine ungesicherte Unfallstelle auf allen Fahrstreifen und es sind Fahrzeugteile auf der Fahrbahn. Fahrt da bitte vorsichtig. Ansonsten A7 Vissenreute Richtung Ulm zwischen Altenstadt an der Iller und dem Dreieck Kittistetten. 12 Kilometer Stau. Ihr verliert eine gute halbe Stunde. Dann A96 München Richtung Lindau zwischen Holzgünz und Memmingen Nord. 3 Kilometer Stau, ihr verliert eine Viertelstunde. A8 Stuttgart Richtung München zwischen Eichelberg und der Ausfahrt Hohenstadt, 6 Kilometer Stau, da verliert ihr auch gute Viertelstunde. Also überall, wo es ein bisschen stockt, habt Geduld und ich wünsche euch weiterhin noch eine gute und sichere Fahrt.
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4: Einige Superblitzer sind da, zum Beispiel in Laubheim in der Bühlerstraße. Der blitzt beidseitig und im Ortseingang Oberkirchberg von Unterkirchberg herkommen steht auch ein Superblitzer. Sollte da irgendwas nicht mehr stehen oder neu aufgebaut werden, schreibt mir gerne WhatsApp 0150 0242 und 4x3.
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4: Also ich wäre dafür total unqualifiziert, aber für alle von euch, die gerne Bier trinken und aufs Oktoberfest gehen, ihr könntet dieses Jahr zum Netflix-Star werden und zwar ziemlich viele von euch.
7: Produziert wird das Ganze von Wiedemann und Berg, also der Firma, die zum Beispiel auch hinter der Netflix-Serie Dark steckt.
4: Was genau dahinter steckt und wer gesucht wird, das hört ihr gleich bei mir um 11:15.

0: Aha, mit Tachi. Am Freitagvormittag auf Donau 3 FM. Und für viele ist es ja das Highlight im Jahr.
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0: Das Münchner Oktoberfest. Und ihr könntet, wenn ihr da jetzt feiern wollt, vielleicht sogar in einem Netflix-Film landen. Also das könnte dieses Jahr für ziemlich viele von euch klappen. Denn für eine neue Romantic-Comedy werden in München und Oberbayern bis zu 4000 Komparsen gesucht. Mehr dazu weiß meine Kollegin Julia Wasselkopf. Julia, was ist denn über den Dreh schon bekannt?
2: Ja, noch wird ziemlich viel geheim gehalten. Weder Titel noch Handlung oder Besetzung sind bekannt. Klar ist aber, gedreht wird zwischen September und November in Oberbayern. Unter anderem auf dem Oktoberfest und den Filmstudios in Penzing. Produziert wird das Ganze von Wiedemann und Berg, also der Firma, die zum Beispiel auch hinter der Netflix-Serie

0: gesteckt.
1: Und wer kann da jetzt mitmachen?
0: Also gesucht werden ganz unterschiedliche Menschen und Altersgruppen. Zum Beispiel Wiesengäste, Bedienungen, Blasmusiker oder einfach typische bayerische Charaktere. Tracht ist gern gesehen, aber keine Pflicht. Das Casting übernimmt die Münchner Agentur Producers Friend. Da einfach mal auf die Internetseite schauen. Das Ziel? Die Wiesen soll im Film möglichst echt aussehen, also laut, bunt und voll mit ganz normalen Wiesenbesucherinnen und Besuchern.
1: Das ist doch mal ein Traum für alle Oktoberfest-Fans. Also gesucht werden 4000 Komparsen für den Netflix-Film. Bewerben könnt ihr euch bei der Münchner Agentur Producers Friend. Danke, Julia.

Hosen. Altes Fieber, momentan übrigens immer noch auf große Trinkaus. Wir müssen gehen, Tour 2026, aber natürlich alles ausverkauft. Und gleich habe ich noch folgende Songs für euch. Christina Aguilera,

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1: Um kurz vor 11:30.
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1: Freitagvormittag, 21. August auf Donau 3 FM und wir bringen uns jetzt mal wieder auf den aktuellen Stand.
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1: Heute ist sehr unbeständiges Wetter, also es ist überwiegend bewölkt, viele Wolken, viel Regen, die Sonne zeigt sich wirklich nur ab und zu und es ist deutlich kühler als die letzten Tage, 19 bis 23 Grad.
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1: Um kurz nach 11:30 habe ich eine Meldung für euch von der A7 Ulm Richtung Würzburg zwischen dem Rastplatz Herdfeld und Ahlen-Oberkochen. Unfallaufnahme auf dem Standstreifen findet da gerade statt. Ihr verliert gute 20 Minuten. Außerdem stockender Verkehr auf der A7 Füssen-Reute Richtung Ulm zwischen Altenstadt an der Iller und dem Dreieck Kittistetten. Da verliert ihr 25 Minuten. A8 Stuttgart Richtung München zwischen Eicheberg und der Ausfahrt Hohenstadt. 6 Kilometer Stau. Ihr verliert eine gute Viertelstunde. Und A96 München Richtung Lindau zwischen Memmingen Ost und dem Kreuz Memmingen 3 Kilometer Stau. Ihr verliert gute 10 Minuten. Ich wünsche euch viel Geduld bei allen, bei denen es gerade ein bisschen länger dauert. Und gute und sichere Fahrt.
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1: So, es sind immer noch einige super Blitzer da. Zum Beispiel in Leutkirch im Allgäu wird geblitzt beim Augenzentrum in der 30er-Zone und auf der B30 Ravensburg Richtung Biberach am Ausbauende vor Enzisreuth in der 80er-Zone. Falls ihr noch was gesehen habt, Staus oder Blitzer, dann schreibt mir gerne WhatsApp-Nachricht an die 01520-242 und 4x3.
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1: Wir kennen diesen Moment alle. Kaum liegt man mal ein bisschen länger in der Badewanne oder ist im Schwimmbad, dann sehen die Finger plötzlich aus wie so

kleine Rosinen. Aber was passiert eigentlich unter der Haut? Lange gab es dafür eine ziemlich einfache Erklärung, die stimmt aber nicht so ganz. Unser Körper macht nämlich viel mehr, als wir denken. Und die Antwort gibt's gleich im Donut-Drive im Schlaumeier um 11:45.

0: Swedish House Mafia, Don't You Worry Child, am Freitagvormittag, 21. August auf Donau 3 FM.
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0: Vielleicht geht's euch auch so, bei mir reicht schon eine längere Runde im Wasser und die Fingerkuppen sehen so aus, als wären sie 20 Jahre gealtert. Ist das eigentlich einfach nur aufgeweichte Haut oder steckt da tatsächlich ein kleiner Körpertrick dahinter, Markus Österle?
3: Warum werden unsere Finger im Wasser eigentlich schrumpelig? Lange dachte man, die Haut, die saugt sich einfach mit Wasser voll und quillt dann auf. Heute weiß man aber, dass dahinter eine aktive Reaktion unseres Nervensystems steckt. Wenn Finger oder Zehen eine Weile im Wasser sind, dann verengen sich kleine Blutgefäße unter der Haut. Gesteuert wird das vom sympathischen Nervensystem, also einem Teil unseres unbewusst arbeitenden Nervensystems. Dadurch nimmt das Volumen in den Fingerkuppen etwas ab. Die Haut darüber hat plötzlich mehr Fläche als der Untergrund und legt sich deshalb in Falten. Dass die Nerven dabei entscheidend sind, zeigt sich auch medizinisch. Bei geschädigten Nerven kann diese typische Faltenbildung nämlich ausbleiben. Das Schrumpeln wurde deshalb sogar als einfacher Test für bestimmte Nervenfunktionen genutzt. Warum der Körper diese Reaktion entwickelt hat, das ist tatsächlich noch nicht abschließend geklärt. Eine Studie fand Hinweise darauf, dass faltige Finger nasse Gegenstände schneller greifen lassen. Andere Untersuchungen konnten diesen Vorteil aber nicht eindeutig bestätigen. Kurz zusammengefasst also, schrumpelige Finger entstehen nicht nur, weil sich die Haut mit Wasser vollsaugt, sondern durch eine vom Nervensystem gesteuerte Verengung der Blutgefäße. Dadurch wird die Fingerkuppe etwas kleiner und die Haut wirft Falten.
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0: Die Imagine Dragons mit Thunder am Freitagvormittag auf Donau 3 FM und gleich habe ich noch folgende Songs für euch. Harry Styles mit American Girls und Martin Solveig mit Hello.
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2: Es ist 12 Uhr.
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19: Knapp einem Viertel der Firmen fehlen Fachkräfte und Innenminister Hagel wird Ersthelfer. Ich bin Regina Wissocki, guten Tag. In Bayern macht der Fachkräftemangel vielen Unternehmen weiter zu schaffen. Bei den Dienstleistern im Freistaat geben knapp 30% an, dass ihnen qualifizierte Arbeitskräfte fehlen. Deutschlandweit ist knapp ein Viertel der Unternehmen betroffen. Laut Münchner IFO-Institut sind es aktuell gut 23%. Rund 2 Prozentpunkte mehr als noch im April.
6: Besonders in der Rechts- und Steuerberatung sowie der Wirtschaftsprüfung wird händeringend nach Fachkräften gesucht. Laut der Studie fehlt es hier fast 65% der Unternehmen an Fachpersonal. In der Telekommunikationsbranche ist etwa jedes dritte Unternehmen auf der Suche und damit doppelt so viele wie noch im April. Eine Expertin des IFO-Instituts fürchtet, dass sich der Fachkräftemangel zurzeit noch in Grenzen hält, weil die Wirtschaft in Deutschland schwächelt. Sobald es hier wieder bergauf geht, könne sich die Situation weiter verschärfen. Fiona Reinhardt, Nachrichtenredaktion.
19: Baden-Württembergs Innenminister Manuel Hagel ist auf der A8 bei Wendlingen zum Ersthelfer geworden. Ein Auto hatte sich gestern Nachmittag dort überschlagen und war auf dem Dach liegen geblieben. Hagel ließ seine Wagenkolonne anhalten und ist mit seinen Personenschützern zur Unfallstelle geeilt. Die Sicherheitsbeamten haben die Fahrerin aus dem Wagen befreit. Hagel hat den Notruf abgesetzt. Die Frau war bei Bewusstsein und wurde anschließend vom Rettungsdienst versorgt. Die Ausgaben für Sozialhilfe sind im vergangenen Jahr um rund 6% gestiegen. Insgesamt haben die Sozialhilfeträger 21,5 Milliarden Euro ausgezahlt.
20: Gestiegen sind vor allem die Kosten für die Pflege. Rund 6 Milliarden Euro wurden für die sogenannte Hilfe zur Pflege locker gemacht. Der größte Anteil an den Gesamtausgaben, der geht allerdings an eine andere Gruppe. An Menschen, die Hilfe bei der Erwerbsminderung bekommen und vor allem an diejenigen, die mit der gesetzlichen Rente nicht über die Runden kommen. Und die Bundesregierung, die will mit ihrem Reformpaket die Sozialausgaben begrenzen. Auch auf Druck der Wirtschaft. Claudia Wächter, Nachrichtenredaktion.
19: Im Landkreis Günzburg geht das Ernteprojekt Gelbes Band in eine neue Runde. Besitzer können ihre Obstbäume mit einem gelben Band markieren und damit zum kostenlosen Abernten freigeben. Geerntet werden darf nur an gekennzeichneten Bäumen und in haushaltsüblichen Mengen. Mehrere Städte, Gemeinden und Verwaltungsgemeinschaften im Landkreis beteiligen sich an der Aktion. Los geht es mit der Erntezeit der Frühäpfel ab Ende August. Mehr Nachrichten gibt's dann wieder in einer halben Stunde und jederzeit auf donau3fm.de.
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21: Heute ist es richtig nass in Schwaben, aber da müssen wir halt mal durch. Ihr wisst, die Natur braucht's. Dazu deutlich kühler, 19 bis 23 Grad. Die Sonne kommt wirklich nur ganz selten mal zwischen die Wolken durch.
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21: Um kurz nach 12 ist wirklich einiges los auf den Straßen. Ich habe eine Meldung für euch von der A8 Stuttgart Richtung München zwischen Märklingen und dem Rastplatz Scharenstetten. Da ist ein defekter LKW auf dem rechten Fahrstreifen und im Standstreifen. Der rechte Fahrstreifen ist gesperrt. Dann gehen wir rüber A7 um Richtung Würzburg zwischen dem Rastplatz Herzfeld und Aalen-Oberkochen. Da ist immer noch die Unfallaufnahme auf dem Standstreifen. Da verliert ihr eine gute halbe Stunde zwischen Giengen-Herbrechtingen und Aalen-Oberkochen. Kochten. Dann A7 Füssen-Reute Richtung Ulm. Zwischen Altenstadt an der Iller und dem Dreieck Hittistetten. 17 Kilometer stockender Verkehr. Da verliert ihr jetzt bereits eine halbe Stunde. Ein bisschen weniger verliert ihr auf der A8 Stuttgart Richtung München zwischen Eicheberg und der Ausfahrt Hohenstadt. Da verliert ihr eine Viertelstunde. Haltet durch, da wo es gerade ein bisschen mehr Verkehr hat, und ich wünsche euch eine gute und sichere Fahrt.
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21: Ja, es sind einige Superblitzer noch da. Zum Beispiel in Laupheim in der Bühlerstraße steht der Blitz beidseitig. Oder in Ulm in der Wagnerstraße in der 30er-Zone. Alle weiteren Superblitzer könnt ihr natürlich wie immer nachlesen auf donau3fm.de oder in eurer Donau 3 FM App.
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21: Ich wünsche euch einen schönen Freitagmittag. Gleich schauen wir mal nach Oberbayern. Da wurde nämlich ein Schwimmer an einem Waldsee von einem Biber verletzt. Wie schwer der Mann verletzt wurde und wie oft solche Angriffe von Bibern eigentlich vorkommen, darüber sprechen wir gleich mit Regina Wisocki in unserem Donau Drive Update zum 11:45. Bis dahin gibt's einfach gute Musik für euch am Freitagvormittag. Schönen guten Tag euch.

0: Keep on Moving 5 an eurem Freitagmittag auf Donau 3FM.
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0: Dass einige Tiere in unseren Badeseen leben, das ist ja jedem sicherlich klar. Regina Wysocki von den Donau 3FM Nachrichten. Aber dass die Tiere auch mal angreifen können, darüber denkt man ja nicht wirklich nach. In Oberbayern hat jetzt aber ein Biber einen Badegast verletzt.
2: Ja, der Schwimmer wurde von dem Biber angegriffen und so schwer verletzt, dass er ins Krankenhaus musste. Vermutlich wollte das Tier seine Burg oder seinen Nachwuchs verteidigen. Warnschilder sollen Badegäste jetzt auf Abstand zur Biberburg und zu den Tieren hinweisen. Die Gemeinde will den Biber trotzdem entfernen lassen und hat dafür einen Antrag gestellt.
0: Das ist jetzt das erste Mal, dass ich höre, dass ein Biber einen Badegast angreift. Kommt sowas denn öfters vor?
2: Tatsächlich habe ich mich das auch gefragt und mal recherchiert. In München wurde eine Frau vor 2 Jahren beim Baden in der Würm von einem Biber gebissen und hat eine etwa 10 cm lange Risswunde am Oberschenkel erlitten. Ansonsten habe ich tatsächlich keinen vergleichbaren Angriff in Schwaben gefunden. Biber an Badeseen sind hier trotzdem nichts Ungewöhnliches. In Kelmünz im Kreis Neu-Ulm schwimmen sie wohl sogar zwischen Badegästen. Am Kissinger See bei Augsburg warnt die DLRG eher vor Ästen und Bäumen, die Biber ins Wasser bringen und die Schwimmer dann verletzen könnten.
0: Danke dir für die Infos, Regina. Alles zum Thema findet ihr auch nochmal auf donau3fm.de.
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5: Es ist 12:30.
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7: Fachkräftemangel bleibt ein Problem und Innenminister Hagel wird Ersthelfer. Ich bin Fabian Schober. Guten Tag. In Bayern macht der Fachkräftemangel vielen Unternehmen weiter zu schaffen. Bei den Dienstleistern im Freistaat geben knapp 30% an, dass ihnen qualifizierte Arbeitskräfte fehlen. Deutschlandweit sind es laut IFO-Institut etwas weniger. Donau 3FM-Reporterin Fiona Reinert.
8: Besonders in der Rechts- und Steuerberatung sowie der Wirtschaftsprüfung wird händeringend nach Fachkräften gesucht. Laut der Studie fehlt es hier fast 65% der Unternehmen an Fachpersonal. In der Telekommunikationsbranche ist etwa jedes dritte Unternehmen auf der Suche und damit doppelt so viele wie noch im April. Eine Expertin des IFO-Instituts fürchtet, dass sich der Fachkräftemangel zurzeit noch in Grenzen hält, weil die Wirtschaft in Deutschland schwächelt. Sobald es hier wieder bergauf geht, könne sich die Situation weiter verschärfen.
7: Baden-Württembergs Innenminister Manuel Hagel ist auf der A8 bei Wendlingen zum Ersthelfer geworden. Ein Auto hatte sich gestern Nachmittag dort überschlagen und war auf dem Dach liegen geblieben. Hagel hat seine Wagenkolonne anhalten lassen und ist mit seinen Personenschützern zur Unfallstelle geeilt. Die Security hat die Fahrerin aus dem Wagen befreit, Hagel den Notruf abgesetzt. Die Frau war bei Bewusstsein und wurde anschließend vom Rettungsdienst versorgt. Die Ausgaben für Sozialhilfe sind im vergangenen Jahr um rund 6% gestiegen. Insgesamt wurden 21,5 Milliarden Euro ausgezahlt. Donau 3FM-Reporterin Claudia Wächter.
9: Gestiegen sind vor allem die Kosten für die Pflege. Rund 6 Milliarden Euro wurden für die sogenannte Hilfe

0: Zur Pflege locker gemacht. Der größte Anteil an den Gesamtausgaben, der geht allerdings an eine andere Gruppe, an Menschen, die Hilfe bei der Erwerbsminderung bekommen und vor allem an diejenigen, die mit der gesetzlichen Rente nicht über die Runden kommen. Und die Bundesregierung, die will mit ihrem Reformpaket die Sozialausgaben begrenzen, auch auf Druck der Wirtschaft.
1: Im Kreis Günzburg geht das Ernteprojekt Gelbes Band in eine neue Runde. Besitzer können ihre Obstbäume mit einem gelben Band markieren und damit zum kostenlosen Abernten freigeben. Geerntet werden darf nur an diesen gelben Bäumen und in haushaltsüblichen Mengen. Weitere Kommunen im Landkreis beteiligen sich ebenfalls an der Aktion. Los geht's mit der Erntezeit der Frühäpfel ab Ende August. Mehr Nachrichten in einer halben Stunde und jederzeit auf donau3fm.de.
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3: Heute brauchen wir in Schwaben auf jeden Fall noch den Regenschirm, vor allem rund um Ulm in Oberschwaben und Richtung Allgäu fällt teils kräftiger Regen. Örtlich kann aber auch einiges zusammenkommen. Dazu ist es ziemlich frisch, bei Höchstwerten von 18 bis 22 Grad. Morgen zum Start ins Wochenende wechseln sich Sonne und Wolken ab. Einzelne Schauer sind noch möglich, aber es wird insgesamt ein bisschen trockener. Temperatur 19 bis 22 Grad und auch der Sonntag ist häufiger trocken. Immer wieder Sonne und angenehme 21 bis 23 Grad.
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3: Um kurz nach 12:30 ist wirklich einiges los auf den Straßen. Zum Beispiel A8 Stuttgart Richtung München. Zwischen Märklingen und dem Rastplatz Scharenstetten. Da ist ein defekter LKW auf dem rechten Fahrstreifen und im Standstreifen. Der rechte Fahrstreifen ist gesperrt. Da verliert ihr im Moment eine gute halbe Stunde. Außerdem A7 Ulm Richtung Würzburg. Zwischen dem Rastplatz Herzfeld und Aalen-Oberkochen. Da findet noch die Unfallaufnahme auf dem Standstreifen statt. Da verliert ihr ja über eine halbe Stunde. Dann A7 Füssenreute Richtung Ulm zwischen Dettingen an der Ille und dem Dreieck Hüttistetten. Auch über eine halbe Stunde, 16 Kilometer Stau. Und wir haben noch auf der A96 München Richtung Lindau zwischen Memmingen Ost und dem Kreuz Memmingen. 2 Kilometer Stau, da verliert ihr eine Viertelstunde. Kommt ansonsten gut und sicher durch den Tag.
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3: Einige Superblitzer immer noch da, zum Beispiel B30 Ravensburg Richtung Biberach am Ausbauende vor Enzisreute steht einer in der 80er-Zone oder im Leutkirch im Allgäu beim Augenzentrum in der 30er-Zone steht auch ein Superblitzer. Alle weiteren Superblitzer sollten da irgendwelche abgebaut werden oder wieder aufgebaut, dann schreibt mir gerne WhatsApp ins Studio 01520 242 und 4x die 3.
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3: Hallöchen, ich wünsche euch einen wunderbaren Freitagmittag. Ja, manche Dinge geraten mit der Zeit einfach in Vergessenheit. Andere sollten wir uns immer wieder bewusst machen. Und genau das möchte jetzt auch der erste FC Heidenheim tun.
6: Uns ist es wichtig, dass nicht in Vergessenheit gerät, was hier war. Beziehungsweise wir wollen einfach klar dazu Haltung zeigen, beziehungsweise dazu stehen.
3: An welches dunkle Kapitel der Heidenheimer Geschichte der FCH erinnern möchte und was künftig direkt an der Voith Arena daran erinnern soll, das erfahrt ihr gleich bei mir um 12:15.
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0: Ich wünsche euch einen schönen Freitagmittag. Ja, heutzutage strömen tausende Menschen auf den Schlossberg in Heidenheim, um ihren Verein anzufeuern, gemeinsam zu jubeln und Fußball zu erleben. Vor über 50 Jahren sah es an genau diesem Ort völlig anders aus. Fabian Strauß, Bereichsleiter für Fanwesen, gesellschaftliches Engagement und Nachhaltigkeit beim FCH, erklärt, was damals auf dem Schlossberg passiert ist.
1: Am Standort der Feuth Arena war früher unter anderem ein Außenlager des KZ Dachau. Es war eine Polizeischule, es war eine Nachrichtenhelferinnenschule, also hatte eine relativ große Bedeutung in der NS-Zeit hier.
0: Fabian, warum ist es euch als Verein wichtig, euch mit dieser Vergangenheit auseinanderzusetzen?
1: Die Initiative kam aus der aktiven Fanszene von uns. Die sind vor circa 5 Jahren auch auf uns als Verein zugekommen und haben gesagt, man sollte sich doch gerne mal noch ein bisschen mehr mit dem heutigen Standort der Feuth Arena auseinandersetzen. Und dann kam der Kontakt eben zur Heidenheimer Geschichtswerkstatt zustande, beziehungsweise zu Rainer Joos, der das als Künstler jetzt letzten Endes auch inhaltlich begleitet und mit umgesetzt hat. Und beteiligt war dann am Ende natürlich auch noch die Stadt Heidenheim, die das auch mit aufgenommen hat und jetzt auch im Rahmen ihrer Angebote eine Führung hier an der Feuth Arena mit anbieten wird.
0: Künftig soll also eine rund 4 Meter hohe Stele auf dem Stadiongelände an diese Zeit erinnern. Gestaltet wurde diese vom schon erwähnten Heidenheimer Künstler und Projektleiter Rainer Joos. Warum er diese Form des Erinnerns gewählt hat, erklärt er uns selbst.
2: Ja gut, diese Dreiecksstele hat natürlich mehrere praktische Gründe auch. Also die regelt auch ein bisschen den Strom. Ihr redet hier immerhin den Haupteingang von einem Fußballstadion, wo um 12.000 oder 15.000 Leute dran vorbeigeht. Und wenn die in eine Richtung geht, sollte schon mal nichts sein, was hindert. Nämlich ist ein Luftbild von 1945 und ein Luftbild von 2020, die ziemlich genau zeigt, wie exakt gleich eigentlich die ehemalige Gebäude, nicht zuletzt der Fußballrasen, der damalige Appellplatz von der Polizeischule liegen.
0: Wer künftig an der Feuth Arena unterwegs ist, kann also abseits des Fußballs einen Moment innehalten. Die Stele lädt dazu ein,

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3: Es ist kurz vor eins.
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18: Es ist 13 Uhr.
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20: Vermisstensuche in Schwaben und Fachkräftemangel bleibt ein Problem. Ich bin Fabian Schober. Guten Tag. Die Polizei sucht einen Vermissten aus Riedlingen. Der 84-Jährige gilt bereits seit dem 4. August als vermisst. Jetzt wenden sich die Ermittler an die Öffentlichkeit. Zuletzt wurde er mit seinem auffällig grünen VW-Camper im Bereich Heidenheim gesehen. Da er als Naturliebhaber gilt, könnte er sich auch an abgelegenen Orten in einer hilflosen Lage befinden. Eine Beschreibung und einen Link zum Bild des Mannes findet ihr auf donau3fm.de. In Bayern macht der Fachkräftemangel vielen Unternehmen weiter zu schaffen. Bei den Dienstleistern im Freistaat geben knapp 30% an, dass ihnen qualifizierte Arbeitskräfte fehlen. Deutschlandweit sind es laut IFO-Institut etwas weniger. Donau 3 FM-Reporterin Fiona Reinert.
1: Besonders in der Rechts- und Steuerberatung sowie der Wirtschaftsprüfung wird händeringend nach Fachkräften gesucht. Laut der Studie fehlt es hier fast 65% der Unternehmen an Fachpersonal. In der Telekommunikationsbranche ist etwa jedes dritte Unternehmen auf der Suche und damit doppelt so viele wie noch im April. Eine Expertin des IFO-Instituts fürchtet, dass sich der Fachkräftemangel zurzeit noch in Grenzen hält, weil die Wirtschaft in Deutschland schwächelt. Sobald es hier wieder bergauf geht, könne sich die Situation weiter verschärfen.
20: Die Ausgaben für Sozialhilfe sind im vergangenen Jahr um rund 6% gestiegen. Insgesamt wurden 21,5 Milliarden Euro ausgezahlt. Donau 3FM-Reporterin Claudia Wächter.
21: Gestiegen sind vor allem die Kosten für die Pflege. Rund 6 Milliarden Euro wurden für die sogenannte Hilfe zur Pflege locker gemacht. Der größte Anteil an den Gesamtausgaben, der geht allerdings an eine andere Gruppe. An Menschen, die Hilfe bei der Erwerbsminderung bekommen und vor allem an diejenigen, die mit der gesetzlichen Rente nicht über die Runden kommen. Und die Bundesregierung, die will mit ihrem Reformpaket die Sozialausgaben begrenzen, auch auf Druck der Wirtschaft.
20: Im Kreis Günzburg geht das Ernteprojekt Gelbes Band in eine neue Runde. Besitzer können ihre Obstbäume mit einem gelben Band markieren und damit zum kostenlosen Abernten freigeben. Geerntet werden darf nur an diesen gelben Bäumen und in haushaltsüblichen Mengen. Weitere Kommunen im Landkreis beteiligen sich ebenfalls an der Aktion. Los geht's mit der Erntezeit der Frühäpfel ab Ende August. Mehr Nachrichten in einer Stunde und jederzeit auf donau3fm.de.
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23: Heute ist es nass, nass, nass in Schwaben. Vor allem rund um Ulm in Oberschwaben und Richtung Allgäu fällt teils kräftiger Regen. Dazu ist es ziemlich frisch bei 18 bis 20 Grad. Morgen am Samstag zum Start ins Wochenende wechseln sich Sonne und Wolken ab. Einzelne Schauer sind noch möglich, aber es ist ein bisschen trockener als heute. Temperatur 19 bis 22 Grad und der Sonntag wird dann noch ein bisschen freundlicher.
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23: Ja, und kurz nach eins ist immer noch einiges los auf den Straßen. Die Unfallstellen sind geräumt, aber jetzt staut sich es natürlich noch. Zum Beispiel auf der A7 Ulm Richtung Würzburg. Zwischen Giengen-Herbrechtingen und Aalen-Oberkochen 10 Kilometer Stau. Da verliert ihr bisschen weniger als eine halbe Stunde. Dann A7 Füssen-Reute Richtung Ulm. Zwischen Altenstadt an der Ille und dem Dreieck Kittistetten 6 Kilometer Stau. Da verliert ihr 40 Minuten. Und auch auf der Gegenfahrbahn auf dieser Höhe verliert ihr eine Viertelstunde. Dann rüber zu A8 München Richtung Stuttgart zwischen Ulm-West und Mühlhausen 11 Kilometer stockender Verkehr. Da verliert ihr 22 Minuten und auf der Gegenfahrbahn Stuttgart Richtung München zwischen Eichelberg und der Ausfahrt Hohenstadt, da verliert ihr eine Viertelstunde. Kommt überall, wo es länger geht, gut durch.
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23: Alle Superblitzer und es sind wirklich noch einige. Die könnt ihr wie immer nachlesen auf donau3fm.de oder in eurer Donau 3FM App.
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23: Wenn es auf dem Platz mal schwierig wird, dann braucht es einen, der vorangeht. Und genau da kommt der Kapitän ins Spiel.
26: Also ein guter Kapitän ist ja erstmal irgendwo eine Persönlichkeit, die führen kann auf verschiedene Art und Weise.
23: Was der Cheftrainer des SSV Ulm noch über die Rolle eines guten Kapitäns sagt, das erfahrt ihr gleich bei mir so um 12:45.

0: Bryan Adams mit Summer of 69 am Freitagmittag auf Donau 3 FM.
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0: 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Beim SSV Ulm muss Kapitän Cho Reichert aktuell verletzungsbedingt zuschauen. Für ihn übernimmt Alex Kopf die Kapitänsbinde. Aber was braucht es eigentlich, um eine Mannschaft zu führen? Der Cheftrainer des SSV Ulms, Daniel Jungwirth, hat eine Antwort für uns.
2: Ja, also ein guter Kapitän ist ja erstmal irgendwo eine Persönlichkeit, die führen kann auf verschiedene Art und Weise. Ich habe ja schon mal gesagt, dass ein Alex Kopf ein bisschen andere Herangehensweise hat, als der Josie hat. Und beide machen das aber hervorragend und richtig gut. Und dementsprechend gilt es einfach gerade in solchen Momenten auch, nicht nur, dass der Trainer immer was vorgeht, sondern dass sie der verlängerte Arm sind, dass sie mit unterstützen. Und ich muss auch sagen, auch letztens mal, der Joe war nicht mehr auf dem Feld, hat die Jungs zu sich geholt, hat wirklich gute Worte gefunden. Und das zeichnet für mich dann schon auch eben einen guten Kapitän aus. Und genauso gut wie der Alex, der dann auch die richtigen Worte findet. Und im Idealfall macht er ein richtig gutes Spiel und geht mit Leistung voran.
0: Und genau solche Leute suchen wir gerade bei unseren Schwarm Top 10. Teamkapitäne, die vorangehen, Verantwortung übernehmen und für ihre Mannschaft da sind. Und wenn auch ihr einen richtig guten Teamkapitän kennt, dann nominiert ihn auf donau3fm.de oder schickt uns eine WhatsApp ins Studio und sagt uns, warum genau euer Kapitän den Titel verdient hat.
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Nächste Woche, da geht's genauso toll weiter, kann ich euch jetzt schon mal versprechen. Es kommt nämlich der Schauspieler Mark Keller. Wir lieben ihn seit Cobra 11 und wir verehren ihn seit dem Bergdoktor. Ja, er wird uns erzählen, was es Neues in seinem Leben gibt und ihr seid hoffentlich dabei. Bis dann.

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2: Es ist kurz vor 2:30.
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2: Ich weiß nicht, wie es bei euch ist, aber vorm Studio, da schüttet es, was es runterkommt, unaufhörlich, aber ist auch mal gut so. Dazu ist es ziemlich frisch bei 18 bis 20 Grad. Morgen zum Start ins Wochenende wechseln sich Sonne und Wolken ab. Einzelne Schauer sind noch möglich. Insgesamt wird es aber ein bisschen trockener als heute. Temperatur 19 bis 22 Grad und der Sonntag wird dann noch mal ein bisschen freundlicher.
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2: Wir schauen auf die Straßen um kurz nach 2:30 und da ist immer noch einiges los. Neue Meldung kam rein von der A8 München Richtung Stuttgart. Zwischen Märklingen und Hohenstadt Gefahr durch eine ungesicherte Unfallstelle auf dem linken Fahrstreifen. Polizei und Rettungswagen sind unterwegs. Bitte, bitte bildet die Gasse für Rettungs- und Einsatzfahrzeuge auf dem linken und mittleren Fahrstreifen. Ihr wisst ja hoffentlich, wie eine Rettungsgasse funktioniert. Dann A7 Füssenreute Richtung Würzburg zwischen Dettingen an der Ille und Langenau. 17 Kilometer stockender Verkehr, da verliert ihr über eine halbe Stunde. Und ansonsten haben wir noch A96 München Richtung Lindau zwischen Memmingen Ost und dem Kreuz Memmingen, da verliert ihr eine Viertelstunde. Egal wo ihr drin steht, kommt gut durch und ich wünsche euch eine gute und sichere Fahrt.
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2: So, Superblitzer nach wie vor alle da, zum Beispiel in Ulm in der Wagnerstraße in der 30er-Zone oder am Ortseingang Oberkirchberg, wenn ihr von Unterkirchberg herkommt. Alle weiteren Blitzer könnt ihr wie immer nachlesen auf donau3fm.de.
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2: Es sind immer noch Sommerferien in Schwaben und gerade bei dem Wetter, da müssen wir natürlich dafür sorgen, dass euren Kids nicht langweilig wird. Und deswegen haben wir jeden Tag tolle Ausflugstipps für euch. Und obendrauf gibt es natürlich die passenden Tickets. Rosi aus Ochsenhausen dürfte sich schon über Tickets fürs Bad Blau in Blaustein freuen.
15: Ja, das ist ja super. Vielen Dank, Isi, vielen Dank, Andi.
2: Ja, wer sich heute freuen dürfte und wie auch ihr noch die Chance auf Gratis-Tickets habt, das hört ihr gleich bei mir um 2:15.
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0: Calvin Harris, Katy Perry und Pharrell Williams mit viel am Freitagnachmittag. Und ja, fast 3 Wochen Ferien sind schon vorbei, aber es sind ja nochmal 3.
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1: Und deshalb geht's weiter mit unseren Schwaben-Sommerferien. Jeden Tag haben wir einen Ausflugstipps für euch und die passenden Eintrittskarten gibt's direkt noch oben drauf. Heute Morgen gab's Tickets für die Caroline aus Finningen. Die hat aber erstmal Andi erzählt, was man in der Umgebung von Finningen so alles in den Ferien machen kann.
2: Also ganz hoch im Kurs steht immer das Legoland oder Schwimmen gehen. Da haben wir ja halt immer ganz viele Möglichkeiten hier. Oder auch nach Ulm rein, Donaubad.
3: In die andere Richtung, Richtung Allgäu?
2: Auch interessant. Wir waren Neuschwanstein, haben uns angeschaut.
3: Oh, wunderschön.
2: Dann wollte ich jetzt in den Ferien die Breitachklamm mal machen.
3: Oh, kann ich empfehlen. Ich weiß nicht, wie oft ich schon Breitachklamm gemacht habe. Winter wie Sommer tatsächlich. Und das...
2: Es ist im Winter auch so schön.
3: Unglaublich. Du darfst nicht immer rein. Ja, da muss einen guten Zeitpunkt erwischen. Wenn es zu sehr taut, dann kann es sein, dass die Eiszapfen runterfallen. Dann wird es gefährlich, machen sie zu. Aber das letzte Mal war ich wirklich, wo es, ich glaube, minus 15 Grad hatte. Und das war wunderschön, wie es da drin geglitzert hat.
2: Oh, hört sich gut an.
3: Kann ich empfehlen.
2: Also aber das steht dies auf dem Programm auf jeden Fall.
3: Okay, ich hätte noch was anderes im Angebot für dich. Ja?
2: Ja, sag mal.
3: Es gibt da nämlich was im Allgäu. Da arbeitet zum Beispiel die Alicia Schneider.
4: Unser Herzstück ist der barrierefreie Baumwipfelpfad Skywalk mit atemberaubenden Ausblicken auf die Allgäuer Berge und den Bodensee.
3: Und genau da schicken wir euch hin in die Waldwelt Skywalk Allgäu, Caroline.
2: Yay, cool. Philipp, hast gehört? Wir gehen ins Allgäu. Super, da freuen wir uns.
1: Ach, schön, wie Sie sich freuen. Ja, und wenn auch ihr noch Tickets für ein tolles Ausflugsziel in Schwaben gewinnen möchtet, dann klickt euch doch einfach mal rein auf donau3fm.de. Da findet ihr dann alle Infos.
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2: Wir wünschen euch ein schönes Wochenende in Schwaben und falls ihr noch einen Tipp für einen Ausflug mit der Familie braucht, schaut einfach auf donau3fm.de bei den Schwaben Sommerferien nach. Da findet ihr bestimmt was für euch und ihr könnt dann ganz nebenbei noch die Tickets dafür gewinnen. Falls ihr jetzt am Wochenende eure Urlaubsreise startet, viel Spaß, erholt euch gut. Und für alle, die schon wieder zu Hause sind, haben wir eine kleine Urlaubsverlängerung in einem Freizeitpark oder einer Therme oder vielleicht einer Erlebniswelt irgendwo in Schwaben. Hört einfach wieder rein. Montag früh zwischen 5 und 10 bei uns.
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3: Es ist kurz vor 2.
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9: Es ist 14 Uhr.
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11: Vermisstensuche in Schwaben und Gasspeicherstände sorgen für Zeitdruck. Ich bin Fabian Schober. Guten Tag. Die Polizei sucht einen Vermissten aus Riedlingen. Der 84-Jährige gilt bereits seit dem 4. August als vermisst. Jetzt wenden sich die Ermittler an die Öffentlichkeit. Zuletzt wurde er mit seinem auffällig grünen VW Camper im Bereich Heidenheim gesehen. Da er als Naturliebhaber gilt, könnte er sich auch an abgelegenen Orten in einer hilflosen Lage befinden. Eine Beschreibung und einen Link zum Bild des Mannes findet ihr auf donau3fm.de. Beim Füllen der deutschen Gasspeicher läuft die Zeit davon. Auch die für Schwaben wichtigen Speicher in Südbayern haben noch einiges vor sich. Donau 3FM-Reporterin Franziska Scherer.
12: Das Ziel, bis Anfang November einen Füllstand von 70-80% zu erreichen, wird nach Einschätzung der Energiewirtschaft immer unwahrscheinlicher. Der Energiebundesverband warnt trotzdem vor Panik. Die Situation heute sei nicht mit der Gaskrise 2022 vergleichbar. Die über die neue Pipeline Augusta an Schwaben angebundenen südbayerischen Gasspeicher Breitbrunn und Inzenham haben aktuell nur eine Füllmenge von knapp über 10%.
11: In Ulm sind über 70% der Arbeitslosen unter 25 Jahren ohne Berufsabschluss. Gleichzeitig sind laut Arbeitsagentur noch über 300 Ausbildungsplätze in der Stadt frei, unter anderem im Baugewerbe oder in Malerbetrieben. Die IG Bau Südwürttemberg ruft deshalb dazu auf, sich auch jetzt noch zu bewerben. Viele Betriebe würden auch im September oder sogar noch im Oktober neue Azubis einstellen. Für Fußballfans ist die Wartezeit endlich vorbei. Ab diesem Wochenende geht es los mit dem DFB-Pokal und dem Supercup zwischen Borussia Dortmund und Bayern München. In der ersten Pokalrunde gibt es so viele kostenlose Live-Übertragungen wie noch nie.
13: RTL hat kürzlich den Pay-TV-Sender Sky übernommen und das macht sich bemerkbar. 3 Pokalpartien zeigt RTL im normalen Programm. Beim Streamingdienst RTL Plus sind alle Spiele zu sehen, genauso wie bei Sky. Und auch ARD und ZDF haben die Rechte für ausgewählte Pokalspiele. So können Fans unter anderem die Spiele von Bayern München, Borussia Dortmund und Schalke 04 kostenlos schauen. Den Supercup am Samstag gibt es ohnehin im Free-TV und zwar auf Sat.1. Thomas Bremser, Sportredaktion.
11: Heute Abend eröffnet der VfB Stuttgart bei Hansa Rostock die DFB-Pokalrunde. Auch diese Partie gibt's um 20.45 Uhr live und kostenlos im ZDF. Mehr Nachrichten in einer Stunde und jederzeit auf donau3fm.de.
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0: Der Regen möchte nicht aufhören, aber ist auch okay so. Also heute nochmal teils kräftiger Regen in Schwaben. Dabei ist es ziemlich frisch bei 18 bis 20 Grad. Morgen zum Start ins Wochenende wechseln sich Sonne und Wolken ab. Einzelne Schauer sind noch möglich, aber es ist deutlich trockener als heute. Temperatur 19 bis 22 Grad. Und der Sonntag, der ist dann nochmal freundlicher.
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0: Um kurz nach zwei ist immer noch einiges los auf den Straßen A8 München Richtung Stuttgart. Zwischen Ulm-West und Mühlhausen, da verliert ihr jetzt schon gute 50 Minuten. A7 Füssen-Reute Richtung Ulm zwischen Altenstadt an der Elon im Dreieck Kittistetten, da verliert ihr noch eine halbe Stunde. Dann A7 Würzburg Richtung Füssen-Reute zwischen Langenau und Altenstadt an der Iller, da verliert ihr 20 Minuten. Und A8 Stuttgart Richtung München zwischen Eicheberg und der Ausfahrt Hohenstadt, da sind es noch 13 Minuten. Ich wünsche euch überall eine gute und sichere Fahrt. Kommt gut durch.
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0: An den Superblitzern hat sich nichts geändert. Die könnt ihr wie immer nachlesen auf donau3fm.de oder in eurer Donau 3 FM App.
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0: Schönen Freitag Nachmittag mittlerweile schon. Und unsere liebe Oma Rosa ist beim Donau 3FM Schwabenquiz ja immer in der Ortschaft in Schwaben unterwegs und gibt euch Tipps aus diesem Ort. Ein Tipp diese Woche war zum Beispiel der hier.
4: Ich bin jetzt gerade für euch in dem gesuchten Ort unterwegs und stand direkt vor einer Realschule. Und genau diese Realschule wurde von einem der erfolgreichsten Pop- und Rap-Musiker von Deutschland besucht. Also der ist da in der Schulbank geguckt.
0: Und wenn ihr dann sagen könnt, wo Oma Rosa ist, habt ihr die Chance auf eine Original Donau 3FM Schwabentasse. Ob die liebe Sonja aus Roggenburg heute Morgen die Tasse bekommen hat, das hört ihr gleich um 14:45.
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0: Jede Woche ist sie ja in einem anderen Ort unterwegs und gibt uns jeden Tag Tipps aus diesem Ort. Und wenn ihr rausbekommt, wo Oma Rosa ist, bekommt ihr mit ein bisschen Glück eine Original Donut Reif im Schwabentasse geschenkt. Die Auflösung gibt's dann immer am Freitag um 8:50. Und heute Morgen bei Andi in der Gute Laune Morning Show hat es Sonja aus Roggenburg probiert.
1: Der Entscheidende war, dass ein Fisch im Wappen ist oder dass der Fisch im Namen des Ortes ist, so genau.
2: Ja, da haben wir uns ja gefragt, ist es Welsenweiler, ist es Barschenbach, ist es Forellenhausen oder Hechtingen?
1: Genau, die kenne ich zwar alle nicht, aber genau das haben wir uns auch gefragt.
2: Ich auch nicht. Was ist eurer Meinung nach für ein Fisch in diesem Wappen drin?
1: Ein Aal.
2: Habt ihr zufällig den Tipp vom Dienstag, glaube ich, auch gehört?
1: Dass Crow dort zur Realschule ging.
2: Auf dem Galgeberg war das, ja?
1: Ja, genau. Aber also ich wusste, welcher Sänger das ist, aber das wusste ich tatsächlich vorher nicht.
2: Also den hier kennst du? Aber dass er in Aalen auf die Realschule ging, das wusste es nicht.
1: Nein, das wusste ich nicht.
2: Ja gut, er hat dann auch gewechselt irgendwie nach Stuttgart rüber. Dann brauchen wir die restlichen Tipps gar nicht mehr durchgehen. Ja? Hier liegt Gold richtig, es ist Aalen!
1: Juhu, wir freuen uns.
2: Sehr gut, ihr bekommt die Original-Donautreffe im Schwabentasse von uns geschenkt.
1: Vielen herzlichen Dank, liebe Grüße an alle.
0: Orla war richtig und die liebe Sonja hat's erraten. Aber keine Sorge, es geht ja munter weiter, denn ab Montag ist Oma Rosa dann wieder in einem anderen Ort für euch unterwegs. Und den ersten Tipp dazu hört ihr am Montag in der Gute-Laune-Morning-Show um 8:50.
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0: Lenny Kravitz, Stillness of Heart. Am Freitagnachmittag um kurz vor 2:30.
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7: Ratet, wer weder Regenschirm noch Regenjacke dabei hat und gleich mit dem Fahrrad nach Hause fährt? Richtig, ich. Aber zum Glück nicht so lange. Also heute holt der Regen einiges nach. Dazu ist es ziemlich frisch bei 18 bis 20 Grad. Morgen zum Start ins Wochenende wechseln sich Sonne und Wolken ab. Einzelne Schauer sind noch möglich, aber insgesamt ist es trockener als heute. Temperatur 19 bis 22 Grad. Und der Sonntag wird auch insgesamt freundlicher.
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7: Um 14:30 schauen wir auf die Straßen. Ich habe eine Meldung aus dem Kreis Biberach zwischen Steinhausen und dem Abzweig nach Bad Schussenried. In beiden Richtungen gefahren durch eine verschmutzte Fahrbahn. Ansonsten A7 Füssenreute Richtung Würzburg zwischen Altenstadt an der Iller und Niederstotzingen. Scheint wohl nicht weniger zu werden. Ihr verliert eine gute Dreiviertelstunde. Dann A8 München Richtung Stuttgart zwischen Ulm-West und Mühlhausen. 13 Kilometer Stau, da verliert eine gute halbe Stunde. Ebenso ein bisschen mehr als 20 Minuten verliert ihr auf der A7 Ulm Richtung Füssenreute zwischen dem Kreuz um Elchingen und Illertissen. Haltet gut durch und ich wünsche euch weiter eine gute und sichere Fahrt.
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7: Super Blitzer steht unter anderem in Wohlenstetten in der Ortseinfahrt von Witzighausen her, kommend Höhe der Bushaltestelle oder in Ulm in der Zinglerstraße gegenüber der St. Hildegard-Schule. Ansonsten hat sich nichts verändert an den Super Blitzern. Die könnt ihr natürlich wie immer nachlesen auf donau3fm.de oder in eurer Donau 3FM App.
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7: Viele kennen die Trompete aus dem Musikverein, aber die Trompete kann auch als Lebensretter fungieren.
9: Das ist eine Signaltrompete, die keine Taschen hat, wie ein traditionelles Blasinstrument, sondern es gibt nur Volltöne. Es gibt 4 bis 6 Töne, die man hier spielen kann.
7: Wofür diese Signaltrompete früher eingesetzt wurde und warum sie auch heute noch gespielt wird, das erfahrt ihr gleich bei mir um 15:45.

0: Kamrat, I Believe, am Freitagnachmittag auf Donau 3 FM. Heutzutage sind Sirenen, Funkmelder und andere Alarmsysteme ja für die Feuerwehr selbstverständlich. Doch das war nicht immer so. Früher mussten die Feuerwehrleute auf ganz andere Weise alarmiert werden. Wie das Ganze ablief, erklärt uns Josef Marxer aus Attenhausen.
1: Als es noch keine Sirene und so weiter gab, mussten ja bei Feuer und so weiter die Einwohner vom Ort informiert werden. Und das wurde mittels Signaltrompete gewährleistet. Und wenn jetzt ein Brand zum Beispiel ausgebrochen ist, dann wurde halt der Trompeter bzw. der Kommandant des Ortes gewählt. Und da musste der ums Dorf rennen und dieses Signal blasen, damit die anderen Männer oder die Familien wussten, es brennt irgendwo, es ist ein Einsatz.
0: Heute sieht deine Aufgabe als Feuerwehrtrompete allerdings etwas anders aus, oder?
1: Meine Aufgabe ist jetzt mehr traditionell geprägt, konkret so. Wir haben 12 bis 15 Feuerwehrübungen im Jahr und 30 Minuten vor Beginn laufe ich mit dem Rad, mit dem Roller oder mit dem Auto durchs Dorf und spiele dann dieses Signal. Und dann kommt noch dazu der sogenannte Feuerwehrmarsch. Der wird nur gespielt bei Festumzügen oder nach der Inspektion. Dann ist es so, dass die ganze Mannschaft ins Gasthaus einzieht und hier noch einen geselligen Abend verbringt und da marschieren voraus die zwei Trompeter und spielen diesen Traditionsmarsch.
0: Und welche Stücke spielst du da genau?
1: Das ist alles hier bei uns Überlieferung. Ich habe das von meinem Vater übernommen vor circa 30 Jahren und der war auch 30 oder 40 Jahre Trompeter und er hatte auch wieder einen Kameraden, der vor ihm, also in der Nachkriegszeit, das Ganze gemacht hat. Also ist alles überliefert, aber es ist nicht festgehalten mit Noten. Also diese Stücke oder das, was wir spielen oder was ich spiele, gibt es keine Noten. Das ist alles überliefert und im Prinzip auswendig gelernt.
0: Also die Trompete erinnert an die Geschichte und Tradition der Feuerwehr und sorgt gleichzeitig dafür, dass diese Tradition auch heute noch hörbar bleibt. Und das ganze Video zur Signaltrompete und dem Jost

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13: Es ist 15 Uhr.
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15: Vermisstensuche in Schwaben und Gasspeicherstände sorgen für Zeitdruck. Ich bin Fabian Schober. Guten Tag. Die Polizei sucht einen Vermissten aus Riedlingen. Der 84-Jährige gilt bereits seit dem 4. August als vermisst. Jetzt wenden sich die Ermittler an die Öffentlichkeit. Zuletzt wurde er mit seinem auffällig grünen VW Camper im Bereich Heidenheim gesehen. Da er als Naturliebhaber gilt, könnte er sich auch an abgelegenen Orten in einer hilflosen Lage befinden. Eine Beschreibung und einen Link zum Bild des Mannes findet ihr auf donau3fm.de. Beim Füllen der deutschen Gasspeicher läuft die Zeit davon. Auch die für Schwaben wichtigen Speicher in Südbayern haben noch einiges vor sich. Donau 3FM-Reporterin Franziska Scherer.
16: Das Ziel, bis Anfang November einen Füllstand von 70-80% zu erreichen, wird nach Einschätzung der Energiewirtschaft immer unwahrscheinlicher. Der Energiebundesverband warnt trotzdem vor Panik. Die Situation heute sei nicht mit der Gaskrise 2022 vergleichbar. Die über die neue Pipeline Augusta an Schwaben angebundenen südbayerischen Gasspeicher Breitbrunn und Inzenham haben aktuell nur eine Füllmenge von knapp über 10%.
15: In Ulm sind über 70% der Arbeitslosen unter 25 Jahren ohne Berufsabschluss. Gleichzeitig sind laut Arbeitsagentur noch über 300 Ausbildungsplätze in der Stadt frei, unter anderem im Baugewerbe oder in Malerbetrieben. Die IG Bau Südwürttemberg ruft deshalb dazu auf, sich auch jetzt noch zu bewerben. Viele Betriebe würden auch im September oder sogar noch im Oktober neue Azubis einstellen. Für Fußballfans ist die Wartezeit endlich vorbei. Ab diesem Wochenende geht es los mit dem DFB-Pokal und dem Supercup zwischen Borussia Dortmund und Bayern München. In der ersten Pokalrunde gibt es so viele kostenlose Live-Übertragungen wie noch nie.
17: RTL hat kürzlich den Pay-TV-Sender Sky übernommen und das macht sich bemerkbar. Drei Pokalpartien zeigt RTL im normalen Programm. Beim Streamingdienst RTL Plus sind alle Spiele zu sehen, genauso wie bei Sky. Und auch ARD und ZDF haben die Rechte für ausgewählte Pokalspiele. So können Fans unter anderem die Spiele von Bayern München, Borussia Dortmund und Schalke 04 kostenlos schauen. Den Supercup am Samstag gibt es ohnehin im Free-TV und zwar auf Sat.1. Thomas Bremser, Sportredaktion.
15: Heute Abend eröffnet der VfB Stuttgart bei Hansa Rostock die DFB-Pokalrunde. Auch diese Partie gibt's um 20.45 Uhr live und kostenlos im ZDF. Mehr Nachrichten in einer halben Stunde und jederzeit auf donau3fm.de.
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18: Die Natur freut sich über Regen, ein bisschen nass.

0: Mal wieder nach so viel langer Trockenzeit. Gegen später heute am Freitagabend lockert es dann aber auch in Schwaben zunehmend auf, wobei noch einzelne Schauer immer möglich sind. In der Nacht dann insgesamt meist trocken und morgen am Samstag zeigt sich wieder öfter die Sonne. Nur rund um die Mittagszeit kann es noch vereinzelt einen Schüttler tun. Tageshöchstwerte morgen 21 bis 25 Grad.
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0: Um 3:04 einiges los auf den Straßen. Vorsicht, verschmutzte Fahrbahn im Kreis Biberach zwischen Steinhausen und dem Abzweig nach Bad Schussenried in beiden Richtungen. Dann A7 Ulm-Würzburg zwischen Heidenheim und Dinkelsbühl, 14 Kilometer stockend. Richtung Füssen-Reute zwischen dem Kreuz Ulm-Elchingen und Altenstadt, 12 Kilometer Stau, mindestens eine halbe Stunde dauert es länger. Und Füssen-Reute Richtung Ulm zwischen Altenstadt und Illertissen, unfallrechte Spur aktuell blockiert. Deswegen kommt es hier schon zu 4 Kilometer Stau, knapp eine halbe Stunde hier der Zeit. Verlust. Dann noch A8 München-Stuttgart. Zwischen Burger und Günzburg hat es einen Unfall gegeben, rechte Spur gesperrt. Deswegen schon 12 Kilometer zähfließend, mindestens eine halbe Stunde der Zeitverlust. Plus der Blick aufs Stadtgebiet Ulm. An den üblichen Stellen kommt es auch jetzt aktuell schon zu kurzen Verzögerungen, wie zum Beispiel Münchner Straße Richtung Neu-Ulm. 13 Minuten hier der Zeitverlust. Und Friedrich-Ebert-Straße, neue Straße Richtung Irchinger Tor. 11 Minuten dauert es länger.
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0: Blitzer stehen Neu-Ulm-Ringstraße Richtung Starkfeld unterhalb der Fußgängerbrücke in beide Richtungen. Dann Ulm-Zinglerstraße gegenüber der St. Hildegard-Schule und Ulm-Wagner-Straße in der 30er-Zone. 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
0: Einen schönen Freitagmittag. Aktuell sind es Bauwerke aus verschiedenen europäischen Architekturepochen, also Romantik, Gotik, Barock und Rokoko. Und wenn ihr die Architektur des 19. Jahrhunderts in der Hand habt, dann dürft ihr euch freuen, denn dann ist es ein 200-Euro-Schein. Aber die alten Scheine, die kommen weg.
3: Genauso wird es dann auch sein, wenn die neuen Scheine in den Umlauf kommen. Dann werden natürlich nur noch Scheine mit dem neuen Design ausgegeben werden.
0: Ja, wann die alten Geldscheine ausgemustert werden und wie ihr mitbestimmen könnt, was auf den neuen drauf ist, das hört ihr gleich bei mir um 3:45.

0: die 80er bei Donau 3 FM mit Kim Wilde, You Keep Me Hanging On. Gautier und Somber mit Home Record gleich noch bei uns. 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Wenn ihr gerne mit Bargeld zahlt, dann kennt ihr sie vermutlich auswendig, die Euroscheine mit ihren Brücken und Toren. Aber die haben bald ausgedient. Neue Motive sollen nämlich her und dafür braucht die Europäische Zentralbank eure Hilfe. Einen Monat lang noch bis 21. September könnt ihr online für die neuen Motive abstimmen. Welche das sind, das weiß Götz Strube von der Banknotenabteilung der EZB.
1: Die europäische Kultur auf der einen Seite und auf der anderen Seite Flüsse und Vögel. Europäische Kultur wird dargestellt durch Porträts wichtiger europäischer Persönlichkeiten. Damit wird ausgedrückt, dass Europa ein reiches kulturelles Erbe hat. Dann auf der anderen Seite Flüsse und Vögel. Flüsse und Vögel kennen, und das ist die ganze Idee hinter dem Thema, kennen keine Grenzen. Sie stehen also für Freiheit und Einheit in Europa.
0: Insgesamt 10 Motivserien stehen zur Auswahl, darunter beispielsweise auch Motive im Hochformat. Das ist das erste Mal, dass die Scheine komplett neu gestaltet werden, seit ihrer Ausgabe vor über 20 Jahren.
1: Wir arbeiten kontinuierlich daran, Banknoten sicherer und nachhaltiger zu machen, damit Fälscher es sehr schwer haben. Wir arbeiten zusätzlich daran, Inklusion und Zugänglichkeit zu fördern, also auch Menschen mit Einschränkungen leicht mit Bargeld zahlen können. Auf der anderen Seite wollen wir die Identifikation und die Werte mit Europa besser wiedergeben.
0: Bis wir mit unserem Lieblingsdesign bezahlen können, dauert es aber noch ein paar Jahre. Und die alten Motive, wie schaut es da aus? Haben die dann ausgedient?
1: Genauso ist es. Die Geldscheine, die aktuell im Umlauf sind, bleiben natürlich weiterhin gültiges Zahlungsmittel. Es ist jedoch momentan auch aktuell so, dass Geldscheine, die nicht mehr in einem guten Zustand sind, weil sie abgenutzt sind, insbesondere nach einer gewissen Zeit einbehalten werden und dann vernichtet werden. Genauso wird das dann auch sein, wenn die neuen Scheine in den Umlauf kommen. Dann werden natürlich nur noch Scheine mit dem neuen Design ausgegeben werden.
0: Und davor heißt es aber erstmal auf der Website der EZB abstimmen. Ich habe schon gemacht. Ich habe natürlich von Eisvogel entschieden. Bei der europäischen Kultur bin ich allerdings enttäuscht. Der Eberhofer, der steht nicht so bald. Das ist schade. Da muss es halt der Da Vinci tun. Yeah.

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14: Es ist 3:30.
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2: Gedenkstele an der Voith Arena und Gasspeicherstände sorgen für Zeitdruck. Ich bin Fabian Schober, guten Tag. Der erste FC Heidenheim erinnert künftig mit einer 4 Meter hohen Stele direkt an der Voith Arena an ein dunkles Kapitel der Geschichte am Heidenheimer Schlossberg. Der FCH-Fanbeauftragte Fabian Strauß.
15: Am Standort der Voith Arena war früher unter anderem ein Außenlager des KZ Dachau. Es war eine Polizeischule, es war eine Nachrichtenhelferinnenschule. Also hatte eine relativ große Bedeutung in der NS-Zeit hier. Uns ist es wichtig, dass nicht in Vergessenheit gerät, was hier war. Beziehungsweise wir wollen einfach klar dazu Haltung zeigen, beziehungsweise dazu stehen.
2: Beim Füllen der deutschen Gasspeicher läuft die Zeit davon. Auch die für Schwaben wichtigen Speicher in Südbayern haben noch einiges vor sich. Donau 3 FM-Reporterin Franziska Scherer.
16: Das Ziel, bis Anfang November einen Füllstand von 70-80% zu erreichen, wird nach Einschätzung der Energiewirtschaft immer unwahrscheinlicher. Der Energiebundesverband warnt trotzdem vor Panik. Die Situation heute sei nicht mit der Gaskrise 2022 vergleichbar. Die über die neue Pipeline Augusta an Schwaben angebundenen südbayerischen Gasspeicher Breitbrunn und Inzenham haben aktuell nur eine Füllmenge von knapp über 10%.
2: Im hessischen Hof Geismar ist ein Auto durch eine Fußgängerzone gerast. Dabei wurden 8 Menschen verletzt, nach ersten Erkenntnissen aber niemand von ihnen schwer. 4 wurden vorsorglich in Krankenhäuser gebracht. Laut Zeugenaussagen soll es kein Anschlag gewesen sein, sondern der Fahrer medizinische Probleme gehabt haben. Er befinde sich in einem kritischen Zustand, teilt die Polizei mit. In Ulm sind über 70% der Arbeitslosen unter 25 Jahren ohne Berufsabschluss. Gleichzeitig sind laut Arbeitsagentur noch über 300 Ausbildungsplätze in der Stadt frei, unter anderem im Baugewerbe oder in Malerbetrieben. Die IG Bau Südwürttemberg ruft deshalb dazu auf, sich auch jetzt noch zu bewerben. Viele Betriebe würden auch im September oder sogar noch im Oktober neue Azubis einstellen. Mehr Nachrichten in einer halben Stunde und jederzeit auf donau3fm.de.
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17: Aktuell viel Regen in Schwaben, aber wie gesagt, der Natur tut's gut. Gegen später, also so am Abend, soll es dann auch auflockern. Und in der Nacht ist es dann insgesamt meist trocken bei uns. Morgen zeigt sich dann am Samstag insgesamt häufiger die Sonne. Nur rund um die Mittagszeit kann es vereinzelt noch einen Schüttler tun. Tageshöchstwerte morgen 21 bis 25 Grad.
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17: Um 15:33 A7 Ulm Richtung Würzburg. Zwischen Heidenheim und Aalen-Oberkochen defekter PKW auf der rechten Spur. Und zwischen Heidenheim und Dinkelsbühl-Fichtenau deswegen 9 Kilometer zähfließend. Knapp 30 Minuten aktuell der Zeitverlust. Ulm-Füssenreute zwischen dem Kreuz Ulm-Elchingen und Altenstadt 15 Kilometer stockend. Hier knapp eine halbe Stunde, die es länger dauert. A8 München-Stuttgart zwischen Ulm-West und Mühlhausen 10 Kilometer Stau. Hier eine Dreiviertelstunde Zeitverlust. Außerdem noch B30 Richtung Ulm zwischen der Auffahrt Wieblingen und der Anschlussstelle B10 hat es einen Unfall gegeben, Unfallstelle aktuell gesichert. Und im Kreis Biberach zwischen Steinhausen und dem Abzweig nach Bad Schussenried in beiden Richtungen Vorsicht, verschmutzte Fahrbahn.
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17: Wullenstetten, Ortseinfahrt von Witzighausen kommend an der Bushaltestelle. Neu-Ulm-Ringstraße Richtung Starkfeld unterhalb der Fußgängerbrücke in beide Richtungen. Und Ulm-Zinglerstraße gegenüber der St. Hildegard-Schule.
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17: Einen schönen Freitagnachmittag euch. Ja, es sind Sommerferien in Schwaben und damit es euren Kids nicht langweilig wird, haben wir jeden Tag tolle Ausflugstipps für euch. Und obendrauf gibt es die passenden Tickets. Rosi aus Ochsenhausen, die dürfte sich schon über Tickets fürs Bad Blau in Blaustein freuen.
19: Ja, das ist ja super. Vielen Dank, Isi, vielen Dank, Andi.
17: Wer sich heute freuen dürfte und wie ihr auch noch die Chance auf Gratis-Tickets habt, das hört ihr gleich bei mir um 10 nach halb 4.

0: Schönen Freitagnachmittag, Donau 3 FM. Ja, fast 3 Wochen Sommerferien sind rum, aber es sind dann nochmal 3.
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0: Und genau deshalb geht es jetzt weiter mit unseren Schwaben-Sommerferien. Jeden Tag haben wir einen neuen Ausflugstipp für euch. Und die passenden Eintrittskarten gibt's gratis obendrauf. Heute Morgen gab es Tickets für Caroline aus Finningen. Die hat aber erstmal erzählt, was man in der Umgebung von Finningen so alles in den Ferien machen kann.
3: Also ganz hoch im Kurs steht immer das Legoland oder Schwimmen gehen. Da haben wir ja halt immer ganz viele Möglichkeiten hier. Oder auch nach Ulm rein, Donaubad.
4: In die andere Richtung, Richtung Allgäu?
3: Auch interessant. Wir waren Neuschwanstein, haben uns angeschaut.
4: Oh, wunderschön.
3: Dann wollte ich jetzt in den Ferien die Breitachklamm mal machen.
4: Oh, kann ich empfehlen. Ich weiß nicht, wie oft ich schon Breitachklamm gemacht habe. Winter wie Sommer tatsächlich. Und das...
3: Echt, ist es im Winter auch so schön?
4: Unglaublich. Du darfst nicht immer rein. Ja, du musst einen guten Zeitpunkt erwischen. Wenn es zu sehr taut, dann kann es sein, dass die Eiszapfen runterfallen. Dann wird es gefährlich, machen sie zu. Aber das letzte Mal war ich wirklich, wo es, ich glaube, minus 15 Grad hatte. Und das war wunderschön, wie es da drin geglitzert hat.
3: Oh, hört sich gut an.
4: Kann ich empfehlen.
3: Also
4: aber
3: das steht dies auf dem Programm auf jeden Fall.
4: Okay, ich hätte noch was anderes im Angebot für dich. Ja?
3: Ja, sag mal.
4: Es gibt da nämlich was im Allgäu. Da arbeitet zum Beispiel die Alicia Schneider.
5: Unser Herzstück ist der barrierefreie Baumwipfelpfad Skywalk mit atemberaubenden Ausblicken auf die Allgäuer Berge und den Bodensee.
4: Und genau da schicken wir euch hin in die Waldwelt Skywalk Allgäu, Caroline.
3: Yay, cool. Philipp, hast gehört? Wir gehen ins Allgäu. Super, da freuen wir uns.
0: Ja, und wenn ihr sagt, hey, Tickets für mich, tolle Ausflugsziele in Schwaben, gerne her damit, dann klickt euch rein auf donau3fm.de. Da gibt's alle Infos für euch.
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0: Shakira. Zusammen mit Burna Boy bei Donau 3 FM. Einen schönen Freitagnachmittag. Einiges los auf den Straßen. Vorsicht zum Beispiel A8 Stuttgart-München zwischen Merklingen und der Auffahrt B10. Ulm-West ungesicherte Unfallstelle. Und im Kreis Biberach ist die Strecke zwischen Steinhausen und dem Abzweig nach Bad Schussenried in beiden Richtungen verschmutzt. Bitte entsprechend vorsichtig fahren. Und gleich gibt's Musik bei uns von Roxette mit Joyride und Toby Romeo in 30 Sekunden.
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1: Wir wünschen euch ein schönes Wochenende in Schwaben und falls ihr noch einen Tipp für einen Ausflug mit der Familie braucht, schaut einfach auf donau3fm.de bei den Schwaben Sommerferien nach. Da findet ihr bestimmt was für euch und ihr könnt dann ganz nebenbei noch die Tickets dafür gewinnen. Falls ihr jetzt am Wochenende eure Urlaubsreise startet, viel Spaß, erholt euch gut. Und für alle, die schon wieder zu Hause sind, haben wir eine kleine Urlaubsverlängerung in einem Freizeitpark oder einer Therme oder vielleicht einer Erlebniswelt irgendwo in Schwaben. Hört einfach wieder rein. Montag früh zwischen 5 und 10 bei uns.
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1: Es ist 16 Uhr.
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3: Gedenkstele an der Voith Arena und gefährliches Nachtbaden in der Donau. Ich bin Fabian Schober. Guten Tag. Der erste FC Heidenheim erinnert künftig mit einer 4 Meter hohen Stele direkt an der Voith Arena an ein dunkles Kapitel der Geschichte am Heidenheimer Schlossberg. Der FCH-Fanbeauftragte Fabian Strauß.
4: Am Standort der Voith Arena war früher unter anderem ein Außenlager des KZ Dachau. Es war eine Polizeischule, es war eine Nachrichtenhelferinnenschule. Also hatte eine relativ große Bedeutung in der NS-Zeit hier. Uns ist es wichtig, dass nicht in Vergessenheit gerät, was hier war. Beziehungsweise wir wollen einfach klar dazu Haltung zeigen, beziehungsweise dazu stehen.
3: In Wangen im Allgäu sitzt ein 25-Jähriger nach einem Angriff auf eine 37-Jährige in Untersuchungshaft. Der Mann soll die Frau nach einem Streit geschlagen und mit einem Stein am Kopf verletzt haben. Außerdem soll er sie an der Argen unter Wasser getaucht haben, bevor er zunächst geflüchtet ist. Die Frau wurde leicht verletzt, der Tatverdächtige wurde von der Polizei festgenommen. Im hessischen Hof Geismar ist ein Mann mit seinem Auto in eine Fußgängerzone gerast. Nach ersten Ermittlungen der Polizei sind dabei 8 Passanten verletzt worden. Es war wohl kein versuchter Anschlag, sondern ein medizinischer Notfall. Donau 3FM-Reporterin Claudia Wächter.
5: Der Fahrer, ein älterer Mann, hat offenbar gesundheitliche Probleme. Auch er liegt mittlerweile im Krankenhaus. Zeugen sagen, er sei ganz plötzlich mit hoher Geschwindigkeit in die Fußgängerzone gerast, bis vor die Hauswand eines Kaufhauses. Passanten sprangen zur Seite, gerieten in Panik. Einige haben Prellungen, Schürfwunden und stehen vor allem unter Schock. Sehen die Verwüstungen auf dem Boden, umgekippte Tische, Kissen und Regale.
3: 4 junge Frauen haben in Regensburg mit einem nächtlichen Bad in der Donau einen Großeinsatz ausgelöst. Die 20- bis 24-Jährigen waren von einer Brücke ins Wasser gesprungen. Eine Anwohnerin hat die Polizei alarmiert. Neben Polizei, Feuerwehr und Wasserwacht war auch ein Rettungshubschrauber im Einsatz. Die Frauen waren aber alle unverletzt. Eventuell müssen sie trotzdem die Einsatzkosten zahlen. Am Friedrichsausstieg in Ulm ist es in den letzten Jahren zu ähnlichen Einsätzen gekommen. Mehr Nachrichten in einer halben Stunde und jederzeit auf donau3fm.de.
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6: Aktuell so um die 14 Grad in Schwaben, dazu viele Wolken, viel Regen von oben. Das wird sich im Lauf des Abends aber etwas abschwächen und auch die Nacht ist dann meist trocken. Morgen am Samstag zeigt sich wieder häufiger die Sonne. Nur rund um die Mittagszeit kann es noch vereinzelt einen Schauer geben. Tageshöchstwerte morgen am Samstag 21 bis 25 Grad.
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6: Um 4:02 A7 Ulm Richtung Füssenreute zwischen dem Kreuz Ulm-Elchingen und Altenstadt. 15 Kilometer stockend, eine halbe Stunde Zeitverlust. Füssenreute Richtung Ulm zwischen Illertissen und dem Dreier Kittelstetten 8 Kilometer stockend. Dann A8 Richtung Stuttgart zwischen Ulm-West und Mühlhausen 10 Kilometer stockend und Richtung München. Da hat es gekracht zwischen Merklingen und der Auffahrt B10 Ulm-West. Unfallaufnahme aktuell auf der rechten und der mittleren Spur. Dann noch B30 Richtung Ulm zwischen der Auffahrt Wieblingen und der Anschlussstelle B10 hat es einen Unfall gegeben und Vorsicht, verschmutzte Fahrbahn im Kreis Biberach zwischen Steinhausen und dem Abzweig nach Bad Schussenried.
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6: Ulm, Zinglerstraße gegenüber der St. Hildegard-Schule, dann in Laubheim in der Bühlerstraße am Ingenieurbüro beidseitig und B30 Ravensburg-Biberach am Ausbauende vor Enzis heute in der 80er-Zone. Alles auch nochmal zum Nachlesen, natürlich auf donau3fm.de und in der kostenfreien App.
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6: Hello, einen schönen verregneten Freitagnachmittag. Ja, deswegen trotzdem die Frage, habt ihr am Wochenende schon was vor oder bräucht es vielleicht noch die ein oder andere Idee?
9: Also wenn ihr am 21. bis 23.8. dieses Jahr nichts vorhabt, dann kommt doch noch am

0: Zell und unterstützt uns beim ersten Lumpi-Fest.
1: Sagt Tim Fischenbach aus Amzell im Allgäu zusammen. Mit seinem Sohn Ben organisiert er in diesem Jahr das erste Lumpi-Fest. Eine ganz besondere Veranstaltung. Warum? Das hört ihr natürlich gleich bei mir um 16:45.

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0: Kindern helfen, denen es nicht so gut geht. Das ist schon lange ein großer Traum von Ben aus Amzell im Allgäu. Ben ist 9 Jahre alt und zusammen mit seinem Papa organisiert er deshalb ein ganz besonderes Fest mit Ä. Dieses Wochenende bis Sonntag findet in Amzell zum ersten Mal das Lumpi-Fest statt. Ein Charity-Festival, das sich ausschließlich aus Freiwilligen und

0: auch vom Programm her.
1: Sagt Bens Papa Tim Fischenbach. Im Line-Up mit dabei unter anderem Le Schuck, Paul Keen, DJ Robin, Noise Time, Stefan von Bierkeller oder auch Matze Ehring. Und der Name fürs Fest, der war schnell gefunden.
0: Der Name Lumpi-Fest ist einfach dadurch entstanden, dass mein Sohn einfach ein kleiner Lump ist. Und meine Frau hat damit angefangen, den irgendwann mal den Kosenamen Lumpi zu geben. Und ich habe das dann natürlich übernommen und aus dem Lumpi ist jetzt das Lumpi-Fest entstanden.
1: Eine Veranstaltung, wie gesagt, bei der Spenden gesammelt werden. Für wen denn?
0: Die Spendenerlöse gehen einmal an den Verein ELA. Das ist ein Verein für Leukodystrophie erkrankte Menschen. Das ist eine genetisch bedingte Stoffwechselerkrankung, die ganz grob einen Teil des Gehirns zerstört. Und die andere Hälfte geht an das Kinderhospiz St. Nikolaus nach Bad Grönenbach.
1: Also eine wirklich tolle Sache. Das Lumpi-Fest findet bis Sonntag in Amzell statt. Dabei werden Spenden für den guten Zweck gesammelt.

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Am heutigen Freitagnachmittag 16:20 haben wir es auf den Straßen einiges los. Zum Beispiel Stadtverkehr Ulm, 14 Minuten im Moment der Zeitverlust, wenn ihr über die Münchner Straße Richtung Neu-Ulm wollt. Und knappe 20 Minuten dauert es länger und das ist richtig heftig. Olga-Straße, Friedrich-Ebert-Straße, neue Straße Richtung Ehinger Tor. Also plant hier entsprechend länger Zeit ein. Euch allen eine gute und sichere Fahrt. 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
2: Es ist 16:30.
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4: Gedenkstele an der Voith Arena und gefährliches Nachtbaden in der Donau. Ich bin Fabian Schober. Guten Tag. Dort, wo heute die Voith Arena des 1. FC Heidenheim steht, war zur NS-Zeit ein Außenlager des KZ Dachau stationiert. Jetzt hat der Fußballverein direkt neben der Arena eine 4 Meter hohe Gedenkstele errichtet. Der FCH-Fanbeauftragte Fabian Strauß.
5: Die Initiative kam aus der aktiven Fanszene von uns. Die sind vor circa 5 Jahren auch auf uns als Verein zugekommen und haben gesagt, man sollte sich doch gerne mal noch ein bisschen mehr mit dem heutigen Standort der Voith Arena auseinandersetzen. Und dann kam der Kontakt eben zur Heidenheimer Geschichtswerkstatt zustande, beziehungsweise zu Rainer Joos, der das als Künstler jetzt letzten Endes auch inhaltlich begleitet und mit umgesetzt hat. Und beteiligt war dann am Ende natürlich auch noch die Stadt Heidenheim, die das auch mit aufgenommen hat und jetzt auch im Rahmen ihrer Angebote eine Führung hier an der Voith Arena mit anbieten wird.
4: In Wangen im Allgäu sitzt ein 25-Jähriger nach einem Angriff auf eine 37-Jährige in Untersuchungshaft. Der Mann soll die Frau nach einem Streit geschlagen und mit einem Stein am Kopf verletzt haben. Außerdem soll er sie an der Argen unter Wasser getaucht haben, bevor er zunächst geflüchtet ist. Die Frau wurde leicht verletzt. Der Tatverdächtige wurde von der Polizei festgenommen. Im hessischen Hof Geismar ist ein Mann mit seinem Auto in eine Fußgängerzone gerast. Nach ersten Ermittlungen der Polizei sind dabei 8 Passanten verletzt worden. Es war wohl kein versuchter Anschlag, sondern ein medizinischer Notfall. Donau 3FM-Reporterin Claudia Wächter.
6: Der Fahrer, ein älterer Mann, hat offenbar gesundheitliche Probleme. Auch er liegt mittlerweile im Krankenhaus. Zeugen sagen, er sei ganz plötzlich mit hoher Geschwindigkeit in die Fußgängerzone gerast, bis vor die Hauswand eines Kaufhauses. Passanten sprangen zur Seite, gerieten in Panik. Einige haben Prellungen, Schürfwunden und stehen vor allem unter Schock. Sehen die Verwüstungen auf dem Boden, umgekippte Tische, Kissen und Regale.
4: 4 junge Frauen haben in Regensburg mit einem nächtlichen Bad in der Donau einen Großeinsatz ausgelöst. Die 20- bis 24-Jährigen waren von einer Brücke ins Wasser gesprungen. Eine Anwohnerin hat die Polizei alarmiert. Neben Polizei, Feuerwehr und Wasserwacht war auch ein Rettungshubschrauber im Einsatz. Die Frauen waren aber alle unverletzt. Eventuell müssen sie trotzdem die Einsatzkosten zahlen. Am Friedrichsausstieg in Ulm ist es in den letzten Jahren zu ähnlichen Einsätzen gekommen. Mehr Nachrichten in einer halben Stunde und jederzeit auf donau3fm.de.
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7: Aktuell vergleichsweise frisch in Schwaben, so um die 15 Grad hat und arg viel mehr werden es heute auch nicht. Aber die Schauer hören gegen Abend auf. Die Nacht wird dann meist trocken morgen auf den Samstag und morgen selber zeigt sich dann wieder häufiger die Sonne. Nur um die Mittagszeit rum kann es vereinzelt noch einen Schüttler tun. Tageshöchstwerte morgen zwischen 21 und 25 Grad.
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7: 16:33 A7 Ulm-Füssen-Reuter. 10 Kilometer stocken zwischen dem Kreuz Ulm-Elchingen und Altenstadt. Ulm Richtung Würzburg zwischen Giengen-Herbrechtingen und Aalen-Oberkrochen. 4 Kilometer Stau. Eine halbe Stunde dauert es hier länger. A8 München-Stuttgart zwischen Ulm-West und Mühlhausen. 9 Kilometer stockend. Und Richtung München zwischen Merklingen und der Auffahrt B10 Ulm-West hat es einen Unfall gegeben. Rechte und mittlere Spur nach wie vor gesperrt. Da kommt es zu Verzögerungen. Außerdem B30 Richtung Ulm zwischen der Auffahrt Wieblingen und der Anschlussstelle B10. Auch hier bitte Vorsicht, da hat es gekracht. Und im Kreis Biberach ist die Strecke zwischen Steinhausen und dem Abzweig nach Bad Schussenried in beiden Richtungen noch verschmutzt.
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7: Wullenstetten, Ortseinfahrt von Witzighausen kommend an der Bushaltestelle. In Leutkirch im Allgäu einer beim Augenzentrum, 30er-Zone und B30 Ravensburg Richtung Biberach. Am Ausbauende abgestellt vor Enzis Reute, 80er-Zone.
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7: Hallo, einen schönen Freitagnachmittag. Wenn's auf dem Platz schwierig wird, dann braucht's eine Person, die vorangeht. Genau da kommt der Team-Captain ins Spiel.
9: Also ein guter Kapitän ist ja erstmal irgendwo eine Persönlichkeit, die führen kann auf verschiedene Art und Weise.
7: Was der Cheftrainer des SSV Ulm noch über die Rolle eines guten Kapitäns sagt und wie ihr euren Lieblingskapitän auf die Eins bringt in den Schwaben-Top 10, das hört ihr gleich bei mir um 3:15.

0: Freitagnachmittag, 4:45 haben wir's.
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0: Beim SSV Ulm muss Kapitän Joe Reichert aktuell verletzungsbedingt zuschauen bei den Fußballern. Für ihn übernimmt Alex Kopf die Kapitänsbinde. Und was braucht es eigentlich, um eine Mannschaft zu führen? Der Cheftrainer des SSV Ulm 1846 Fußball, Daniel Jungwirth, hat eine Antwort für uns.
3: Ja, also ein guter Kapitän ist ja erstmal irgendwo eine Persönlichkeit, die führen kann auf verschiedene Art und Weise. Ich habe ja schon mal gesagt, dass ein Alex Kopf ein bisschen andere Herangehensweise hat, als der Josie hat. Und beide machen das aber hervorragend und richtig gut. Und dementsprechend gilt es einfach gerade in solchen Momenten auch, nicht nur, dass der Trainer immer was vorgeht, sondern dass sie der verlängerte Arm sind, dass sie mit unterstützen. Und ich muss auch sagen, auch letztens mal, der Joe war nicht mehr auf dem Feld, hat die Jungs zu sich geholt, hat wirklich gute Worte gefunden und das zeichnet für mich dann schon auch eben einen guten Kapitän aus. Und genauso gut wie der Alex, der dann auch die richtigen Worte findet und im Idealfall macht er ein richtig gutes Spiel und geht mit Leistung voran.
0: Und genau solche Leute suchen wir gerade in den Schwaben Top 10 Teamkapitäne, die vorangehen, Verantwortung übernehmen und für die Mannschaft da sind. Wenn ihr jetzt auch einen richtig guten Team-Captain kennt oder jemanden sofort im Kopf habt, dann nominiert ihn jetzt noch auf donau3fm.de oder schickt uns eine WhatsApp ins Studio und sagt uns, warum genau euer Kapitän diesen Titel verdient hat.
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4: Es ist 17 Uhr.
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6: Gedenkstele an der Voith Arena und Fotoshootings für Wildbienen. Ich bin Fabian Schober. Guten Tag. Dort, wo heute die Voith Arena des 1. FC Heidenheim steht, war zur NS-Zeit ein Außenlager des KZ Dachau stationiert. Jetzt hat der Fußballverein direkt neben der Arena eine 4 Meter hohe Gedenkstele errichtet. Der FCH-Fanbeauftragte Fabian Strauß.
7: Die Initiative kam aus der aktiven Fanszene von uns. Die sind vor circa 5 Jahren auch auf uns als Verein zugekommen und haben gesagt, man sollte sich doch gerne mal noch ein bisschen mehr mit dem heutigen Standort der Voith Arena auseinandersetzen. Und dann kam der Kontakt eben zur Heidenheimer Geschichtswerkstatt zustande, beziehungsweise zu Rainer Joos, der das als Künstler jetzt letzten Endes auch inhaltlich begleitet und mit umgesetzt hat. Und beteiligt war dann am Ende natürlich auch noch die Stadt Heidenheim, die das auch mit aufgenommen hat und jetzt auch im Rahmen ihrer Angebote eine Führung hier an der Voith Arena mit anbieten wird.
6: In Wangen im Allgäu sitzt ein 25-Jähriger nach einem Angriff auf eine 37-Jährige in Untersuchungshaft. Der Mann soll die Frau nach einem Streit geschlagen und mit einem Stein am Kopf verletzt haben. Außerdem soll er sie an der Argen unter Wasser getaucht haben, bevor er zunächst geflüchtet ist. Die Frau wurde leicht verletzt, der Tatverdächtige wurde von der Polizei festgenommen. In Kroatien läuft der Prozess gegen einen Ukrainer, der im Jahr 2022 an den Anschlägen auf die Nord Stream Pipelines beteiligt gewesen sein soll. Er soll zügig nach Deutschland ausgeliefert werden.
8: Die Bundesanwaltschaft wirft dem Ukrainer das gemeinschaftliche Herbeiführen einer Sprengstoffexplosion vor und will ihn nach Deutschland überstellen lassen. Er soll einer der Taucher gewesen sein, die die Sprengladungen an den Pipelines in der Nordsee angebracht hatten. Kroatien setzt europäische Haftbefehle zügig um, meist innerhalb von 2 bis 3 Monaten. Aus Sarajevo, Gregor Mayer.
6: Rund 600 Wildbienenarten gibt es in Deutschland. 300 davon können jetzt mit der App BienaBest identifiziert werden. Das Projekt der Universität Ulm läuft seit 2021 mit 100 registrierten Arten. Jetzt wurde das Angebot verdreifacht. Die Bienchen im Garten können einfach beim Nektarschlürfen per App fotografiert und bestimmt werden. Inzwischen gibt es auch eine Webversion für den Computer. Mehr Nachrichten in einer halben Stunde und jederzeit auf donau3fm.de.
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9: Nass ist es draußen und so geht's auch erstmal weiter. Gegen später, also am späteren Abend, wird das Ganze dann eher trocken sein und auch in der Nacht soll es keine Schauer geben. Morgen dann insgesamt eher sonniger, wobei um die Mittagszeit rum kann es hier und da noch ein bisschen nass haben. Aber die Höchstwerte morgen liegen definitiv höher als heute, 21 bis 25 Grad.
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9: Um 3 Minuten nach 5. Kurzer Blick auf die Straßen, wobei kurz. Wir beginnen mit der A7 Füssenreute-Ulm. 10 Kilometer stocken zwischen Altenstadt und dem Dreieck Kittistetten. Dann A8 München-Stuttgart zwischen Burgau und Günzburg. Unfallstelle, hier liegen Gegenstände auf der Straße. Und zwischen Märklingen und Mühlhausen 9 Kilometer zäh fließend, knapp 20 Minuten der Zeitverlust. Die Gegenrichtung Richtung München zwischen Märklingen und der Auffahrt B10 Ulm-West. Auch hier ein Unfall, rechte und mittlere Spur sind gesperrt. Hier kommt es zu aktuell 9 Kilometer zäh fließend im Verkehr. Der Zeitverlust hier aktuell eine knappe Stunde. Und auch Stadtgebiet Ulm ist noch ein bisschen was los. 2 Minuten sind es aktuell, die ihr länger braucht auf der neuen Straße Richtung Ichinger Tor. Und ein bisschen länger noch dauert es auf der Münchner Straße Richtung Neu-Ulm. Hier der Zeitverlust aktuell knapp 13 Minuten.
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9: Stehen in Neu-Ulm Ringstraße Richtung Starkfeld, unterhalb der Fußgängerbrücke in beiden Richtungen, auf der B30 Ravensburg-Biberach, am Ausbauende vor Enzisreute in der 80er-Zone und Ortseingang Oberkirchberg von Unterkirchberg her kommend. 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

0: Baustelle.
1: Humanoide Roboter aus Baden-Württemberg. Bosch will ab 2027 im Schwarzwald erstmals menschenähnliche Roboter bauen. Und auch ein schwäbischer Hersteller mischt in dem Markt ordentlich mit. Mehr dazu gleich im Donau 3 FM Roboter Update von unserem besten humanoiden Exemplar Fabian Schober um 17:45.

0: Whitesnake mit Here I Go Again, Donau 3 FM am Freitagabend. Viertel sechs, Herr Moss.
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0: Der Stuttgarter Autozulieferer Bosch steigt jetzt in die Produktion von humanoiden Robotern ein. Fabian Schober aus den Donau 3 FM Nachrichten. Werden wir bald alle ersetzt? Ist es soweit?
2: Nein, es ist noch nicht soweit, zum Glück.

Aber die menschenähnlichen Roboter sollen in der Produktion der Bosch-Kunden eingesetzt werden. Also ein paar Arbeitsplätze sind da durchaus in Gefahr. Ab 2027 sollen im Bosch-Werk in Bühl im Schwarzwald erstmals solche Roboter in erstmal kleiner Stückzahl gefertigt werden. Entwickelt werden sie vom britischen Unternehmen

0: Humanoide Roboter und drückt jetzt richtig aufs Gas. Bis zu 1,4 Milliarden US-Dollar hat die Firma von Investoren eingesammelt. Damit will Neura unter anderem die Serienproduktion deutlich ausbauen. Bis 2030 ist da von mehreren Millionen Robotern die Rede, die bald auch Markus Oesterle als Moderator ersetzen sollen.
1: Danke, Fabi, für die Infos. Und wenn es soweit ist, wird diese Sendung endlich gut.
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0: Musik von Pink zusammen mit Nate Ruess und Just Give Me a Reason. Wird er eigentlich so ausgesprochen? Ruess! Ich weiß es nicht. Ich sag's einfach mal so und wenn ihr es mir glaubt, wäre ich euch sehr dankbar und verpfeift mich nicht. Es ist auf jeden Fall Freitagnachmittag, Donau 3 FM um kurz vor 5:30.
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10: Es ist 5:30.
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0: Robotik-Trend in Baden-Württemberg und Fotoshootings für Wildbienen. Ich bin Fabian Schober, guten Tag. Der Stuttgarter Autozulieferer Bosch will ab nächstem Jahr im Schwarzwald

0: humanoide Roboter in Serie produzieren. Angaben zu Stückzahlen macht Bosch noch keine. Die menschenähnlichen Roboter sollen dann selbst in der Produktion eingesetzt werden. Marktführend in Deutschland ist bisher der schwäbische Hersteller Neura Robotics aus Metzingen. Neura will bis 2030 Millionen von Robotern in Schwaben produzieren. Namhafte bayerische und baden-württembergische Unternehmen haben sich in einem Brandbrief an Bundeskanzler Merz gewandt. Sie fordern schnelle Sozialreformen in Deutschland. Viele Betriebe seien spürbar belastet. Donau 3FM-Reporterin Fiona Reinert.
1: Die Unterzeichner des Briefs fordern unter anderem, dass der Anteil der Sozialbeiträge an den Arbeitskosten gesenkt wird. Die Arbeitskosten in Deutschland müssten wieder auf ein Niveau gebracht werden, das international wettbewerbsfähig ist. Insgesamt 17 Unterschriften hat der Brief. Besonders stark vertreten ist hier die Autobranche mit Unternehmen wie Audi, BMW oder Porsche. Doch es gibt auch andere Stimmen aus der Branche. Der Vorstandschef von Siemens Healthineers betonte noch am Montag im dpa-Interview, er finde nicht, dass die Regierung für das Wirtschaftswachstum verantwortlich ist.
0: In Kroatien läuft der Prozess gegen einen Ukrainer, der im Jahr 2022 an den Anschlägen auf die Nord Stream Pipelines beteiligt gewesen sein soll. Er soll zügig nach Deutschland ausgeliefert werden.
2: Die Bundesanwaltschaft wirft dem Ukrainer das gemeinschaftliche Herbeiführen einer Sprengstoffexplosion vor und will ihn nach Deutschland überstellen lassen. Er soll einer der Taucher gewesen sein, die die Sprengladungen an den Pipelines in der Nordsee angebracht hatten. Kroatien setzt europäische Haftbefehle zügig um, meist innerhalb von 2 bis 3 Monaten. Aus Sarajevo, Gregor Meyer.
0: Rund 600 Wildbienenarten gibt es in Deutschland. 300 davon können jetzt mit der App Bean a Best identifiziert werden. Das Projekt der Universität Ulm läuft seit 2021 mit 100 registrierten Arten. Jetzt wurde das Angebot verdreifacht. Die Bienchen im Garten können einfach beim Nektarschlürfen per App fotografiert und bestimmt werden. Inzwischen gibt es auch eine Webversion für den Computer. Mehr Nachrichten in einer halben Stunde und jederzeit auf donau3fm.de.
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4: Aktuell noch viele Wolken und teilweise nass, aber gegen später lockert es in Schwaben auf. Einzelne Schauer sind aber immer noch möglich und in der Nacht ist es dann insgesamt meist trocken. Morgen zeigt sich wieder häufiger die Sonne und auch die Tageshöchstwerte gehen weiter nach oben. Morgen am Samstag 21 bis 25 Grad.
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4: 1733 A8 München-Stuttgart zwischen Burgau und Günzburg. Unfallstelle. Hier sind auch Gegenstände auf der Straße. Und zwischen Zusmarshausen und Günzburg aktuell 5 Kilometer Stau. Deswegen knapp eine Stunde hier der Zeitverlust. Richtung München zwischen Märklingen und der Auffahrt B10 Ulm-West. Unfallaufnahme. Rechte und mittlere Spur sind gesperrt. Hier aktuell 8 Kilometer Stau. Zeitverlust auch hier eine knappe Stunde. Und zwischen Burgau und Zusmarshausen hat es noch einen Unfall gegeben. Linke Spur aktuell blockiert.
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4: Stehen aktuell Wullenstetten als Einfahrt von Witzighausen kommend, dann Laupheim-Bühlerstraße am Ingenieurbüro beidseitig und Ortseingang Oberkirchberg von Unterkirchberg her kommend.
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4: Einen schönen Freitagabend euch. Ein Instrument, ein Signal und ein Einsatz. Die Trompete als Lebensretter.
6: Das ist eine Signaltrompete, die keine Taschen hat, wie ein traditionelles Blasinstrument, sondern es gibt nur Volltöne. Es gibt 4 bis 6 Töne, die man hier spielen kann.
4: Wofür die Signaltrompete früher eingesetzt wurde und warum sie auch heute noch gespielt wird, das erfahrt ihr gleich von einem Fachmann um 5:45.

0: Billie Eilish mit Birds of a Feather. Einen schönen Freitagabend. Gleich noch Jennifer Lopez und David Guetta mit Save Me Tonight. 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Heute sind Sirenen, Funkmelder und andere Alarmierungssysteme für die Feuerwehr selbstverständlich. Aber das war nicht immer so. Früher mussten die Feuerwehrleute auf andere Weise alarmiert werden. Wie das Ganze ablief, weiß Josef Marxer aus dem Landkreis Günzburg.
1: Als es noch keine Sirene und so weiter gab, mussten ja bei Feuer und

0: soweit die Einwohner vom Ort informiert werden. Und das wurde mittels Signaltrompete gewährleistet. Und wenn jetzt ein Brand zum Beispiel ausgebrochen ist, dann würde halt der Trompeter bzw. der Kommandant des Ortes geweckt. Und dann musste der ums Dorf rennen und dieses Signal blasen, damit die anderen Männer oder die Familien wussten, es brennt irgendwo, es ist ein Einsatz.
1: Eine Signaltrompete also, aber heute sieht deine Aufgabe als Feuerwehrtrompete etwas anders aus, oder?
0: Meine Aufgabe ist jetzt mehr traditionell geprägt, konkret so. Wir haben 12 bis 15 Feuerwehrübungen im Jahr und 30 Minuten vor Beginn laufe ich mit dem Rad, mit dem Roller oder mit dem Auto durchs Dorf und spiele dann dieses Signal. Und dann kommt noch dazu der sogenannte Feuerwehrmarsch. Der wird nur gespielt bei Festumzügen oder nach der Inspektion. Dann ist es so, dass die ganze Mannschaft ins Gasthaus einzieht und hier nur einen geselligen Abend verbringt und da marschieren voraus die zwei Trompeter und spielen diesen Traditionsmarsch.
1: Und welche Stücke spielst du dann?
0: Das ist alles hier bei uns Überlieferung. Ich habe das von meinem Vater übernommen vor circa 30 Jahren und der war auch 30 oder 40 Jahre Trompeter und er hatte auch wieder einen Kameraden, der vor ihm, also in der Nachkriegszeit, das Ganze gemacht hat. Also ist alles überliefert, aber es ist nicht festgehalten mit Noten. Also diese Stücke oder das, was wir spielen oder was ich spiele, gibt es keine Noten. Das ist alles überliefert und im Prinzip auswendig gelernt.
1: Die Trompete erinnert also an die Geschichte und Tradition der Feuerwehr und sorgt gleichzeitig dafür, dass diese Tradition auch heute noch hörbar bleibt.

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1: Wir wünschen euch ein schönes Wochenende in Schwaben und falls ihr noch einen Tipp für einen Ausflug mit der Familie braucht, schaut einfach auf donau3fm.de bei den Schwaben Sommerferien nach. 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Falls ihr jetzt am Wochenende eure Urlaubsreise startet, viel Spaß, erholt euch gut. 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
0: Es ist 18 Uhr.
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2: Robotikboom in Baden-Württemberg und Wirtschaft schickt Brandbrief an den Bundeskanzler. Ich bin Fabian Schober. Guten Abend. Werden wir alle bald ausgetauscht? Bosch will ab nächstem Jahr im Schwarzwald humanoide Roboter in Serie produzieren. Und auch in Schwaben wird stark investiert. Donau 3 FM-Reporterin Franziska Scherer.

0: Angaben zu Stückzahlen macht Bosch noch keine. Für den Stuttgarter Konzern ist das erste Mal, dass sie menschenähnliche KI-gesteuerte Roboter herstellen. Abnehmer sollen die Produktionen von Autozulieferern werden, wie das fränkische Unternehmen Schaeffler. Marktführend in Deutschland ist bisher der schwäbische Roboterhersteller Neura Robotics aus Metzingen. Neura hat nach eigenen Angaben einen Auftragsbestand von über 1 Milliarde Euro und will bis 2030 Millionen von Robotern in Schwaben produzieren.
1: Namhafte bayerische und baden-württembergische Unternehmen haben sich in einem Brandbrief an Bundeskanzler Merz gewandt. Sie fordern schnelle Sozialreformen in Deutschland. Viele Betriebe seien spürbar belastet. Donau 3FM-Reporterin Fiona Reinert.
2: Die Unterzeichner des Briefs fordern unter anderem, dass der Anteil der Sozialbeiträge an den Arbeitskosten gesenkt wird. Die Arbeitskosten in Deutschland müssten wieder auf ein Niveau gebracht werden, das international wettbewerbsfähig ist. Insgesamt 17 Unterschriften hat der Brief. Besonders stark vertreten ist hier die Autobranche mit Unternehmen wie Audi, BMW oder Porsche. Doch es gibt auch andere Stimmen aus der Branche. Der Vorstandschef von Siemens Healthineers betonte noch am Montag im dpa-Interview, er finde nicht, dass die Regierung für das Wirtschaftswachstum verantwortlich ist.
1: Das ist gerade noch mal gut gegangen. In einer Tankstelle in Nattheim im Kreis Heidenheim hat es vergangene Nacht gebrannt. Kurz vor Mitternacht war der Innenraum des Gebäudes in der Daimlerstraße stark verraucht. Die Feuerwehr konnte die Lage aber entschärfen. Zeugen haben zuvor von einem explosionsartigen Geräusch berichtet. Laut Polizei war vermutlich ein technischer Defekt an gelagerten Akkus die Ursache. Für Fußballfans geht es wieder los. In dieser Minute laufen bereits die ersten DFB-Pokalspiele der ersten Runde. Kleine Vereine aus Schwaben haben es dieses Jahr nicht in den Wettbewerb geschafft. Die Großen wollen wieder weit kommen. So auch Vorjahresfinalist VfB Stuttgart, der heute Abend um 20.45 Uhr live im ZDF bei Hansa Rostock antritt. Und morgen ist dann um 13 Uhr der FC Augsburg zu Gast bei Energie Cottbus. Mehr Nachrichten in einer halben Stunde und jederzeit auf donau3fm.de.
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4: Der große Regen heute ist erstmal durch. Jetzt lockert es dann zum Abend hin hier und da in Schwaben auch auf. Und auch die Nacht bleibt meist trocken. Morgen am Samstag zeigt sich auch insgesamt wieder häufiger die Sonne. Nur rund um die Mittagszeit kann es vereinzelt noch einen Schüttler tun. Tageshöchstwerte morgen 21 bis 25 Grad.
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4: 3 nach 6 A8 München-Stuttgart. Immer noch zwischen Burgau und Günzburg Verzögerungen. Die Standspur ist blockiert. Fahrzeugteile auf der Straße. Da hat es einen Unfall gegeben. Zwischen Zusmarshausen und Günzburg. Deswegen 7 Kilometer Stau. Eine Stunde dauert es hier aktuell länger. Die Gegenrichtung Stuttgart-München. Zwischen Burgau und Zusmarshausen hat es einen Unfall gegeben. Linke Spur blockiert. Und zwischen der Ausfahrt Hohenstadt und Ulm-West aktuell 8 Kilometer Stau. Mit einer knappen Stunde Zeitverlust. Ansonsten Stadtgebiet Ulm, schauen wir da auch noch drauf. Da ist noch ein bisschen was los, vor allem Münchner Straße rüberwärts Richtung Neu-Ulm. Knapp 4 Minuten hier aktuell der Zeitverlust.
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4: Laupheim, Bühlerstraße beim Ingenieurbüro beidseitig. Dann auf der B30 Ravensburg-Biberach am Ausbauende vor Enzisreuth in der 80er-Zone. Und in Leutkirch im Allgäu steht einer. Beim Augenzentrum 30 km/h sind hier erlaubt.
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4: Einen schönen Friday-Abend. Das klingt weird. Nee, das klingt blöd. Einen schönen Freitagabend. Siehst du, und schon ist besser. Jede Woche ist Oma Rosa, habt ihr natürlich mitbekommen, beim Donau 3FM Schwabenquiz unterwegs in einer Ortschaft in Schwaben und gibt euch Tipps aus diesem Ort.
6: Ich bin jetzt gerade für euch in dem gesuchten Ort unterwegs und stand direkt vor einer Realschule. Und genau diese Realschule wurde von einem der erfolgreichsten Pop- und Rap-Musiker von Deutschland besucht. Also der ist da in der Schulbank geguckt.
4: So, und wenn ihr dann noch sagen könnt, wo Oma Rosa ist, dann habt ihr die Chance auf eine Original Donau 3FM Schwabentasse. Ob Sonja aus Roggenburg heute Morgen die Tasse bekommen hat und wann es für euch die nächste Chance gibt, das hört ihr bei mir gleich um 6:45.
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0: Es gibt jeden Tag neue Tipps aus diesem Ort. Und wenn ihr rauskriegt, wo Oma Rosa ist, dann gibt es mit ein klein bisschen Glück eine Original-Donau 3 FM Schwabentasse. Die Auflösung dann am Freitag um 10 nach halb 9. Heute Morgen hat's Sonja aus Roggenburg probiert.
1: Der Entscheidende war, dass ein Fisch im Wappen ist oder dass der Fisch im Namen des Ortes ist, so genau.
2: Ja, da haben wir uns ja gefragt, ist es Welsenweiler, ist es Barschenbach, ist es Forellenhausen oder Hechtingen?
1: Genau, die kenne ich zwar alle nicht, aber genau das haben wir uns auch gefragt.
2: Ich auch nicht. Was ist eurer Meinung nach für ein Fisch in diesem Wappen drin?
1: Ein Aal.
2: Habt ihr zufällig den Tipp vom Dienstag, glaube ich, auch gehört?
1: Dass Crow dort zur Realschule ging.
2: Auf dem Galgeberg war das, ja?
1: Ja, genau. Aber also ich wusste, welcher Sänger das ist, aber das wusste ich tatsächlich vorher nicht.
2: Also den hier kennst du? Aber dass er in Aalen auf die Realschule ging, das wusste es nicht.
1: Nein, das wusste ich nicht.
2: Ja gut, er hat dann auch gewechselt irgendwie nach Stuttgart rüber. Dann brauchen wir die restlichen Tipps gar nicht mehr durchgehen. Ja? Ihr liegt goldrichtig, es ist Aalen!
1: Juhu, wir freuen uns.
2: Sehr gut, ihr bekommt die Original-Donau-Treffe im Schwabentasse von uns geschenkt.
1: Vielen herzlichen Dank, liebe Grüße an alle.
0: Ja, und ab Montag ist Oma Rosa dann wieder in einem anderen Ort in Schwaben unterwegs. Den ersten Tipp dazu, den hört ihr in der Gute-Laune-Morning-Show um 10 nach halb 9.
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1: Es ist 6:30.
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3: Robotikboom in Baden-Württemberg und Wirtschaft schickt Brandbrief an den Bundeskanzler. Ich bin Fabian Schober. Guten Abend. Werden wir alle bald ausgetauscht? Bosch will ab nächstem Jahr im Schwarzwald humanoide Roboter in Serie produzieren. Und auch in Schwaben wird stark investiert. Donau 3 FM-Reporterin Franziska Scherer.
14: Angaben zu Stückzahlen macht Bosch noch keine. Für den Stuttgarter Konzern ist das erste Mal, dass sie menschenähnliche KI-gesteuerte Roboter herstellen. Abnehmer sollen die Produktionen von Autozulieferern werden, wie das fränkische Unternehmen Schaeffler. Marktführend in Deutschland ist bisher der schwäbische Roboterhersteller Neura Robotics aus Metzingen. Neura hat nach eigenen Angaben einen Auftragsbestand von über 1 Milliarde Euro und will bis 2030 Millionen von Robotern in Schwaben produzieren.
3: Namhafte bayerische und baden-württembergische Unternehmen haben sich in einem Brandbrief an Bundeskanzler Merz gewandt. Sie fordern schnelle Sozialreformen in Deutschland. Viele Betriebe seien spürbar belastet. Donau 3 FM-Reporterin Fiona Reinert.
15: Die Unterzeichner des Briefs fordern unter anderem, dass der Anteil der Sozialbeiträge

0: an den Arbeitskosten gesenkt wird. Die Arbeitskosten in Deutschland müssten wieder auf ein Niveau gebracht werden, das international wettbewerbsfähig ist. Insgesamt 17 Unterschriften hat der Brief. Besonders stark vertreten ist hier die Autobranche mit Unternehmen wie Audi, BMW oder Porsche. Doch es gibt auch andere Stimmen aus der Branche. Der Vorstandschef von Siemens Healthineers betonte noch am Montag im dpa-Interview, er finde nicht, dass die Regierung für das Wirtschaftswachstum verantwortlich ist.
1: Das ist gerade noch mal gut gegangen. In einer Tankstelle in Nattheim im Kreis Heidenheim hat es vergangene Nacht gebrannt. Kurz vor Mitternacht war der Innenraum des Gebäudes in der Daimlerstraße stark verraucht. Die Feuerwehr konnte die Lage aber entschärfen. Zeugen haben zuvor von einem explosionsartigen Geräusch berichtet. Laut Polizei war vermutlich ein technischer Defekt an gelagerten Akkus die Ursache. Für Fußballfans geht es wieder los. In dieser Minute laufen bereits die ersten DFB-Pokalspiele der ersten Runde. Kleine Vereine aus Schwaben haben es dieses Jahr nicht in den Wettbewerb geschafft. Die Großen wollen wieder weit kommen. So auch Vorjahresfinalist VfB Stuttgart, der heute Abend um 20.45 Uhr live im ZDF bei Hansa Rostock antritt. Und morgen ist dann um 13 Uhr der FC Augsburg zu Gast bei Energie Cottbus. Mehr Nachrichten in einer halben Stunde und jederzeit auf donau3fm.de.
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3: Um die 15 Grad aktuell in Schwaben. Da wird nicht mehr arg viel passieren heute im Lauf des Abends. Es bleibt weitestgehend wohl trocken. Die Schauer sind jetzt durch, die großen. Und es gilt dann auch für die Nacht. Morgen insgesamt häufiger Sonnenschein. Nur rund um die Mittagszeit kann es vereinzelt noch einen Schüttler tun. Morgen dann am Samstag die Höchstwerte bei 21 bis 25 Grad.
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3: 6:35 A8 München-Stuttgart zwischen Burgau und Günzburg. Reinigungsarbeiten bis ca. 23 Uhr nach einem Unfall. Da kommt es zu Verzögerungen. Aktuell zwischen Zusmarshausen und Günzburg 7 Kilometer Stau. Der Zeitverlust hier mindestens eine Stunde.
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3: Ulm, Wagnerstraße, das ist eine 30er-Zone. Dann Neu-Ulm-Ringstraße Richtung Starkfeld unterhalb der Fußgängerbrücke in beiden Richtungen und am Ortseingang Oberkirchberg von Unterkirchberg her kommend.
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3: Hello, einen schönen Freitagabend. Heute vor 41 Jahren haben Filmsongs die deutschen Charts ordentlich aufgemischt. Gleich drei davon standen in den Top 10. Und ganz oben eine echte Rock-Ikone. Welche Filme Tina Turner auf Platz 1 gebracht hat, das hört ihr gleich im Donau 3 FM Tageshit um 6:45.

0: Kamrad mit Be Mine bei Donau 3 FM am Freitagabend.
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0: 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Filmmusik war heute vor 41 Jahren in den Charts schwer angesagt. In den deutschen Single Top 10 waren gleich drei Lieder aus Filmen zu finden. Axel F. aus Beverly Hills Cop, außerdem die Melodie aus Rocky in einem Disco-Remix.

Und auch auf Platz 1 ist ein Filmsong gestanden. Der Titelsong aus dem Mad Max-Film Jenseits der Donnerkuppel mit Mel Gibson. Den hat ja eine der Hauptdarstellerinnen des Films beigesteuert, Tina Turner, mit We Don't Need Another Hero. Unser Tageshit heute für den Freitagabend.

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1: 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Es ist 19 Uhr.
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3: Ich bin Thomas Propp. Die deutschen Sicherheitsbehörden vermuten, dass zwei im vergangenen Jahr nahe Berlin gefundene Waffen samt Munition für Anschläge genutzt werden sollten. Außerdem ermittelt die Staatsanwaltschaft wegen mutmaßlicher Agententätigkeit. Ein Verdächtiger sitzt zurzeit in Rumänien in Haft. Das hat Bundesinnenminister Dobrindt heute bestätigt.
4: Zuvor war in diesem Zusammenhang ja häufig vom russischen Geheimdienst die Rede. Davon hat Innenminister Alexander Dobrindt in seinem Statement heute aber nichts gesagt. Eine Beteiligung fremder Mächte sei aber nicht auszuschließen. Außerdem stellte Dobrindt auch keinen Zusammenhang zum Drohnenvorfall am Leipziger Flughafen her. Fakt sei, die Gefährdungslage sei hoch, aber man sei wachsam gegenüber den hybriden Bedrohungen. Der Festgenommene wird laut Dobrindt als

0: O-Level-Agent betrachtet oder auch Wegwerfagent genannt. Das seien keine professionellen Spione, sondern Handlanger fremder Nachrichtendienste. Fiona Reinhardt, Nachrichtenredaktion.
1: Schock und Aufregung im nordhessischen Hofgeismar. Ein Autofahrer raste dort heute mit hoher Geschwindigkeit durch die Fußgängerzone und verletzte mehrere Menschen. Wie zuvor die Polizei, machte auch Hessens Innenminister Poseck deutlich, dass er keine vorsätzliche Tat sehe. Es sei wohl von einem tragischen Unfall infolge eines medizinischen Notfalls auszugehen. Bei dem Vorfall sind 8 Menschen verletzt worden, aber wohl keiner von ihnen schwer. Immer wieder lodern in Griechenland riesige Brände. Viele werden vorsätzlich oder fahrlässig gelegt, auch von Urlaubern. Seit Jahresbeginn wurden mehr als 300 Personen deshalb festgenommen.
2: Die meisten Festnahmen gehen auf Fahrlässigkeit zurück. Nur in 34 Fällen geht die Feuerwehr von Brandstiftung aus. Wie schnell aus Leichtsinn ein Waldbrand entstehen kann, zeigt ein Fall von vergangener Woche auf Kreta. Ein Urlauber grillte mit Holzkohle nur wenige Dutzend Meter von einem Wald entfernt. Kurz darauf brach dort ein Feuer aus. Aus Athen, Takis Zafos.
1: Der argentinische Fußballnationalspieler Paredes ist wegen seiner Tätigkeit nach dem verlorenen WM-Finale gegen Spanien zu einer Sperre von 10 Spielen und einer Geldstrafe in Höhe von 90.000 US-Dollar verurteilt worden. Das teilte der Wettverband FIFA mit. Neben Paredes wurden auch dessen Teamkollegen Molina und Almada mit Sperren und Geldstrafen belegt. Paredes hatte nach Spielende bei Rangeleien unter anderem Spaniens Gavi mit der Hand im Gesicht getroffen und ihn zu Boden geschubst.
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0: Hallo, einen schönen Freitagabend euch. Einmal aufs Oktoberfest und plötzlich Teil eines Netflix-Films sein. Genau das könnte für ziemlich viele von euch dieses Jahr möglich werden.
1: Produziert wird das Ganze von Wiedemann und Berg, also der Firma, die zum Beispiel auch hinter der Netflix-Serie Dark steckt.
0: Genau, was da dahinter steckt und vor allem wer gesucht wird, wie ihr dabei sein könnt, das erfahrt ihr gleich bei mir um 7:45.

0: Die 80er bei Donau 3 FM mit Journey, Don't Stop Believin', gleich noch Shakira und Teddy Swims. 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Einmal auf dem Münchner Oktoberfest feiern und dabei vielleicht sogar in einem Netflix-Film landen. Das könnte dieses Jahr für ziemlich viele von euch klappen. Für eine neue Romantic Comedy werden in München und Oberbayern bis zu 4000 Komparsen gesucht. Mehr weiß Donau 3 FM Reporterin Julia Wasselkopf. Julia, was ist denn über den Dreh überhaupt schon bekannt?
1: Ja, noch wird ziemlich viel geheim gehalten. Weder Titel noch Handlung oder Besetzung sind bekannt. Klar ist aber, gedreht wird zwischen September und November in Oberbayern. Unter anderem auf dem Oktoberfest und den Filmstudios in Penzing. Produziert wird das Ganze von Wiedemann und Berg, also der Firma, die zum Beispiel auch hinter der Netflix-Serie Dark steckt.
0: Und wer kann da jetzt alles mitmachen? Also wer ist gesucht?
1: Also gesucht werden ganz unterschiedliche Menschen und Altersgruppen. Zum Beispiel Wiesengäste, Bedienungen, Blasmusiker oder einfach typische bayerische Charaktere. Tracht ist gern gesehen, aber keine Pflicht. Das Casting übernimmt die Münchner Agentur Producers Friend. Da einfach mal auf die Internetseite schauen. Das Ziel? Die Wiesen soll im Film möglichst echt aussehen. Also laut, bunt und voll mit ganz normalen Wiesenbesucherinnen und Besuchern.
0: Also gesucht werden 4000 Komparsen für einen Netflix-Film. Bewerben könnt ihr euch bei der Münchner Agentur Producers Friend. Danke, Julia, für die Infos.

Musik von Shakira zusammen mit Alejandro Sanz und La Tortura. Einen schönen Freitagabend wünsche ich euch jetzt zu einem anderen Paar. Shawn Mendes und Camila Cabello waren ja jahrelang das Pop-Traumpaar. Ein Liebes-Comeback sieht aktuell aber eher nicht danach aus. Camila hat sich im Juni von ihrem Freund Henry Jr. Chalup getrennt, während Shawn inzwischen offiziell mit der brasilianischen Schauspielerin Bruna Marquezine zusammen ist. Anfang August hatte die Beziehung sogar auf Instagram öffentlich gemacht und geschrieben, sie habe sein Leben verändert. Privat also getrennte Wege, musikalisch gehören Shawn und Camila aber trotzdem immer noch zusammen. Hier ist Senorita.

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9: Einen schönen Freitagabend wünsche ich euch. Kaum liegt man ein bisschen länger in der Badewanne oder im Schwimmbad, dann sehen die Finger plötzlich aus wie kleine Rosinen. Aber was passiert da eigentlich unter der Haut? Lange gab es dafür eine ziemlich einfache Erklärung, die stimmt so aber nicht ganz. Unser Körper macht dabei nämlich mehr, als man zuerst denkt. Die Auflösung gleich im Donau 3 FM Schlaumeier um 7:45.
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1: Taylor Swift bei Donau 3 FM am Freitagabend.
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1: Bei mir reicht eigentlich schon eine längere Runde im Wasser und die Fingerkuppen sehen aus, als wären sie mindestens 20 Jahre gealtert. Ist es einfach nur aufgeweichte Haut oder steckt da tatsächlich ein kleiner Körpertrick dahinter? Warum werden unsere Finger im Wasser eigentlich schrumpelig? Lange dachte man, die Haut, die saugt sich einfach mit Wasser voll und quillt dann auf. Heute weiß man aber, dass dahinter eine aktive Reaktion unseres Nervensystems steckt. Wenn Finger oder Zehen eine Weile im Wasser sind, dann verengen sich kleine Blutgefäße unter der Haut. Gesteuert wird das vom sympathischen Nervensystem, also einem Teil unseres unbewusst arbeitenden Nervensystems. Dadurch nimmt das Volumen in den Fingerkuppen etwas ab. Die Haut darüber hat plötzlich mehr Fläche als der Untergrund und legt sich deshalb in Falten. Dass die Nerven dabei entscheidend sind, zeigt sich auch medizinisch. Bei geschädigten Nerven kann diese typische Faltenbildung nämlich ausbleiben. Das Schrumpeln wurde deshalb sogar als einfacher Test für bestimmte Nervenfunktionen genutzt. Warum der Körper diese Reaktion entwickelt hat, das ist tatsächlich noch nicht abschließend geklärt. Eine Studie fand Hinweise darauf, dass faltige Finger nasse Gegenstände schneller greifen lassen. Andere Untersuchungen konnten diesen Vorteil aber nicht eindeutig bestätigen. Kurz zusammengefasst also, schrumpelige Finger entstehen nicht nur, weil sich die Haut mit Wasser vollsaugt, sondern durch eine vom Nervensystem gesteuerte Verengung der Blutgefäße. Dadurch wird die Fingerkuppe etwas kleiner und die Haut wirft Falten.
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0: Schönen Freitagabend, Donau 3 FM hier um kurz vor 8, gleich die Donau 3 FM Chartshow mit Jana Faas und allem Aktuellen, was für euch wichtig ist musikalisch. Davor aber zu einer ganz anderen Dame. Von einem Ex so ein Kompliment zu bekommen, passiert auch eher selten. Britney Spears Ex-Mann Sam Asghari hat sie jetzt als Princess of Pop gefeiert und ihren Einfluss sogar mit Madonna und Michael Jackson verglichen. Und einer, der schon vor 4 Jahren ziemlich fest an Britney geglaubt hat, war Elton John. Er fragte sie damals persönlich für einen gemeinsamen Song an, Britneys erste neue Musik seit 6 Jahren. Und daraus wurde dieser Song hier, Elton John und Britney Spears mit Hold Me Closer.
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0: Es ist 20 Uhr.
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5: Ich bin Thomas Brockt. Knapp ein Jahr nach dem Waffenfund bei Berlin hat Bundesinnenminister Dobrindt heute neue Einzelheiten zu dem Fall vorgestellt. Demnach laufen Ermittlungen gegen einen Mann, der in Rumänien in Haft sitzt. Er soll mit den Pistolen einen Anschlag geplant haben. Während Dobrindt sich mit Anschuldigungen zurückhält, macht der Grünen-Fraktionsvize von Notz Russland verantwortlich.
6: Russland würde sich Deutschland gegenüber immer aggressiver und feindseliger verhalten und das schon seit Monaten, sagt der Grünen-Politiker. Deswegen brauche es entschlossene Reaktionen, aber die Bundesregierung hätte kein Konzept. Ob der russische Geheimdienst wirklich etwas mit den versteckten Waffen zu tun hat, ist aber bisher nicht belegt. Bundesinnenminister Alexander Dobrindt sagt, die Ermittlungen zu dem Fall laufen. Eine Beteiligung fremder Mächte sei aber nicht auszuschließen. Fiona Reinhardt, Nachrichtenredaktion.
5: Schock und Aufregung im nordhessischen Hof Geismar. Ein Autofahrer raste dort heute mit hoher Geschwindigkeit durch die Fußgängerzone und verletzte mehrere Menschen. Wie zuvor die Polizei machte auch Hessens Innenminister Poseck deutlich, dass er keine vorsätzliche Tat sehe. Es sei wohl von einem tragischen Unfall infolge eines medizinischen Notfalls auszugehen. Bei dem Vorfall sind 8 Menschen verletzt worden, aber wohl keiner von ihnen schwer.

0: Immer wieder lodern in Griechenland riesige Brände. Viele werden vorsätzlich oder fahrlässig gelegt, auch von Urlaubern. Seit Jahresbeginn wurden mehr als 300 Personen deshalb festgenommen.
1: Die meisten Festnahmen gehen auf Fahrlässigkeit zurück. Nur in 34 Fällen geht die Feuerwehr von Brandstiftung aus. Wie schnell aus Leichtsinn ein Waldbrand entstehen kann, zeigt ein Fall von vergangener Woche auf Kreta. Ein Urlauber grillte mit Holzkohle nur wenige Dutzend Meter von einem Wald entfernt. Kurz darauf brach dort ein Feuer aus. Aus Athen, Takis Zafos.
0: Der argentinische Fußballnationalspieler Paredes ist wegen seiner Tätigkeit nach dem verlorenen WM-Finale gegen Spanien zu einer Sperre von 10 Spielen und einer Geldstrafe in Höhe von 90.000 US-Dollar verurteilt worden. Das teilte der Weltverband FIFA mit. Neben Paredes wurden auch dessen Teamkollegen Molina und Almada mit Sperren und Geldstrafen belegt. Paredes hatte nach Spielende bei Rangeleien unter anderem Spaniens Gavi mit der Hand im Gesicht getroffen und ihn zu Boden geschubst.
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3: Nach einer zunehmend trockenen und aufgelockerten Nacht bei Frühwerten um 10 bis 16 Grad wird es am Samstag insgesamt wieder freundlicher. Neben Sonne sind um die Mittagszeit nur noch einzelne Schauer möglich. Tageshöchstwerte 21 bis 25 Grad.
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5: Hallo und einen wunderschönen guten Abend. Ich hoffe, ihr hattet eine tolle Woche und euch geht's gut. Wir starten wieder rein in die Chartshow. Das heißt, es gibt eine Auswahl der Top 100 erfolgreichsten Hits im Radio. Wir schauen, welche Songs auf den Treppchen sind. Und mein Lieblingsteil, ich habe ein paar neue Songs für euch mit dabei. Zum Beispiel gibt's jetzt einen richtig sweeten Love-Song vom amerikanischen Singer-Songwriter Mark Amber. Heißt The Proof und er bringt Sommer-Vibes mit ganz viel Liebe. Es geht um die Freude in den kleinen Dingen und Momenten, die wir mit einer ganz besonderen Person teilen dürfen. Wir spüren im Song Zufriedenheit, Glück und den Beweis, dass so eine Verbindung wirklich existieren kann. Hier ist für euch meine erste Neuvorstellung der Woche. Hier ist Mark Amber mit The Proof.

0: Auf Platz 81 Martin Garrix und U2 mit Fireflies und auf Platz 100 Samba mit 12 to 12.
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0: Also bei diesem Mann bekomme ich ja fast Schnappatmung. Luis Fonsi. Kennen wir vor allem von Despacito. Aber nein, der Mann hat ja auch eigene Musik. Und jetzt gibt's etwas Neues von ihm, und zwar den Song Me Despido, was so viel heißt wie Ich verabschiede mich. Der Song, sagt Luis selbst, ist wie ein kleiner Roman. Es geht um die Geschichte eines Paares, das trotz anhaltender Liebe erkennt, dass die Lebensumstände einfach nicht zusammenpassen. Bevor sie sich aber trennen, teilen sie einen letzten Moment miteinander und verwandeln den Abschied in eine Begegnung voller Emotionen und Leidenschaft. Ach, wie schön! Und die Story, die gibt's jetzt für euch. Hier ist Luis Fonsi mit Me Despido.

0: Auf Platz 40 Alex Warren mit Passenger und auf Platz 47 Crazy Abrams mit Look at My Life.
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0: Ihr habt bestimmt alle einen Lieblingsmenschen, mit dem ihr zusammen sein möchtet, bis ihr alt und grau seid. Und genau darum geht's im neuen Song vom deutsch-französischen Rapper Milano. Im Musikvideo zu sehen und vermutlich auch der Grund für den Song ist seine Freundin Zoe. Ein wirklich richtig schönes Paar. Der Song heißt Mein Favorite und den gibt's jetzt für euch. Viel Spaß mit Milano.

0: ganz neu in der Donau 3 FM Chartshow. Milano mit mein Favorite und gleich geht's weiter ab Platz 22 bis Platz 1. 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
1: Herzlich willkommen zurück bei der Donau 3 FM Chartshow. Das waren auf Platz 22 Loy und David Puentes mit Golden Summer. Und am Ende dieser halben Stunde erfahrt ihr natürlich wieder, wer unsere Top 3 diese Woche sind. Jetzt geht's aber erstmal wieder rein in eine Neuvorstellung. Und ohne Witz, immer wenn ich die Stimme von Tim McElrath höre, kriege ich direkt Gänsehaut. Ein paar wissen vielleicht, dass er der Sänger von der US-amerikanischen Punkrock-Band Rise Against ist. Und die haben einen neuen Song rausgebracht, heißt Katie Bar the Door. Und der Name kommt von einem alten Sprichwort. Das bedeutet, dass Unfug bevorsteht und gleich die Hölle losbricht. Und Tim meinte, dass er den Ausdruck gefunden hat und direkt begeistert davon war. Und irgendwie passt es auch dazu, wie es sich anfühlt in 2026. Zu leben. Und diesen Song gibt's jetzt für euch. Hier sind Rise Against und Katie Bar the Door.

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0: Auf Platz 20, Tame Impala mit Dracula.
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0: Ach ja, ich muss ja zugeben, die zwei sind Wiederholungstäter in der Chartshow. Also die habe ich des Öfteren drin, aber ich mag die zwei einfach gerne. Und vor allem diese Energy in den Songs, ein bisschen EDM-Vibes, die gibt's jetzt für euch. Und zwar geht's um den österreichischen DJ Eli Oaks und die deutsch-italienische Musikerin Lavinia. Von den beiden gibt's jetzt einen neuen Song, und zwar Front Row Baby. Und den hört ihr jetzt.

0: Platz 13, American Girls und Harry Styles. Und jetzt wird's wieder spannend, denn wir schauen auf unsere Top 3.
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0: 12 Jahre lang war Repeated fast schon so etwas wie ein kleiner Mythos unter Fans von Martin Garrix und Ed Sheeran. Immer wieder sind so Ausschnitte aufgetaucht und immer wieder wurde online nachgefragt, wann der Track denn endlich erscheint. Und im Mai dieses Jahres war es dann soweit. Und wir kennen die beiden. Der Song vereint Garrix' melodischen EDM-Sound mit der Songwriter-Magie von Ed Sheeran. Also elektronische Beats treffen auf orchestrale Elemente, welche den Song wirklich direkt groß wirken lassen. Also hier haben nicht nur zwei große Namen zusammengearbeitet, das ist wirklich ein sehr besonderes Projekt. Und das bekommt ihr jetzt diese Woche auf Platz 3. Hier sind Martin Garrix und Ed Sheeran mit Repeated.

0: Unser Platz 3 diese Woche, Repeated von Martin Garrix und Ed Sheeran.
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0: Diese Künstlerin ist wirklich sehr oft in den Top 3 vertreten, aber sie macht halt einfach tolle Songs, die alle lieben. Und die liebe Taylor Swift hat auch einen neuen Song geschrieben, und zwar als Song für den neuen Toy Story 5 Film. Da geht übrigens ein kleiner Traum für sie in Erfüllung. Das wollte sie schon immer mal machen, weil sie als Kind eben die Filme gesehen hat. Und sie durfte den Teil 5 schon vorab sehen und hat den Song direkt danach geschrieben. Und deshalb jetzt für euch I Knew It, I Knew You von Taylor Swift. Unser Platz 2 diese Woche.

0: Das war unser Platz 2 diese Woche. I Knew It, I Knew You von Taylor Swift. Und jetzt wollen wir mal schauen, welcher Song es auf Platz 1 geschafft hat.
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0: Und vielleicht ahnen es die meisten schon, weil er ist schon sehr lange auf Platz 1. Es ist unser Sommersong 2026 und auch der Song der WM 2026. Hier sind Shakira und Burna Boy mit Die Die. Das war's von mir. Ich wünsche euch noch einen schönen Abend.

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0: 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Es ist 21 Uhr.
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3: Ich bin Thomas Brott. Noch nie seit Beginn der Aufzeichnungen vor 15 Jahren war Mitte August so wenig Gas in den deutschen Gasspeichern wie dieses Jahr. Das liegt offenbar am Iran-Krieg und an der Einkaufsstrategie der Händler. Die Bundesnetzagentur kritisiert jetzt aber auch die gesetzlichen Vorgaben zum Füllstand.
4: In Deutschland gilt im Moment, zu bestimmten Daten müssen die Gasspeicher zu einem bestimmten Teil gefüllt sein, etwa am 1. November durchschnittlich 70%. Wird diese Vorgabe nicht erreicht, kauft unter Umständen der Staat Gas zum Einspeichern ein, so wie 2022 nach Ausbruch des Ukraine-Krieges. Diese Regeln sorgen für Fehlanreize, kritisiert Bundesnetzagenturchef Klaus Müller. Denn die Händler, denen Gas gerade wegen des Iran-Krieges zu teuer ist, könnten gegen den Staat wetten und darauf spekulieren, dass am Ende der Staat die leeren Gasspeicher füllt. Ronny Tochau, Redaktion.
3: Knapp ein Jahr nach dem Waffenfund in einem Wald bei Berlin hat Innenminister Dobrindt heute neue Details zu dem Fall vorgestellt. Demnach laufen Ermittlungen gegen einen Mann, der in Rumänien in Haft sitzt. Er soll mit den Pistolen einen Anschlag geplant haben. Medienberichten zufolge gibt es Hinweise, dass die Waffen im Auftrag russischer Geheimdienste hinterlegt wurden. Dobrindt erwähnte Russland nicht. Eine Beteiligung fremder Mächte sei aber nicht auszuschließen, sagte er. Wirtschaftsverbände und Vertreter namhafter bayerischer und baden-württembergischer Unternehmen haben sich in einem Brandbrief an Bundeskanzler Merz gewandt. Sie fordern schnelle Sozialreformen in Deutschland. Die hohen Energiekosten, der internationale Wettbewerb und ein sich wandelndes wirtschaftliches Umfeld würden viele Betriebe spürbar belasten.
5: Die Unterzeichner des Briefs fordern unter anderem, dass der Anteil der Sozialbeiträge an den Arbeitskosten gesenkt wird. Die Arbeitskosten in Deutschland müssten wieder auf ein Niveau gebracht werden, das international wettbewerbsfähig ist. Insgesamt 17 Unterschriften hat der Brief. Besonders stark vertreten ist hier die Autobranche mit Unternehmen.

0: wie Audi, BMW oder Porsche. Doch es gibt auch andere Stimmen aus der Branche. Der Vorstandschef von Siemens, Hetheneers, betonte noch am Montag im dpa-Interview, er finde nicht, dass die Regierung für das Wirtschaftswachstum verantwortlich ist. Fiona Reinhardt, Nachrichtenredaktion.
1: Eintracht Frankfurt hat sich im DFB-Pokal mit einem Kantersieg souverän für die zweite Runde qualifiziert. Der Bundesligist gewann beim Fünftligisten SC St. Tönis mit 11:0. Ebenfalls weiter ist Zweitligist Karlsruher SC durch ein 2:1 bei Drittligist Preußen Münster.
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3: Nach einer zunehmend trockenen und aufgelockerten Nacht bei Frühwerten um 10 bis 16 Grad wird es am Samstag insgesamt wieder freundlicher. Neben Sonne sind um die Mittagszeit nur noch einzelne Schauer möglich. Tageshöchstwerte 21 bis 25 Grad.
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5: Derzeit liegen uns keine Meldungen vor. Allen unterwegs eine gute Fahrt.
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0: 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Es ist 22 Uhr.
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3: Ich bin David Riemer. Knapp ein Jahr nach dem Waffenfund bei Berlin hat Bundesinnenminister Dobrindt neue Details zu dem Fall vorgestellt. Demnach laufen Ermittlungen gegen einen Mann, der in Rumänien in Haft sitzt. Er soll mit den Pistolen einen Anschlag geplant haben. Während Dobrindt sich mit Anschuldigungen zurückhält, macht der Grünen-Fraktionsvize von Notz Russland verantwortlich.
4: Russland würde sich Deutschland gegenüber immer aggressiver und feindseliger verhalten und das schon seit Monaten, sagt der Grünen-Politiker. Deswegen brauche es entschlossene Reaktionen, aber die Bundesregierung hätte kein Konzept. Ob der russische Geheimdienst wirklich etwas mit den versteckten Waffen zu tun hat, ist aber bisher nicht belegt. Bundesinnenminister Alexander Dobrindt sagt, die Ermittlungen zu dem Fall laufen. Eine Beteiligung fremder Mächte sei aber nicht auszuschließen. So hatte Dobrindt es auch bei dem Drohnenvorfall vor etwa 2 Wochen in Leipzig formuliert. Fiona Reinhardt, Nachrichtenredaktion.
3: Die streng gesetzlichen Vorgaben zum Füllstand der deutschen Gasspeicher sind aus Sicht der Bundesnetzagentur überholt. Sie hätten sich zwar bewährt in der Krise nach dem russischen Einmarsch in die Ukraine, aber inzwischen drohten die Fehlanreize zu überwiegen, sagt der Behördenchef Müller der Zeit. Die Gasspeicher sind zurzeit so gering gefüllt wie noch nie seit Beginn der Aufzeichnungen 2011. Fußballnationalspieler Jamal Musiala wird nach seinen jüngsten Zusammenbrüchen auf dem Platz morgen nicht im Supercup für den FC Bayern auflaufen. Das verkündete Trainer Kompany. Musiala werde individuell trainieren und solle sich auf seine Behandlung fokussieren.
5: Schon die ganze letzte Saison habe der Verein von der Erkrankung gewusst, sagt Sportvorstand Max Eberl. Dank der Medikamente habe Musiala aber keine Aussetzer gehabt. Doch zuletzt hatte er die Medikation umgestellt. Wegen der Nebenwirkungen sei der Bayern-Profi zusammengesackt. Jetzt gehe es darum, ihn wieder richtig einzustellen. Musiala dürfte beim Saisonstart in einer Woche wieder dabei sein. Thomas Bremser, Sportredaktion.
3: Zum DFB-Pokal. Tumultartige Szenen, ein Platzsturm und Polizisten mit Pferden auf dem Rasen haben das Last-Minute-Weiterkommen des 1. FC Kaiserslautern in der ersten Pokalrunde beim SV Waldhof Mannheim überschattet. Beim 1:0-Erfolg nach Verlängerung mussten Einsatzkräfte der Polizei und berittene Polizisten nach Abpfiff der regulären Spielzeit eingreifen, um die Situation im Südwest-Derby wieder unter Kontrolle zu bringen. Zeitweise drohte ein Spielabbruch. Die weiteren Ergebnisse: St. Tönis, Eintracht Frankfurt 0:11 und Preußen Münster, Karlsruher SC 1:2.

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1: Nach einer zunehmend trockenen und aufgelockerten Nacht bei Frühwerten um 10 bis 16 Grad wird es am Samstag insgesamt wieder freundlicher. Neben Sonne sind um die Mittagszeit nur noch einzelne Schauer möglich. Tageshöchstwerte 21 bis 25 Grad.
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3: Die A8 Richtung Stuttgart. Zwischen Ausfahrt Hohenstadt und Mühlhausen. Dichter Verkehr. 4 Minuten Zeitverlust. Die A8 Richtung Stuttgart. Zwischen Rastplatz Drackensteiner Hang und Mühlhausen. Vorsicht, auslaufender Kraftstoff. Unfallaufnahme auf dem rechten Fahrstreifen. Rechter Fahrstreifen gesperrt. Die K3035 zwischen Zang und Heidenheim an der Brenz. Vorsicht, ungesicherte Unfallstelle, blockiert. 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
0: 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Es ist 23 Uhr.
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3: Ich bin David Riemer. Noch nie seit Beginn der Aufzeichnungen vor 15 Jahren war Mitte August so wenig Gas in den deutschen Gasspeichern wie dieses Jahr. Das liegt offenbar am Iran-Krieg und an der Einkaufsstrategie der Händler. Die Bundesnetzagentur kritisiert jetzt allerdings auch die gesetzlichen Vorgaben zum Füllstand.
4: In Deutschland gilt im Moment, zu bestimmten Daten müssen die Gasspeicher zu einem bestimmten Teil gefüllt sein. Etwa am 1. November durchschnittlich 70%. Wird diese Vorgabe nicht erreicht, kauft unter Umständen der Staat Gas zum Einspeichern ein. So wie 2022 nach Ausbruch des Ukraine-Krieges. Diese Regeln sorgen für Fehlanreize, kritisiert Bundesnetzagenturchef Klaus Müller. Onni Tochau, Nachrichtenredaktion.
3: Die deutschen Sicherheitsbehörden vermuten, dass zwei im vergangenen Jahr nahe Berlin gefundene Waffen samt Munition für Anschläge genutzt werden sollten. Außerdem ermittelt die Staatsanwaltschaft wegen mutmaßlicher Agententätigkeit. Das hat Innenminister Dobrindt bestätigt. Entgegen erster Vermutungen nannte Dobrindt Russland dabei nicht direkt und stellt derzeit auch keinen direkten Bezug zum Drohnenvorfall am Flughafen Leipzig her. Er sagte,
5: ist eine Beteiligung fremder Mächte auch in diesem Fall auszuschließen? Nein, aber das laufende Verfahren wird dies dann deutlich machen.
3: Derzeit laufen Ermittlungen gegen einen Mann, der in Rumänien in Haft sitzt. Er soll mit den Pistolen einen Anschlag geplant haben. Gut 15 Monate nach dessen Amtsantritt verliert die deutsche Wirtschaft die Geduld mit Bundeskanzler Merz. Versprechen einlösen, jetzt handeln, heißt es in einem Brandbrief, in dem Wirtschaftsverbände und Vertreter namhafter Unternehmen schnelle Sozialreformen in Deutschland verlangen. Hohe Energiekosten, internationaler Wettbewerb und ein in sich wandelndes wirtschaftliches Umfeld belasteten viele Betriebe spürbar, heißt es in dem Schreiben. Zum Fußball. Eintracht Frankfurt hat sich im DFB-Pokal souverän für die zweite Runde qualifiziert. Der Bundesligist gewann beim Fünftligisten SC St. Tönis mit 11:0. Ebenfalls in der nächsten Runde ist Zweitligist Karlsruher SC durch ein 2:1 bei Drittligist Preußen Münster. Tumultartige Szenen haben das Weiterkommen des 1. FC Kaiserslautern beim SV Waldhof Mannheim überschattet. Polizei und berittene Polizisten mussten eingreifen, zeitweise drohte ein Spielabbruch. Schließlich gewann Kaiserslautern 1:0 nach Verlängerung.
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6: Nach einer zunehmend trockenen und aufgelockerten Nacht bei Frühwerten um 10 bis 16 Grad wird es am Samstag insgesamt wieder freundlicher. Neben Sonne sind um die Mittagszeit nur noch einzelne Schauer möglich. Tageshöchstwerte 21 bis 25 Grad.
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7: Die A7 Richtung Ulm zwischen Niederstotzingen und Langenau Unfallaufnahme auf der rechten Seite. Die A8 Richtung Stuttgart zwischen Ausfahrt Hohenstadt und Mühlhausen 3 Kilometer Stau. 22 Minuten Zeitverlust.

0: Ost. Die A8 Richtung Stuttgart zwischen Rastplatz Drackensteiner Hang und Mühlhausen Vorsicht. Auslaufender Kraftstoff, Unfallaufnahme auf dem rechten Fahrstreifen, rechter Fahrstreifen gesperrt. Die K3035 im Kreis Heidenheim zwischen Zang und Heidenheim an der Brenz, Unfallaufnahme. 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
1: kommt hier ein weiterer Kracher.
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0: Es ist 0 Uhr.
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3: Ich bin David Riemer. Die strengen gesetzlichen Vorgaben zum Füllstand der deutschen Gasspeicher sind aus Sicht der Bundesnetzagentur überholt. Sie hätten sich zwar bewährt in der Krise nach dem russischen Einmarsch in die Ukraine, aber inzwischen drohten die Fehlanreize zu überwiegen, sagte Behördenchef Müller der Zeit. Die Gasspeicher sind im Moment so gering gefüllt wie noch nie seit Beginn der Aufzeichnungen 2011. Wirtschaftsverbände und Vertreter namhafter bayerischer und baden-württembergischer Unternehmen haben sich in einem Brandbrief an Bundeskanzler Merz gewandt. Sie fordern schnelle Sozialreformen in Deutschland. Die hohen Energiekosten, der internationale Wettbewerb und ein in sich wandelndes wirtschaftliches Umfeld würden viele Betriebe spürbar belasten, steht in dem Schreiben.
4: Die Unterzeichner des Briefs fordern unter anderem, dass der Anteil der Sozialbeiträge an den Arbeitskosten gesenkt wird. Die Arbeitskosten in Deutschland müssten wieder auf ein Niveau gebracht werden, das international wettbewerbsfähig ist. Insgesamt 17 Unterschriften hat der Brief. Besonders stark vertreten ist sie die Autobranche mit Unternehmen wie Audi, BMW oder Porsche. Fiona Reinhardt, Nachrichtenredaktion.
3: Die Ausgaben für Sozialhilfe sind im vergangenen Jahr um rund 6% gestiegen. Insgesamt zahlten die Sozialhilfeträger 21,5 Milliarden Euro aus. Das teilte das Statistische Bundesamt mit.
5: Gestiegen sind vor allem die Kosten für die Pflege. Rund 6 Milliarden Euro wurden für die sogenannte Hilfe zur Pflege locker gemacht. Der größte Anteil an den Gesamtausgaben, der geht allerdings an eine andere Gruppe. An Menschen, die Hilfe bei der Erwerbsminderung bekommen und vor allem an diejenigen, die mit der gesetzlichen Rente nicht über die Runden kommen. Und die Bundesregierung, die will mit ihrem Reformpaket die Sozialausgaben begrenzen, auch auf Druck der Wirtschaft. Claudia Wächter, Nachrichtenredaktion.
3: Zum Fußball. Neuverpflichtung Jenan Pečinović hat den VfB Stuttgart in die zweite Runde des DFB-Pokals geschossen. Er erzielte bei seinem Pflichtspieldebüt für den VfB 3 Tore zum 4:0-Erfolg beim Drittligisten Hansa Rostock. Tumultartige Szenen haben das Weiterkommen des 1. FC Kaiserslautern beim SV Waldhof Mannheim überschattet. Polizei und berittene Polizisten mussten eingreifen, zeitweise drohte ein Spielabbruch. Kaiserslautern gewann schließlich 1:0 nach Verlängerung. Die weiteren Ergebnisse: SC St. Tönis, Eintracht Frankfurt 0:11 und Preußen Münster, Karlsruher SC 1:2.
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6: Nach einer zunehmend trockenen und aufgelockerten Nacht bei Frühwerten um 10 bis 16 Grad wird es am Samstag insgesamt wieder freundlicher. Neben Sonne sind um die Mittagszeit nur noch einzelne Schauer möglich. Tageshöchstwerte 21 bis 25 Grad.
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7: Die A7 Richtung Ulm zwischen Niederstotzingen und Langenau Unfallaufnahme auf der rechten Seite. Die A8 Richtung Stuttgart zwischen Ausfahrt Hohenstadt und Mühlhausen 2 Kilometer Stau, 13 Minuten Zeitverlust. Die K30 35 im Kreis Heidenheim zwischen Zang und Heidenheim an der Brenz Unfallaufnahme. 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

0: Es ist 1 Uhr.
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2: Ich bin David Riemer. Noch nie seit Beginn der Aufzeichnungen vor 15 Jahren war Mitte August so wenig Gas in den deutschen Gasspeichern wie dieses Jahr. Das liegt offenbar am Iran-Krieg und an der Einkaufsstrategie der Händler. Die Bundesnetzagentur kritisiert jetzt allerdings auch die gesetzlichen Vorgaben zum Füllstand.
3: In Deutschland gilt im Moment, zu bestimmten Daten müssen die Gasspeicher zu einem bestimmten Teil gefüllt sein. Etwa am 1. November durchschnittlich 70%. Wird diese Vorgabe nicht erreicht, kauft unter Umständen der Staat Gas zum Einspeichern ein. So wie 2022 nach Ausbruch des Ukraine-Krieges. Diese Regeln sorgen für Fehlanreize, kritisiert Bundesnetzagenturchef Klaus Müller. Onni Tochau, Nachrichtenredaktion.
2: Die deutschen Sicherheitsbehörden vermuten, dass zwei im vergangenen Jahr nahe Berlin gefundene Waffen samt Munition für Anschläge genutzt werden sollten. Außerdem ermittelt die Staatsanwaltschaft wegen mutmaßlicher Agententätigkeit. Das hat Innenminister Dobrindt bestätigt. Entgegen erster Vermutungen nannte Dobrindt Russland dabei nicht direkt und stellt derzeit auch keinen direkten Bezug zum Drohnenvorfall am Flughafen Leipzig her. Er sagte,
4: ist eine Beteiligung fremder Mächte auch in diesem Fall auszuschließen? Nein, aber das laufende Verfahren wird dies dann deutlich machen.
2: Derzeit laufen Ermittlungen gegen einen Mann, der in Rumänien in Haft sitzt. Er soll mit den Pistolen einen Anschlag geplant haben. Gut 15 Monate nach dessen Amtsantritt verliert die deutsche Wirtschaft die Geduld mit Bundeskanzler Merz. Versprechen einlösen, jetzt handeln, heißt es in einem Brandbrief, in dem Wirtschaftsverbände und Vertreter namhafter Unternehmen schnelle Sozialreformen in Deutschland verlangen. Hohe Energiekosten, internationaler Wettbewerb und ein in sich wandelndes wirtschaftliches Umfeld belasteten viele Betriebe spürbar, heißt es in dem Schreiben. Zum Fußball. Neuverpflichtung Jenan Pejcinovic hat den VfB Stuttgart in die zweite Runde des DFB-Pokals geschossen. Er erzielte bei seinem Pflichtspieldebüt für den VfB 3 Tore zum 4:0-Erfolg beim Drittligisten Hansa Rostock. Tumultartige Szenen haben das Weiterkommen des 1. FC Kaiserslautern beim SV Waldhof Mannheim überschattet. Polizei und berittene Polizisten mussten eingreifen, zeitweise droht ein Spielabbruch. Kaiserslautern gewann schließlich 1:0 nach Verlängerung. Die weiteren Ergebnisse: SC St. Tönis, Eintracht Frankfurt 0:11 und Preußen Münster, Karlsruhe SC 1:2.
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5: Nach einer zunehmend trockenen und aufgelockerten Nacht bei Frühwerten um 10 bis 16 Grad wird es am Samstag insgesamt wieder freundlicher. Neben Sonne sind um die Mittagszeit nur noch einzelne Schauer möglich. Tageshöchstwerte 21 bis 25 Grad.
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6: Die L1214 zwischen der A8 bei Eichelberg und Weilheim an der Teck. Unfallaufnahme. Die K3035 zwischen Zann und Heidenheim an der Brenz. Unfallaufnahme. 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

0: Ist 2 Uhr.
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2: Ich bin David Riemer. Die strengen gesetzlichen Vorgaben zum Füllstand der deutschen Gasspeicher sind aus Sicht der Bundesnetzagentur überholt. Sie hätten sich zwar bewährt in der Krise nach dem russischen Einmarsch in die Ukraine, aber inzwischen drohten die Fehlanreize zu überwiegen, sagte Behördenchef Müller der Zeit. Die Gasspeicher sind im Moment so gering gefüllt wie noch nie seit Beginn der Aufzeichnungen 2011. Wirtschaftsverbände und Vertreter namhafter bayerischer und baden-württembergischer Unternehmen haben sich in einem Brandbrief an Bundeskanzler Merz gewandt. Sie fordern schnelle Sozialreformen in Deutschland. Die hohen Energiekosten, der internationale Wettbewerb und ein in sich wandelndes wirtschaftliches Umfeld würden viele Betriebe spürbar belasten, steht in dem Schreiben.
3: Die Unterzeichner des Briefs fordern unter anderem, dass der Anteil der Sozialbeiträge an den Arbeitskosten gesenkt wird. Die Arbeitskosten in Deutschland müssten wieder auf ein Niveau gebracht werden, das international wettbewerbsfähig ist. Insgesamt 17 Unterschriften hat der Brief. Besonders stark vertreten ist sie die Autobranche mit Unternehmen wie Audi, BMW oder Porsche. Fiona Reinhardt, Nachrichtenredaktion.
2: Die Ausgaben für Sozialhilfe sind im vergangenen Jahr um rund 6% gestiegen. Insgesamt zahlten die Sozialhilfeträger 21,5 Milliarden Euro aus. Das teilte das Statistische Bundesamt mit.
4: Gestiegen sind vor allem die Kosten für die Pflege. Rund 6 Milliarden Euro wurden für die sogenannte Hilfe zur Pflege locker gemacht. Der größte Anteil an den Gesamtausgaben, der geht allerdings an eine andere Gruppe. An Menschen, die Hilfe bei der Erwerbsminderung bekommen und vor allem an diejenigen, die mit der gesetzlichen Rente nicht über die Runden kommen. Und die Bundesregierung, die will mit ihrem Reformpaket die Sozialausgaben begrenzen, auch auf Druck der Wirtschaft. Claudia Wächter, Nachrichtenredaktion.
2: Zum Fußball. Neuverpflichtung Jenan Pečinović hat den VfB Stuttgart in die zweite Runde des DFB-Pokals geschossen. Er erzielte bei seinem Pflichtspieldebüt für den VfB 3 Tore zum 4:0-Erfolg beim Drittligisten Hansa Rostock. Tumultartige Szenen haben das Weiterkommen des 1. FC Kaiserslautern beim SV Waldhof Mannheim überschattet. Polizei und berittene Polizisten mussten eingreifen, zeitweise drohte ein Spielabbruch. Kaiserslautern gewann schließlich 1:0 nach Verlängerung. Die weiteren Ergebnisse: SC St. Tönis, Eintracht Frankfurt 0:11 und Preußen Münster, Karlsruher SC 1:2.
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5: Nach einer zunehmend trockenen und aufgelockerten Nacht bei Frühwerten um 10 bis 16 Grad wird es am Samstag insgesamt wieder freundlicher. Neben Sonne sind um die Mittagszeit nur noch einzelne Schauer möglich. Tageshöchstwerte 21 bis 25 Grad.
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6: Derzeit liegen uns keine Meldungen vor. Allen unterwegs eine gute Fahrt.
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